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Breaking Benjamin, Something Wicked.

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1: Im Studio Christian Haffmann. Die internationale Funkausstellung öffnet am Freitag um 12 für Privatbesucher ihre Tore. Rund 2000 Aussteller zeigen ihre Produkte. Die Veranstalter rechnen mit etwa 220.000 Besuchern. Zu sehen sind vor allem KI-Anwendungen und humanoide Roboter. Auf dem Außengelände gibt es beim IFA-Sommergarten unter anderem ein Konzert der Rapperin Ikime. Die Polizei in Brandenburg prüft ein Bekennerschreiben zum Anschlag auf das Stromnetz in Turnow-Preilack. Das hat eine Sprecherin mitgeteilt. Ob das Schreiben echt ist, muss noch ermittelt werden. Unbekannte hatten ja vorgestern mit selbstgebauten Flugkörpern leitfähiges Material auf Höchstspannungsleitungen geschossen. Mehr als ein Dutzend Vorrichtungen sind gefunden worden. Vom Sportsoldaten zum Staatsminister. Kanu-Olympiasieger Ronald Raue wird neuer Staatsminister für Sport und Ehrenamt im Kanzleramt. Der gebürtige Berliner war bei 6 Olympischen Spielen dabei, hat 5 Medaillen und 16 WM-Titel geholt. Gold gab es 2004 in Athen und 2021 in Tokio. Soweit der Star-FM-Nachrichten-Überblick.
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1: Im Studio Christian Haffmann. Die internationale Funkausstellung öffnet am Freitag um 12 für Privatbesucher ihre Tore. Rund 2000 Aussteller zeigen ihre Produkte. Die Veranstalter rechnen mit etwa 220.000 Besuchern. Zu sehen sind vor allem KI-Anwendungen und humanoide Roboter. Auf dem Außengelände gibt es beim IFA-Sommergarten unter anderem ein Konzert der Rapperin Ikime. Die Polizei in Brandenburg prüft ein Bekennerschreiben zum Anschlag auf das Stromnetz in Turnow-Preilack. Das hat eine Sprecherin mitgeteilt. Ob das Schreiben echt ist, muss noch ermittelt werden. Unbekannte hatten ja vorgestern mit selbstgebauten Flugkörpern leitfähiges Material auf Höchstspannungsleitungen geschossen. Mehr als ein Dutzend Vorrichtungen sind gefunden worden. Vom Sportsoldaten zum Staatsminister. Kanu-Olympiasieger Ronald Raue wird neuer Staatsminister für Sport und Ehrenamt im Kanzleramt. Der gebürtige Berliner war bei 6 Olympischen Spielen dabei, hat 5 Medaillen und 16 WM-Titel geholt. Gold gab es 2004 in Athen und 2021 in Tokio. Soweit der Star-FM-Nachrichten-Überblick.
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Aber nicht gleich ausrasten. 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
1: Im Studio Christian Haffmann. Die internationale Funkausstellung öffnet am Freitag um 12 für Privatbesucher ihre Tore. Rund 2000 Aussteller zeigen ihre Produkte. Die Veranstalter rechnen mit etwa 220.000 Besuchern. Zu sehen sind vor allem KI-Anwendungen und humanoide Roboter. Auf dem Außengelände gibt es beim IFA-Sommergarten unter anderem ein Konzert der Rapperin Ikime. Die Polizei in Brandenburg prüft ein Bekennerschreiben zum Anschlag auf das Stromnetz in Turnow-Preilack. Das hat eine Sprecherin mitgeteilt. Ob das Schreiben echt ist, muss noch ermittelt werden. Unbekannte hatten ja vorgestern mit selbstgebauten Flugkörpern leitfähiges Material auf Höchstspannungsleitungen geschossen. Mehr als ein Dutzend Vorrichtungen sind gefunden worden. Vom Sportsoldaten zum Staatsminister. Kanu-Olympiasieger Ronald Raue wird neuer Staatsminister für Sport und Ehrenamt im Kanzleramt. Der gebürtige Berliner war bei 6 Olympischen Spielen dabei, hat 5 Medaillen und 16 WM-Titel geholt. Gold gab es 2004 in Athen und 2021 in Tokio. Soweit der Star-FM-Nachrichtenüberblick.
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0: Happy Lounge Day!
1: Oh. Dachte ich gerade, ich habe Geburtstag.
0: Ja. Ja, ist ja auch eine Art Geburtstag heute, oder?
1: Das ist das beste Geburtstag des Jahres.
0: Den müssten wir rein, theoretisch müssten wir den ab jetzt den aktuellen Start
1: am Feiertag nehmen. Was ist denn heute für ein Tag?
0: 4.9. Der 4. September.
2: Der Bierfeiertag.
0: Der Bierfeiertag, die Geburt des Darth M. Bieres.
1: Wir müssen noch...
0: Ja, wir müssen noch...
1: Drei Stunden Daumen drücken.
2: Aber das Bier ist ja da.
0: Warte mal, aber wir wollen ja das Bier heute verkosten.
1: Ja, deswegen.
0: Haben wir uns überhaupt schon mal ansatzweise Gedanken gemacht, wie wir an das Bier kommen, wenn Lemke erst um 12 Uhr aufmacht? So, da stehen wir jetzt.
1: Nee, das war halt dumm.
0: Ja.
1: Das war
0: als
1: richtig
0: gestern,
1: dumm
0: als von uns. Gestern nämlich nach Hause gefahren bin, halt gedacht, na,
1: Flora,
0: so
1: denk doch mal für uns mit.
0: Das heißt,
1: muss doch hier mitdenken.
2: Das mache ich sonst immer.
0: Da gibt bestimmt irgendeinen Braumeister von drüben, liebe Grüße gehen raus, der sich schon irgendwie ein bisschen bereit macht.
1: Welche Handynummern hast du denn von denen?
0: Gar keine.
2: Ich kann die Tür so mit so einer Karte aufmachen.
1: Ich habe eine, aber den kann ich doch jetzt nicht anrufen, obwohl es geht ums Bier.
0: Wir sind nachher, gut, bis 39 ist ja auch noch ein bisschen Zeit, sagen wir mal ehrlich.
1: Ja.
0: Aber ich habe schon überlegt, um 9 Uhr werde ich da mal, ich kenne ja den Hintereingang sozusagen.
1: Gerücht halber, bist du ja ganz gut informiert. Ja.
0: Und
2: Kerkel.
0: Hey, okay. Und ich würde diesen Hintereingang dann mal aufsuchen,
1: ja,
0: um zu gucken, ob nicht vielleicht der ein oder andere doch schon da irgendwie arbeitet, dass wir da vielleicht mal so ein frisch gezapftes rauskriegen.
1: Das wäre schon mega. Also vor allem auch noch ein, ja, mach das.
0: Oder?
1: Du hast frei, absolut. Geh jetzt schon rüber.
0: Und warte. Ja. Aber gut, wir sind mal gespannt. Straßenfuchs heute.
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1: Wunderschönen guten Morgen.
2: Guten Morgen.
0: Ich wundere mich, warum ich mich so anhöre, wie ich mich anhöre.
1: Wie hörst du dich denn an?
0: Aber mein Plopschutz ist weg. Für alle, die nicht wissen, was ein Plopschutz ist.
1: Ach, du meinst, dass du da reinpustest, ja?
0: Das ja, stimmt. Mein Headset hat praktisch immer so einen kleinen Schaumstoff.
1: Die Luft.
2: Die sieht man auch auf dem schwarzen Boden immer so schlecht.
0: Genau, ich habe so einen Schaumstoff.
2: Ah, ich
0: Pinöckel.
2: Ihn.
0: Wo denn?
1: Ist ja richtig sportlich.
0: Ich wollte schon immer mal, dass du unterm Pult bist, wenn ich hier stehe.
1: Könnt ihr eure Schweinerei noch später verschieben? Danke.
0: So, warte mal.
2: Aua, aua.
1: Und wie war's?
2: Das war ganz schön anstrengend da unten.
0: Der ist aber, ne?
2: Es ploppt wieder.
0: Ja. So. Hervorragend. Freitag ist, wir sind ein bisschen albern. Kann sein, dass das ein oder andere Bier schon geflossen ist?
1: Heute?
0: Ja?
1: Nee, bei meinem war letzte gestern.
0: Wann denn gestern? War es nach 0 Uhr?
1: Nee, es war noch vor 0 Uhr.
0: Metallica, Enter Sandman, schönen guten Morgen.

0: Schöner Song, Pearl Jam mit Wreckage an diesem Morgen. Schön, dass du mit dabei bist. Freitag haben
1: war
0: wir
1: da
0: schon.
1: War da ein bisschen Ironie mit bei gerade?
2: Ich finde den wirklich schön.
0: Ich finde den auch schön. Ja, findest du den nicht schön?
2: Doch. Warum magst du den Song nicht, Chris?
0: Chris, warum ist der Song jetzt schlecht?
2: Kannst du jetzt nicht einfach über Pearl Jam hier morgens um die frühe Uhrzeit?
1: Das ist, weil ich ständig im Studio ordiniere. Deswegen mag ich den.
2: Das hat gestern kein Mensch mitbekommen. Nee. Muss das nicht breiter treten, als es war.
1: So, komm mal los, ja?
0: Ja, mach mal schnell.
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2: Das ist eine ganz schlimme Sendung heute.
0: Das glaube ich auch.
1: Kann sein. Aber manchmal muss man auch schlimme Sendungen machen. Das ewige Thema Cover versus Original.
2: Wo bist du da grundsätzlich? Also zwar unabhängig von unserer Songauswahl heute?
1: Grundsätzlich bin ich immer für das Original.
2: Und deswegen hast du was heute gewählt?
1: Das Cover.
2: Richtig.
1: So, weil diese Diskussion, die sich schon seit Jahrzehnten durch die Musik zieht, ist natürlich weiterhin am Start. Aber wir wollen dir auch mal beweisen, dass eventuell ein Cover besser funktionieren kann als das Original.
2: Das ist nicht die Intention.
1: Doch, das ist meine Intention.
2: Weil ich glaube nämlich gerade bei diesem Song gibt es keinen besseren Song, deswegen bin ich auch gespannt, wie entschieden wird, weil manchmal schafft es einfach eine Coverversion so eigenständig zu sein, dass sie wie ein eigener Song daherkommt. Das hat ein paar Mal geklappt, Johnny Cash Hurt zum Beispiel. Ich finde beide Versionen geil. Nine Inch Nails und
1: All Along the Watchtower.
2: Genau, Dylan und Hendrix. Also es gibt einige Songs, die sind auf Augenhöhe dann und es ist nicht mehr so, es ist gefühlt gar kein Cover mehr, sondern ein eigener Song geworden. Ich finde, das ist ein gutes Beispiel,
1: was wir haben. Das ist die Intention von Wolfi. Meine Intention ist, dir zu zeigen, dass das Cover besser ist als Original. Und wir sind heute bei The Man Who Sold the World.
2: Im Original von niemand Geringerem als David Bowie. Also eher diese spacige, luftige, leicht abgefahrene Version im Original.
1: Also man muss ja aber auch sagen, dass die im Refrain richtig abgespaced ist.
2: Ja, da geht noch mehr.
1: Deswegen sage ich dir, heute bei W oder C, wenn du für C abstimmst, stimmst du für das Cover. C wie Cover. Und ich habe da natürlich dann dementsprechend Nirvana für dich am Start.

0: Und ich muss dir sagen, ich glaube, wir hatten in der Zeit von W oder C, vielleicht könnt ihr mich da auch irgendwie berichtigen, noch nie so dermaßen den Status quo gehabt, dass es eigentlich komplett egal ist, welche
1: was der gleiche Song ist,
0: was du abstimmst.
2: Ja, weil es ist beides, hat seinen Stellen. Was würdest du jetzt nehmen, Flo? Du darfst die erste Stimme verteilen heute.
1: Nö, ich bin ja die Schweiz, ich darf gar nicht mitstimmen.
2: Was gefällt dir besser? Du müsstest jetzt einen von beiden hören.
1: Ich bin grundsätzlich...
2: Du magst beide nicht, richtig?
1: Ich bin grundsätzlich nicht so der größte David Bowie-Fan, deswegen würde ich heute ausnahmsweise mal das Cover nehmen. Grundsätzlich bin ich aber eher Typ Original.
2: Was magst du an David Bowie nicht?
0: Oh, jetzt würde ich vorsichtig sein.
1: Ich sag gar nichts. Aber du kannst ja abstimmen, weil deine Stimme ist die, die zählt. Also welches möchtest du hören? Das Cover, das Original, melde ich jetzt 0800 0303 666.
0: Wir machen weiter mit einem richtigen Original und zwar von Aerosmith. Ein Song, den er irgendwie schon im Kopf hatte, als er noch mit 5, 6, 7 Jahren unterm Klavier seines Vaters gesessen hat, der gute Steven Tyler. Hat er sich 10, 15 Jahre später daran erinnert und hat Dream On komponiert. Den hören wir uns jetzt an. Ganz viel Spaß.

Ryan Fallon hat die richtige Medizin gefunden. Gute Musik. Neben The Gaslight Anthem ist er endlich auch wieder mit seiner Band Painkillers zu hören. Im September gibt's das neue Album und hier das Titelstück daraus in der Star FM Playlist. Ryan Fallon and the Painkillers mit Not Bad for New Jersey.

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1: Im Studio Michael Bottlick. Vom mitdenkenden Katzenklo bis zum Fernseher kaum dicker als eine Tapete. Heute startet die IFA, die internationale Funkausstellung. Um 8 Uhr geht's für Fachbesucher los, am Mittag dann für alle. Was gibt's da unter anderem in diesem Jahr zu sehen? Das weiß Jan Seifert.
2: Der Robodoc zum Beispiel. Gassi gehen mit dem Plastikhund. Ein Unternehmen will damit Technik im Tiergewand in die Haushalte bringen. Ein chinesisches Start-up bringt einen Vollautomaten, der warmen Tofu herstellen soll. Knopf drücken und nur noch warten. Außerdem gibt's Technik, die Smart Home ins Auto bringt. Gamer freuen sich über den 1000 Hertz Gaming Monitor. Gestochen scharfe Bilder mit hoher Reaktionszeit. Weiterer Trend, Wallpaper TV. Ein 83 Zoll Fernseher, der nur 9 mm dick ist. Und damit in der Küche nichts schief geht, gibt's die mitdenkende Heißluftfritteuse. Die erkennt automatisch, welche Lebensmittel sie bekommen hat und stellt die passende Temperatur und Garzeit ein. Das lästige Rätselraten zwischen 180 oder 200 Grad oder wird schon passen, könnte damit zumindest kleiner werden.
1: Bei dem Hackerangriff auf das Berliner Landesnetz könnten auch Daten von Bürgern und Unternehmen betroffen sein, nicht nur von Mitarbeitenden der Senatsverwaltung, wie bisher bekannt. Das hat die Senatskanzlei mitgeteilt. Die Hacker könnten die gestohlenen Daten heute veröffentlichen. Betroffene sollen informiert werden und Strafanzeige erstatten.
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1: Die FIFA schießt jetzt scharf zurück im Streit mit der UEFA. Der Fußballweltverband wirft Europas Verband eine Verleumdungskampagne vor. Das steht in Gerichtsdokumenten aus New York. Auslöser ist ein Milliardendeal von FIFA-Boss Infantino zur WM-Vermarktung, den er ohne die UEFA eingefädelt hatte. Die Europäer wollen jetzt sogar strafrechtlich gegen ihn vorgehen. Soweit das Neueste aus dem Star-FM News Center.
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4: Einen wunderschönen guten Morgen, Berlin. Guten Morgen, guten Brandenburg. Morgen. Gleich ist es soweit. Gleich greifen wir zum ersten Mal für diesen Tag heute in die Losbox. Dann wird wieder jemand glücklich gemacht. Dann kann Chris wieder helfen. Aber erstmal noch ein kurzes Wetterverkehrsupdate.
5: Ja, aktuell haben wir Temperaturen von so 17 bis 18 Grad. Es gibt eine Warnung vor Sturmböen. Also stürmischer Freitag heute, gelegentlich auch Schauer und Gewitter möglich bei maximal 25 Grad, aber kein Problem für unseren Straßenfuchs-Release. Es gibt Schirme über dem Kopf, du wirst trocken bleiben und trotzdem.
6: Es gibt ein richtiges Zelt, nicht nur Schirme.
5: Sind ja, ist eine Überdachung.
6: Ja, eine Überdachung.
5: Für eine Überdachung ist gesorgt. Du kannst trocken und in Ruhe dein Bier genießen, keine Sorge. Morgen sieht dann der Vormittag noch freundlich aus, vor allem aber am Nachmittag und Abend gibt es Schauer und Gewitter. Das Ganze bei maximal 19 Grad und am Sonntag ist es wieder freundlich. Vorsichtig bitte auf der A10 westlicher Berliner Ring Richtung Dreieck Werder. Hinter Großkreuz steht ein defekter LKW auf der rechten Spur. Und auch bitte vorsichtig auf der A11 Richtung Berlin zwischen der Ausfahrt Bernau Süd und Dreieck Barnim. Ein totes Tier auf der Fahrbahn. Für Blitz wirst du in Pankow, Prenzlauer Promenade, auf dem südlichen Ring im Dreieck Spreeau und in Nauen auf der Hamburger Chaussee. Den Öffis wird mal wieder repariert an einem Signal Höhe Ostkreuz heute. S41, S42, S8 und S85 haben Verspätungen und Ausfälle. Und wenn du noch Staus oder Blitzer für unseren Service hast, dann schick gerne rüber an die 0800 0303 666.
4: Danke Flo und vor allem natürlich vielen lieben Dank an alle Frühaufsteher Star Ranger. Kommt gut und sicher durch und rein in diesen Freitag.
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4: Wunderschönen guten Morgen.
6: Yes, yes, yo.
4: Es ist eigentlich so schon ein geiler Tag. Ich meine, es ist Freitag. Es ist New York Friday. Die Oasis Tour steht offensichtlich kurz bevor der Verkündung.
6: Es ist Launch Day von unserem Straßenfuchs. Das ist das, was zählt.
4: Und trotzdem wollen wir noch eins draufsetzen, damit bei dir der Spaß garantiert nicht auf der Strecke bleibt. Chris ist wieder dran, er hat es wieder geschafft und hilft jetzt wieder.
5: Und wir wollen natürlich wieder, dass es dir gut geht. Wir wollen dir helfen, uns dabei das Leben nicht vermiesen lassen.
6: Ja, ich habe wieder 1000 Euro loseisen können vom Sender und das haue ich natürlich heute wieder raus. Ich helfe euch bei euren Problemen, bei euren Wünschen. 1000 Euro den ganzen Morgen, solange das Geld eben halt reicht. Und da ist ja bekanntermaßen die Krux.
5: Und die Anmeldungen flattern hier rein. Häuser müssen gebaut werden, Autos müssen repariert werden, Heizöl muss nachgefüllt werden. Und wen haben wir jetzt aus dem Lostopf gezogen? Das ist DJ Hendrik.
6: DJ Hendrik?
4: DJ
5: Hendrik. Nein, er hat sich unter Hendrik angemeldet, aber er benötigt etwas aus dem DJ-Bedarf.
6: Ah, ja, perfekt, ein Kollege sozusagen.
5: Ja, genau.
4: Da bin ich mal gespannt, wie tief der DJ gleich in den Geldtopf reingreifen wird oder nicht. Das ist immer die spannende Frage. Nimmt er alles, bleibt das für die Community über nicht? Wir werden es vielleicht gleich hören.
6: Obwohl es ja eigentlich kontraproduktiv für mich, für DJ Chris.
4: Chris Sepp. Wenn er besser technisch aufgestellt ist als du.
6: Konkurrenz, ja. Obwohl, Konkurrenz belebt das Geschäft, sagt man ja immer.
5: Oder du gibst ihm nur ein kleines Gadget.
6: Blink 182, What's My Age Again, hören wir uns jetzt an. Henrik, du hast ab jetzt Zeit, drei Songs hier anzurufen. 0800 03 03 666.

0: Achtung, Achtung.
1: Last call.
0: Letzter Durchruf für DJ Hendrik. Hendrik möchte gerne ein DJ-Equipment haben.
1: Equipment.
0: Aber ich habe mir vielleicht gedacht, es ist natürlich auch, wenn der DJ ist, der wird ja um 5.58 Uhr wird der ja noch schlafen wahrscheinlich.
1: Ah,
0: aber gut, es ist wie es ist. Du hast jetzt noch einen Song Zeit. Hendrik, falls du eine Unterstützung brauchst, dann anrufen 0800 03 03 666.

0: Ab heute in London und gar nicht mehr so weit weg. Bon Jovi auf Star FM Maximum Rock. Und ich hätte ja ganz viel gewettet, zum Glück habe ich es nicht getan, als bekannt wurde, dass Bon Jovi dreimal Wembley in London spielen. Okay, da kommt noch mehr in Europa. Die kommen rüber, machen Deutschland-Shows, eine ganze Europa-Tour. Nö, nichts angekündigt bisher. Jetzt also dreimal London und dann war es das auch schon wieder mit dem Bon Jovi-Besuch in Europa.
1: Musst du mal Flora fragen, die hat ja einen Haufen Kohle, vielleicht spendiert sie dir mal.
0: Wie wäre es am Wochenende, kleiner Ausflug?
2: Oder du meldest dich an bei Chris Hilft.
1: Das könnte man natürlich auch machen.
0: Da werden wir gleich hören, wer mit dabei ist oder nicht. DJ Hendrik hat das geschafft oder nicht, hat innerhalb von drei Songs angerufen. Gleich werden wir es hören.
1: Freunde, es ist New Rock Friday. Wir schauen wieder in die Plattenläden der Republik.
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2: Und ich glaube, da wird bei einigen Freude aufkommen auf das, was jetzt kommt. Denn lange war es still um ihn, zumindest seine Solo-Projekte. Farin Urlaub meldet sich nach einer gefühlten Ewigkeit mal wieder mit einem Solo-Studio-Album zurück. Die ganze Platte heißt Ein Lächeln im Gesicht. Was ja eine schöne Sache ist. Und ihr hattet gestern Songs mit Bläsern. Sowas wirst du auf der Platte auf jeden Fall auch wiederfinden. Bläser und Streicher sind ebenfalls dort im einen
1: Da ist Satz. Er ja auch sehr für bekannt, ne? Dass er da auch gerne mal mit ein paar anderen Instrumenten um die Ecke kommt. Also nicht mehr diese klassische Punk-Line-Up mit Bass, Gitarre und Schlagzeug. Da wird jetzt ein bisschen mehr noch reingesteckt.
2: Ja, und ich glaube, viele haben gedacht, nach den letzten Stadiontourneen mit die Ärzte ist jetzt erstmal irgendwie eine kleine Pause. Aber nicht mit Farin Urlaub. Hier gibt's das nächste Album. Und wir wollen natürlich auch gerne mal reinhören.
0: Ich würde gerne eine Sache noch davor sagen, was ich sehr charmant finde bei Farin Urlaub. Er hat was zum Album geschrieben und gesagt. Und wo macht man das im Jahr 2026 richtig? Auf seiner Homepage hat er ein Gästebuch. Und dort
1: Macht er ja schon ewig.
0: Und dort hat er wieder einen Post abgesetzt und hat viel über sein Album geschrieben, dass er sich Gedanken gemacht hat, blablabla, kann man sich in Ruhe durchlesen. Aber ich finde das sehr, sehr charmant. Die einzige offizielle Kommunikationsform ist das Gästebuch auf seiner Homepage.
1: Aber ist doch schön.
2: Finde ich auch ziemlich süß. Und wir wollen auch reinhören in die neue Nummer, die neue Single Kein Pardon. Kriegst du ab sofort auf Roter Zweifach 7-Inch-Vinyl und jetzt bei uns im Radio.

0: Bei Fahren Urlaub gibt's kein Pardon. Das war ein Song seines neuen Soloalbums, ein Lächeln im Gesicht. Heute ist New Rock Friday und wir werden bestimmt nochmal da irgendwie so ein bisschen reinschauen.
1: Neues Airborne-Album gibt's in 2 Stunden zum Beispiel.
2: Ah, das ist der. Und natürlich auch den ganzen Tag bei StarFM.
0: Audioslave, Be Yourself, hier jetzt bei StarFM Maxi und Rock, bei deinem Reisender des Vertrauens. Schönen guten Morgen.

0: Be Yourself singen Audio Slave und naja, sei ein Klischee-DJ, wurde jetzt so ein bisschen bestätigt.
1: Du meinst, dass er müde ist und noch schläft um die Uhrzeit?
0: Ja, weil er halt wahrscheinlich bis um 3 aufgelegt hat und deswegen noch nicht wach war.
2: Ach, Menno!
3: Ja, Henrik. Ich hätte dich wirklich als Kollege gerne
0: helfen.
3: Unterstützt, hätte geholfen. Er hätte sich nämlich gerne noch einen zweiten Plattenspieler gewünscht, damit er endlich wieder anfangen kann, wieder aufzulegen oder richtig oder anders aufzulegen. Allerdings sind die 3 Songs verstrichen, ohne dass wir einen Anruf bekommen haben. Von daher, was für Henrik doof ist, ist natürlich für dich da draußen umso besser, denn die 1000 Euro sind weiterhin in meiner Aztekenschatulle und warten darauf, den Besitzer zu wechseln.
0: Kann man nachher richtig, richtig tief reingreifen. Sprich, ich würde mich an deiner Stelle, falls noch nicht getan, nochmal ganz schnell auf StyleFM.de in die StyleFM Rock App begeben. Da kannst du dich anmelden, dein Projekt rüber schicken und dann wirst du vielleicht in so 40 Minuten schon gezogen.
3: Ja, deine Unterstützung für dein Projekt, für deine Rechnung, für deinen Wunsch kriegst du von mir und mal sehen, wie solidarisch heute die Leute sind. Vielleicht kriegen wir mal ein bisschen mehr als immer nur 2.
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14: Im Studio Michael Bottlick. Nach den Angriffen auf Stromanlagen in Brandenburg und in Nordrhein-Westfalen wird über einen besseren Schutz der kritischen Infrastruktur in Deutschland diskutiert. Im Gespräch sind jetzt unter anderem mehr Überwachungskameras und eine Drohnenabwehr. In Sachsen-Anhalt heißt es Endspurt im Landtagswahlkampf. 2 Tage vor der Abstimmung veranstalten mehrere Parteien heute ihre Abschlusskundgebungen und sie wollen um Stimmen der noch unentschlossenen Wähler kämpfen. Nach den jüngsten Umfragen wird die AfD die Wahl mit einem klaren Vorsprung gewinnen. Der Ausgang der Abstimmung wird im politischen Berlin mit großer Spannung erwartet.
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14: Die Anzeichen verdichten sich, dass eine Europa-Tour-Ankündigung von Oasis kurz bevorsteht. Nach einem Interview-Hinweis von Noel Gallagher, einem Leak eines britischen Boulevardmagazins und einem Post der Band auf Social Media spekulieren Fans über Stadionshows im Sommer nächsten Jahres. Laut den Gerüchten sei ein Deutschlandkonzert in München geplant. Soweit die StarFM-Schlagzeilen. Ausführliche Nachrichten bei StarFM wieder in einer halben Stunde.
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0: Einen wunderschönen guten Morgen, Berlin. Guten Morgen, Brandenburg.
3: Guten Morgen.
0: Schön, dass du so früh schon mit dabei bist.
3: Vielleicht auch ein bisschen zu spät,
1: ja.
3: Aber gut. Hier klingelte nämlich gerade das Telefon und es sah verdammt nach einem DJ aus, aber mehr dazu gleich.
1: Sorry. 18 Grad die aktuellen Temperaturen in Mitte, Zehlendorf und Mühlenberg. 25 Grad bekommst du heute. Gelegentlich gibt es Schauer und Gewitter und es ist auch hier und da ziemlich stürmisch. Ist aber kein Problem für den Straßenfuchs-Release. Da läuft alles vonstatten. Morgen sagt die Star-FM-Prognose. Der Vormittag sieht noch freundlich aus, vor allem aber am Nachmittag und Abend dann auch wieder Schauer und Gewitter bei maximal 19 Grad und der Sonntag dann wieder recht schön sonnig. Ja, IFA geht los, du hast es vielleicht gehört, deswegen erhöhtes Verkehrsaufkommen und Staus rund ums Messegelände, vor allem 100, 115, Messedamm, Kaiserdamm und Heerstraße natürlich. Es gibt auch Straßensperrungen, pass da auf, wo deine Karre steht, sonst wird die kostenpflichtig umgesetzt. Und sei bitte auch vorsichtig, auf dem westlichen Ring Richtung Dreieckwerder zwischen Großkreuz und Dreieckwerder ein defekter LKW auf dem rechten Fahrstreifen. Geblitzt wirst du in Starken auf der Heerstraße, auf der A24 im Dreieck-Havelland und in Schönefeld auf der Schönefelder Allee. Es wird repariert an einem Signal in Baumschulenweg, deswegen fährt die S46 zwischen Hermannstraße und Grünau nur im 20-Minuten-Takt. Wenn du auch noch was für unsere Liste hast, dann her damit an unsere Star Ranger Hotline. Erreichst du unter der 0800 0303 666.
0: Danke Flo, danke an alle Star Ranger. Wir hören jetzt einen schönen Rockblock zusammen und starten mit dem ersten Song überhaupt von Alter Bridge, den man so hören konnte. Juni 2004 kam er raus, das erste Lebenszeichen und gleich einer der geilsten, oder? Open Your Eyes, mega Nummer hier. Wunderschönen guten Morgen.
3: Liebe Grüße gehen übrigens raus an DJ Hendrik. Konnte ich nie ans Telefon gehen, wie du eben gerade angerufen hast. Aber hier, Alter Bridge, Open Your Eyes.

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0: Ja, das geht raus an DJ Henrik. Ich wäre auch für dich gestorben. Die for you, from ashes to new. Ich hätte gern unterstützt, bei seinem Vorhaben wieder mehr aufzulegen mit einem zweiten Plattenspieler, aber es sollte nicht sein. Der Anruf kam nicht rein.
1: Oh, wow.
0: Aber es kam jede Menge andere Anrufe über Nacht rein, denn gestern war wieder Zeit für unsere Movistar-Kritiker.
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0: Und ich muss sagen, ich bin jetzt wirklich sehr gespannt. Das gewisse Etwas. Flora, wir haben uns ja gestern eigentlich unfairerweise schon wieder ein bisschen ausgelassen über diesen Film.
1: Ja, das war, glaube ich, nicht fair.
0: Ich weiß es ja nicht. Für mich war wieder diese Story von zwei Juwelenräuber treffen auf eine Bande von Jugendlichen sozusagen, ja. Haben jede Menge Spaß, jede Menge Gefühle. Klingt für mich irgendwie so ein bisschen wieder nach einer alten, warmgemachten Story, ja. Dennoch nach einem französischen Vorbild und dann auch wieder umgeschrieben, weiß ich jetzt nicht.
1: Aber ich kann dir sagen, die Movistar-Kritiker fanden ihn sehr gut.
3: Ach. Meine Mama arbeitet selber in einer Werkstatt mit beeinträchtigten Personen. Die wollte den Film unbedingt sehen. Papa ist auch gleich mitgekommen. Und sogar dein Papa hatte mehrmals Pipi in die Augen.
4: Es war ein wunderschöner Film, der sehr ans Herz ging. Zum Thema Freundschaft hauptsächlich.
1: Er war wirklich witzig. Die Charaktere total liebenswert, sehr liebevoll umgesetzt alles. Aber das Ende hat uns überhaupt nicht gefallen.
5: Ich finde, dass der Film eine schöne Balance aus Humor und viel Herz war. Und das Thema Inklusion wird in diesem Film mit viel Leichtigkeit und auch Wärme erzählt.
6: Wenn man was Tiefgründiges zum Nachdenken sehen möchte, dann ist das definitiv nicht das Richtige.
7: Ich hatte auch gar nicht das Gefühl, nur einen Film zu schauen, sondern immer quasi mittendrin dabei zu sein.
8: Ich würde dem Film 4 von 5 Sternen geben.
1: Ja, das Ende war wohl etwas vorhersehbar, was man aber bei diesen Komödien ja, glaube ich, oft
0: voraussetzen kann. Also eine Mischung aus Emotionen? Mhm. Und Witz und Humor.
9: Also ich bei solchen Sachen immer nicht verstehe, wenn jemand sagt, findet es gut und sogar der Papa hatte Tränen in den Augen, als ob es was Positives wäre. Ich weiß nicht, ist das positiv, wenn man beim Film heulen muss?
0: Ja, wenn man gerührt ist.
1: Wenn man gerührt ist.
0: Du emotionaler Stein.
1: Du bist ein Eisblock.
0: Also wirklich. Es gibt auch mal Sachen, die einen zu Tränen rühren, weil die so schön sind.
9: Ich kann es ja auch.
1: Wann hast du das letzte Mal geweint, Wolfi?
9: Als ich Chris heute Morgen gesehen habe, als er ins Studio reinkam. Da war ich so gerührt.
0: Auch nächste Woche brauchen wir dich natürlich wieder als Star FM Movistar-Kritiker.
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0: Wunderschönen guten Morgen am besten guten Tag Morgen. Des Jahres. Speichern Morgen. Die ab den 4. September 2026. Bier Release Tag vom yes. Straßenfuchs. Am Ende hat alles geklappt und wir freuen uns nachher, das erste eigene Bier in den Händen halten nice. Zu dürfen. Da geht natürlich alles so ein bisschen unter. Aber streng dich an, Flo. Vielleicht kannst du trotzdem jemanden motivieren.
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8: Im Studio Michael Bottlick. Heute Abend startet in Berlin die Basketball-Weltmeisterschaft der Frauen für Deutschland, die erste Heim-WM seit 1998. Bis zum 13. September kämpfen 16 Teams um die Weltmeisterschaft. Benjamin Herrmann.
9: Ab heute Abend sind die Berlin-Arena und die Max-Schmeling-Halle die Orte für einen Titel. Neben Gastgeber Deutschland sind auch die USA, Australien, Nigeria und Belgien als Kontinentalmeister automatisch mit dabei. Die restlichen Plätze haben sich Länder wie Frankreich, China oder Japan über die Quali gesichert. Wer ein WM-Basketballspiel live erleben will, für den hat der Veranstalter noch einen Rat: das Auto lieber stehen lassen. Parkplätze gibt es an den Hallen nämlich keine. Bahn oder Fahrrad sind also angesagt. Und Tickets gibt es schon ab 20,50 Euro.
8: Der Countdown läuft jetzt auch für ganz normale Berlinerinnen und Berliner. Nach dem Cyberangriff aufs Berliner Verwaltungsnetz droht jetzt auch die Veröffentlichung von Bürgerdaten. Benjamin Herrmann.
9: Nicht nur Mitarbeitende der Senatsverwaltungen sind betroffen, wie bisher bekannt, sondern auch ganz normale Menschen. Das hat die Senatskanzlei mitgeteilt. Die Cybergangster könnten die gestohlenen Daten heute veröffentlichen. Betroffene sollen informiert werden und Strafanzeige erstatten. Die Hackergruppe Rüsida erpresst das Land mit rund 2 Millionen Euro Lösegeld. Die Frist dafür läuft heute 15 Uhr ab. Die Gruppe will 5,7 Terabyte gestohlene Daten besitzen und bietet sie im Darknet zur Versteigerung an. Mindestgebot 30 Bitcoins. Berlins regierender Bürgermeister Kai Wegner hat klargemacht, Berlin lässt sich nicht erpressen.
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8: Deutschlands Volleyballerinnen sind im EM-Viertelfinale am Titelverteidiger Türkei gescheitert. 1:3 in Istanbul hieß es am Ende. Damit sind es schon 7 verlorene Viertelfinals in Serie bei großen Turnieren. Trotzdem, erstmals seit 2019 hat es das Team wieder unter die letzten 8 geschafft. Soweit das Neueste aus dem StarFM News Center.
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0: Einen wunderschönen guten Morgen, Berlin.
3: Morgen.
0: Guten Morgen, Brandenburg. Morgen. Schön, dass du mit dabei bist. StarFM am Start. Es ist ein guter Tag heute und das wird es gleich mal wieder für den Maximum Rocker bei den Feel Good Days werden. Mal gucken, wen Chris gleich hilft. Aber
3: vor allen Dingen, heute ist auch Long Stay vom Straßenfuchs.
0: Das wollen wir auch nicht vergessen. Bestes Bier der Woche seit Ewigkeiten. Seit immer. Wenn man ehrlich ist.
3: Für die nächsten 7 Wochen vor allen Dingen.
0: Wird immer das Gleiche sein vor allem. Kurzes Wetterverkehr-Update aber jetzt erstmal.
2: Ich habe gerade schon mal aus dem Fenster geguckt, bei Lemke wird gerade geputzt, damit nachher alles richtig taco aussehen kann.
3: Den kann ich ja nachher doch nochmal schnell rüber.
0: Das Zelt ist auch wirklich riesig, falls es nachher regnet. Also es ist ein Monsterzelt, was da aufgestellt wird.
2: Apropos. Ja, es wird auf jeden Fall regnen heute. Es ist auch ein ziemlich stürmischer Freitag. Hier und da sind auch Gewitter möglich, aber wie gesagt, mit dem Zelt kein Problem. Höchstwerte heute auch ganz angenehm mit 25 Grad. Morgen schon schnuffkühler, nur 19 Grad. Ein recht schöner Vormittag eigentlich, aber Richtung Nachmittag und Abend auch Schauer und Gewitter nochmal. Aber dafür wird der Sonntag wieder ziemlich freundlich. Bitte vorsichtig auf der A10 bzw. Überfahrt 115 Richtung Dreieck-Funkturm zwischen Michendorf und Dreieck-Nutetal. Ein Liegenbleiber auf dem Standstreifen und denkt dran, dass heute die IFA auf dem Messegelände losgeht. Also in dem Bereich kannst du auf jeden Fall mit Sperrungen und Staus rechnen. Bisher ist es noch relativ ruhig. Mit 5 Minuten bist du an den üblichen Stellen auf jeden Fall durch. Pankow-Prenzlauer Promenade wirst du geblitzt im südlichen Ring im Dreieck Spreeau und in Nauen auf der Hamburger Chaussee. Unser Öffi-Ranger Andreas hat sich schon mal gemeldet mit einer Vorab-Info, dass es so sein wird, dass ich seine Nachricht verloren habe. Hier haben wir ihn. S41, S42 zwischen Treptower Park und Hermannstraße. Ab heute Nacht bis Montag gibt es da Ersatzverkehr mit Bussen. Wenn du auch noch was für unsere Liste hast, dann schick's gerne rüber an die 0800 0303 666.
0: Danke, Flo. Danke an alle Star Ranger. Danke, Chris. Danke an die ganze Welt. Kommt gut durch und rein in diesen Freitag.
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0: Einen wunderschönen guten Morgen. Und
3: wunderschön.
0: Es ist ein wunderschöner guter Morgen. Vielleicht nicht für jeden DJ heute, aber für ganz viele Maximum Rocker, die genau jetzt vor dem Radio sitzen und ganz gespannt lauschen. Denn bevor dein Spaß auf der Strecke bleibt, helfen wir dir wieder, hilft dir Chris wieder hier bei den Feelgood Days.
2: Ja, Blick nach vorn. Wir wollen ja schließlich, dass es dir gut geht. Wir wollen dich unterstützen und wollen dir helfen.
3: Am Launch Day vom Straßenfuchs greifen wir natürlich wieder in die Schatulle, beziehungsweise du. Und weil Hendrik nicht angerufen hat, beziehungsweise leider zu spät angerufen hat, sind auch noch die vollen 1.000 Euro drin. Und die verteilen wir, solange das Geld reicht. Und ich bin gespannt, wer jetzt gleich als nächstes reingreifen darf.
2: Ja, der Drucker ist schon am Überlaufen, weil so viele Anmeldungen hier reinflattern. Von einer Rockbühne auf der eigenen Dachterrasse zur Outdoor-Küche, Surfboards.
0: Das reiche ich auch rein.
2: Alles mit dabei.
3: Ich brauche erstmal eine Dachterrasse.
2: Und ich greife mal rein in den Lostopf und ziehe Roman den Grillmeister.
0: Roman den Grillmeister? Der will den Grill oder was?
3: Wahrscheinlich.
2: Der will den Grill.
0: Oh, das ist jetzt spannend. Beim Grill hast du ja die komplette Bandbreite. Du kannst ein bisschen reingreifen und einen Einweggrill holen und du kannst richtig reingreifen und den neuen Weber XYZ irgendwie dir sichern.
2: Gleich Werbung.
0: Ich bin gespannt, wie tief er reingreifen wird. Das ist ja immer das Spannende bei diesem Spiel. Bleibt noch was über für die anderen oder ist gleich alles weg?
3: What you want? Wir sind Evanescence.
2: 3 Songs Zeit. Wo waren?
3: 0800 0303666. Danke für die Erinnerung.

0: Ob man es glaubt oder nicht, war damals meine allererste Single, die ich mir gekauft habe. Liquido, Narcotic. Krass. Hier bei Star für Maxim Rocky, bei deinem Radiosender des Vertrauens. Ich hatte damals einen Gutschein gehabt für einen Technikladen, heißt zum Geburtstag bekommen. Und ich habe mir genau 3 Singles gekauft. Die erste war Liquido, Narcotic. Die zweite war Britney Spears, Hit Me Baby One More Time. Und die dritte war Tic-Tac-Toe, featuring Sarah oder
1: was
0: so.
1: Was eine Kombi.
2: Mein erster war Scooter, das ist jetzt auch nicht gerade glanzvoller.
0: How much is the fish?
2: Nee, ich glaube, das war wahrscheinlich Hyper.
0: Du bist ja noch ein Stück älter.
2: Naja.
0: Aber gut, vielleicht kauft sich der ein oder andere ja mal eine Single von unseren Newcomern, und zwar von unserem Newcomer des Jahres.
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0: Wo kauft man sich noch Singles heutzutage? Man weiß es nicht, wa?
2: Man lädt sie sich zumindest in die eigene Playlist runter oder hört sie beim Radiosender seines Vertrauens. Und es ist spannend. Ich habe vorhin mal ein bisschen durchgeguckt, was schon reingekommen ist, welche Vorschläge eingesendet wurden. Das ist so eine wilde Mischung aus, ich habe da mal eine Band entdeckt und ich bin selber eine Band und möchte so einen Karriereboost kriegen, möchte so diesen Tritt in den Hintern bekommen. Da haben wir zum Beispiel eine Indie-Rock-Band namens Hinweg. Irgendwie ein netter Name dafür. Eine Rock-Metal-Band, Mental Ability. Wir haben Pop-Punk, Alternative-Rock mit dabei. Max Moosman oder Max Moosman, wie auch immer. Also ganz wild in allen Genres mit dabei. Eine Stoner-Rock-Band.
0: Geil.
2: Hier ist natürlich auch ein bisschen New-Metal-mäßig was mit dabei.
0: Nice.
2: Also geht einfach in alle Richtungen. Und das ist immer das Spannende, so diese Bandbreite an noch nicht ganz großen Künstlern zu erleben, die den Titel Newcomer des Jahres haben wollen.
1: Ich wollte nur noch mal sagen, wie wichtig es ist, ich das finde, dass sich die Leute da anmelden, weil wir so gerne den Nachwuchs unterstützen wollen und weil wir den Nachwuchs ja auch einfach brauchen. Also irgendwann.
0: Ich finde es auch immer wieder ganz geil, wenn ich dann auch so höre, so Stoner Rock oder so, dass es nicht nur noch Bands draußen gibt, die irgendwie Metalcore machen wollen.
2: Absolut.
0: Oder irgendwie so.
2: Absolut.
0: Sondern dass da auch vielleicht noch. Vielleicht gibt es da draußen auch eine Band, die sagt, weißt du was, wir machen irgendwie so richtig schön Progressive Rock oder irgendwie sowas. Weil solche Sachen freuen mich dann als
1: handgemachte Musik.
0: Halb alten Sack irgendwie, dass die Musik meiner Zeit, auch so New Metal und so, dass das alles noch Relevanz hat.
2: Das ist geil. Psychedelische Band, das Kuchenmassaker.
1: Ja. Also melde dich an auf starfm.de oder in deiner Starfm App.
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0: Schönen guten Morgen, Feel Good Days im September. Sie laufen auf Touren. Chris hilft wieder, weil wir einfach wollen, dass es dir gut geht, dass du eine gute Zeit hast, dass du dir gute Momente gönnen kannst, dass du was gönnen kannst, was du dir vielleicht nicht gönnen kannst. Feel Good Days, ich glaube, das sagt
1: sehr,
0: alles
1: sehr viel
0: aus.
1: Gönnen auf jeden Fall. Ja, 1000 Euro liegen in meiner Schatulle der Azteken und diese möchte ich natürlich den ganzen Morgen jetzt noch raushauen, solange es reicht, ja, solange da noch Geld drin ist. Aber Henrik hat ja heute Morgen da nicht reingegriffen, deswegen ist sie noch randvoll. Noch, muss man sagen. Denn Roman ist in der Leitung und der möchte jetzt schon mal ordentlich zugreifen. Schönen guten Morgen.
2: Einen wunderschönen, ihr zwei.
1: Du hast dich gemeldet bei uns. Du bist, willst Grillmeister sein.
2: So ist es, genau. Auch wenn der Sommer jetzt sich dem Ende neigt, ich finde, grillen geht das ganze Jahr.
1: Roman, sag doch mal an, bei Grill, da sind wir natürlich von Einweggrill für 2,50 Euro bis hin zum aktuellen Top-High-End-Grill. Wie viel brauchst du denn für deinen Grill?
2: Da ich bis jetzt immer eher bei dem Einweggrill dabei war und das alles nichts Dolles mehr ist und in den Fritten ist, ich aber auch kein 3000 Euro Napoleon sonst was brauche, wäre ich irgendwo in dem Mittelfeld gelandet und hatte mir so um die 700 vorgestellt, was ich mir rausgesucht hatte. Aber um da den anderen auch noch irgendwie ein bisschen mehr überzulassen, aber der Henrik jetzt ja auch schon nicht dabei war, hatte ich mir gedacht, mit 600 wäre das vielleicht eine faire Geste, dass da auch noch nach mir welche kommen können und ich trotzdem nicht auf der Strecke bleibe.
1: Alright.
3: Also ein Huni runtergehandelt.
1: Nochmal ein Huni runter, ja? Oder sagst du jetzt, du, ich meine, ich habe 1000 Euro da. Also, oder sagst du jetzt, wieso was, scheiß auf die anderen, ich nehme nicht nur 700, sondern 800 Euro.
0: Hör auf den Engel!
2: Ja, klar, man soll auch an sich selber denken, aber trotzdem irgendwo auch fair bleiben und ja. Ich bin froh und dankbar, dass ihr mir helft und von daher glaube ich, bleibe ich bei meinen 600 und lasse noch genügend im Pott für hoffentlich genügend andere Hörer.
1: Alright, machen wir den Deal.
0: Herzlichen Glückwunsch.
1: 600 Euro bekommst du von mir als Unterstützung für deinen neuen Grill und rein theoretisch würde ich jetzt noch sagen, ich warte auf die Einladung, weil das erste Steak auf dem Grill
0: das
1: gehört mir.
0: Nee, das erste nicht. Das wird nie was auf dem neuen Grill. Ich nehme das dritte oder vierte oder so.
2: 700, dann
1: wird er
2: noch ein bisschen.
1: Okay, Roman, du bekommst die Kohle von mir und dann wünsche ich dir natürlich ganz viel Spaß, ne?
2: Ihr seid der Hammer.
1: Hervorragend.
3: Nicht schlecht, war ja der Erste, der ein bisschen mal runtergegangen ist mit dem Preis. Aber du kannst dich natürlich weiterhin anmelden. Chris hat immer die Taschen voll. Das sind unsere Feel Good Days im September. Dann einfach den Breakfast Club einschalten und wie gesagt anmelden im Web und in der Starfm App.
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14: Im Studio Michael Bottlick. Nach den Angriffen auf Stromanlagen in Brandenburg und in Nordrhein-Westfalen wird über einen besseren Schutz der kritischen Infrastruktur in Deutschland diskutiert. Im Gespräch sind jetzt unter anderem mehr Überwachungskameras und eine Drohnenabwehr. In Sachsen-Anhalt heißt es Endspurt im Landtagswahlkampf. 2 Tage vor der Abstimmung veranstalten mehrere Parteien heute ihre Abschlusskundgebungen und sie wollen um Stimmen der noch unentschlossenen Wähler kämpfen. Nach den jüngsten Umfragen wird die AfD die Wahl mit einem klaren Vorsprung gewinnen. Der Ausgang der Abstimmung wird im politischen Berlin mit großer Spannung erwartet.
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14: Die Anzeichen verdichten sich, dass eine Europa-Tour-Ankündigung von Oasis kurz bevorsteht. Nach einem Interview-Hinweis von Noel Gallagher, einem Leak eines britischen Boulevardmagazins und einem Post der Band auf Social Media spekulieren Fans über Stadionshows im Sommer nächsten Jahres. Laut den Gerüchten sei ein Deutschlandkonzert in München geplant. Soweit die StarFM-Schlagzeilen. Ausführliche Nachrichten bei StarFM wieder in einer halben Stunde.
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0: Einen wunderschönen guten Morgen, Berlin.
3: Guten Morgen.
0: Brandenburg. Schön, dass du mit dabei bist, mit uns zusammen ins Wochenende startest. Es ist so viel los. Es ist der schönste Tag des Jahres, des Jahrzehnts heute.
1: Bier-Release-Tag.
0: Straßenfuchs. 17 Uhr geht's los bei Lemke drüben. Wir freuen uns ganz, ganz, ganz, ganz doll. Morgen Max One Rock. Nein, nicht vergessen, nicht übertreiben heute, Chris. Ne? Du musst morgen Abend auflegen.
1: Ich doch nicht.
3: Der Sonntag
0: du
3: wird
0: musst
3: hart.
0: Morgen Abend wieder zurück sein.
3: Es ist irgendwie ein bisschen komisches Wetter draußen. Es ist nämlich total grau, aber irgendwie auch warm. Also 18 Grad aktuell schon. 25 Grad bekommst du heute. Bisschen stürmisch, gelegentlich auch Schauer und Gewitter. Aber beim Straßenfuchs-Release machen wir uns das natürlich trotzdem muckelig drüben bei Lemke. Und morgen, da sieht es am Vormittag eigentlich noch ganz schön aus, vor allem am Nachmittag und Abend dann aber auch Schauer bei maximal 19 Grad. Also da perfektes Tanzwetter, bevor dann der Sonntag wieder freundlich wird. Starranger Lars hat angerufen, hat eine Verkehrsmeldung gemeldet. Schöneberg, Ampelausfall, Saarstraße, Ecke Rheinstraße. Also hier bitte vorsichtig an der Kreuzung und vielen Dank an Lars. Und auch bitte vorsichtig auf der B5 Richtung Berlin zwischen Havelpark, Dalgo und Falkensee steht ein Pannenauto auf der Beschleunigungsspur. Die Blitzer stehen in Adlershof, Adlergestell, A113 zwischen Schönefelder Kreuz und Waltersdorf und in Königs Wusterhausen auf der Berliner Straße. Nach der ärztlichen Versorgung eines Fahrgastes Höhe Bundesplatz gibt es bei der S41 und 46 Verspätungen und Ausfälle. Wenn du auch noch was hast, her damit, gerne als Sprachnachricht oder auch anrufen an die Star Ranger Hotline 0800 0303 666.
0: Danke an alle Star Ranger und danke an Flo. Und zwar nicht irgendeine Flo, sondern die beste aller Zeiten. Es sind die Broilers.
1: Oh wow.
0: Na? Na? Ja, ja. So nämlich.
3: Da fällt mir nichts zu ein.
17: Die weiße Hexe und Heilerin.
0: Lang nicht mehr gehört.

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Everything Under the Sun. 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

0: Rattle the Cage hier an deinem Freitagmorgen im
1: Schlaf
0: im Breakfast Club. Das ganze Team ist da und der Roman, der hat ja vorhin ordentlich mal an der Aztekenschatulle gerattelt und hat da mal 600 Tacken rausgefischt, aber hat natürlich demzufolge auch noch ein bisschen was für die Nächsten übrig gelassen.
2: Aber gut, in einer halben Stunde ungefähr, nee, in 20 Minuten ungefähr geht's weiter. Aber apropos weiter, weiter kann man auch mal gucken, was so in der Welt des Rock los war. Da gibt's ja unzählige News im Moment.
3: Ich will nicht alles aufgreifen. Ich meine, Oasis ist das große Thema schlechthin. Du hast es im News-Update vielleicht vorhin gerade schon gehört. Die haben das so geil gemacht. So ein KI-Video haben sie gepostet und da sieht man dann irgendwo irgendwelche Zahlen stehen und ich habe das gar nicht erst kapiert. Am Ende haben es als Koordinaten sich wohl rausgestellt und wenn man die Koordinaten eingibt, dann zeigen die Koordinaten Glasgow und jetzt geht man davon aus, dass in Glasgow eines der Sommerkonzerte von Oasis 2027 stattfinden wird. Sie rufen auch auf, melden dich für Newsletter an und so weiter. Sie machen die ganz große Bühne.
2: Also auf der einen Seite mag ich es ja, weil es immer irgendwie so ein bisschen nach Exit Room klingt, so wenn du irgendwelche Rätsel lösen musst, aber ich finde es auch immer sehr, sehr spannend, was manche Leute dann wirklich hineininterpretieren. Auf der linken Seite ist das Schwarz schwärzer als auf der rechten Seite. Ja, deswegen.
0: Ja. Wie vorher im Deutschunterricht.
2: Weil sie sind wir in Blackwood Forest.
3: Aber du musst das mal angucken, das Video, viele Easter Eggs eingebaut und so weiter. Es bietet sich an, da ein bisschen rumzuspekulieren. Und wahrscheinlich gibt es jetzt pro Stadt einfach irgend so ein Video oder so und dann kann man rauslesen, wo sie überall spielen werden.
2: Kennt ihr noch diese Easter Eggs von Stranger Things, dass es irgendwie noch eine Folge 9 gibt oder irgendwie sowas? Oh, weil angeblich
3: das war so ein Mythos.
2: Ja, das Ende nicht richtig war.
3: Niemand wollte das Ende
2: und
3: wahrhaben.
2: Was da allerdings so für Sachen dann rausgezogen wurden. Aber gut, vielleicht sind wir ja bei Oasis auf der sicheren Seite und richtigen Seite. Vielleicht machen sie sich auch einfach nur einen Spaß. Also ich glaube, wenn ich ein Künstler wäre, ich würde so viele Dinge raushauen und so tun, als wenn irgendwas passiert.
3: Mehr irgendwas glauben.
2: Ja, und dann würde ich einfach auf der Bühne stehen.
3: Eine zweite Sache will ich an der Stelle noch erwähnen. Es gibt nämlich gute Nachrichten aus Dortmund nach einem entsprechenden Aufruf, dass den Kollegen vom Orkard-Magazin mehr oder weniger einfach die Kohle ausgeht. Um es kurz zu machen, haben sie aufgerufen, ey, wenn ihr uns unterstützen wollt, unterstützt uns bitte. Und das sind jetzt in einer Woche 40.000 Euro zusammengekommen für neue Abonnements. Die haben in den Shop eingekauft, es kamen direkte Spenden rein und so weiter. Und jetzt hat man es jetzt schon geschafft, nach einer Woche, dass man erstmal durchatmen kann, dass man erstmal nach vorne planen kann. Die müssen da ein paar Sachen umstrukturieren und so, es geht nicht anders, aber nach über 40 Jahren wäre es wirklich hart gewesen,
2: das
3: wenn das Hart-Magazin weg ist.
2: Ich habe das immer gerne gelesen, damals Print, wie aber auch online und ich glaube, da muss mehr Wert auf Online und App gelegt werden beim Rockhard. Aber gut.
3: Sie sind dabei, alles ein bisschen zu modernisieren und hübsch zu machen. Auf jeden Fall unterstützt gern das Rockhard-Magazin. Wichtiges Magazin für den Musikmarkt.
2: Wir machen weiter mit Biffy Clyro. Saturday Superhouse hier bei deinem Radiosender des Vertrauens. Schönen guten Morgen.

0: Happy Freitag, schön, dass du eingeschaltet hast. Hoffe, du bist bereit fürs Wochenende und den Release vom Straßenfuchs und vielleicht auch noch die ein oder andere Stimme abzugeben.
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2: Schwierige Wahl heute.
3: Schwierige Wahl, ganz weil man eigentlich Wahl. Vom selben, den gleichen Song entscheiden muss. Also nimmt man jetzt den Song oder nimmt man den Song? Bloß der Interpret ist halt anders, denn heute ist Cover versus Original.
2: Und ich tat mich auch ein bisschen schwer, für wen ich mich in dem Fall entscheide, weil ich beide Versionen sehr mag. Aber im Zweifelsfall ist dann das Originalherz ein bisschen lauter geschlagen, David Bowie hat einen wunderschönen Song rausgebracht, der so klingt. The Man Who Sold the World. Bisschen spacey, bisschen abgefahren auch zwischendurch und ich finde, man kann gar nicht genug David Bowie hören, deswegen David Bowie schicke ich mit W ins Rennen.
3: Tja, und dementsprechend habe ich gesagt, pass auf, dann nehme ich natürlich das Cover und zeig auch mal den Leuten, weil man ja sonst mal sagt, was ist besser, Cover versus Original. Viele sagen ja immer, so wie ich auch eigentlich, das Original ist besser, aber hier würde ich sogar noch sagen, das Cover ist besser als das Original. Nirvana mit ihrer Version von The Man Who Sold the World.

0: Also bisher sagen auch alle Hörer, die abgestimmt haben, dass das Cover besser
1: Bitte.
0: Ist als das Original.
1: Es hat niemand für David Bowie.
0: Noch nicht, aber es ist ja auch noch sehr früh, Wolfi. Mach dir keine
1: Wirklich?
0: Sorgen.
2: Aber ich glaube auch, jemand hat auch gesagt, er kann sich ja nicht entscheiden, ne?
0: Ja, er hat gesagt, er mag beide Songs nicht.
1: Das ist fair. Kann es natürlich auch geben. Hey, ein guter Song ist ein guter Song, bleibt ein guter Song, hat mal ein weiser Mann gesagt. Und das ist bei dem, glaube ich, auf jeden Fall der Fall.
0: Also stimmt doch ab, mit welchem Song soll die Sendung ändern? Mit dem Original David Bowie oder dem Cover von Nirvana 0800 0303 666.
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10: Im Studio Michael Bottlick. Der Countdown läuft jetzt auch für ganz normale Berlinerinnen und Berliner. Nach dem Cyberangriff aufs Berliner Verwaltungsnetz droht jetzt auch die Veröffentlichung von Bürgerdaten. Benjamin Herrmann.
11: Nicht nur Mitarbeitende der Senatsverwaltungen sind betroffen, wie bisher bekannt, sondern auch ganz normale Menschen. Das hat die Senatskanzlei mitgeteilt. Die Cybergangster könnten die gestohlenen Daten heute veröffentlichen. Betroffene sollen informiert werden und Strafanzeige erstatten. Die Hackergruppe Rüsida erpresst das Land mit rund 2 Millionen Euro Lösegeld. Die Frist dafür läuft heute 15 Uhr ab. Die Gruppe will 5,7 Terabyte gestohlene Daten besitzen und bietet sie im Darknet zur Versteigerung an. Mindestgebot 30 Bitcoins. Berlins regierender Bürgermeister Kai Wegner hat klargemacht, Berlin lässt sich nicht erpressen.
10: In Deutschland finden die meisten Menschen, die heimische Autoindustrie braucht in der Krise Hilfe vom Staat. Im aktuellen ARD-Deutschland-Trend sprechen sich 62% dafür aus. Gleichzeitig sagen fast 3/4, beim Umstieg aufs E-Auto haben die deutschen Hersteller geschlafen. Zoe Tassovali.
12: Trotz der Krise setzen viele Menschen hier in Deutschland weiter auf die Autoindustrie. 8 von 10 Befragten sagen, sie bleibt wichtig für die wirtschaftliche Zukunft des Landes. Viele wollen deshalb auch die vielen Arbeitsplätze und die Produktion hier schützen. Die meisten Befragten wären deshalb sogar für Zölle auf Autos aus China. Beim Thema Verbrenner gehen die Meinungen dagegen komplett auseinander. 47% wollen weiter auf ihn setzen. Genauso viele sagen aber, Deutschland sollte das lieber nicht tun.
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10: In Berlin startet heute die Basketball-Weltmeisterschaft der Frauen. Für Deutschland die erste Heim-WM seit 1998. Bis zum 13. September spielen 16 Nationalmannschaften in der Berlin-Arena und der Max-Schmeling-Halle um den Titel. Darunter die USA, Frankreich und China. Tickets gibt es ab 20,50 Euro. Die Veranstalter empfehlen die Anreise mit Bus und Bahn. Soweit das Neueste aus dem Star FM News Center.
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1: Einen wunderschönen guten Morgen, Berlin. Was denn?
2: Deine Freundin hat gerade angerufen, als du nicht drin warst.
1: Ich war auf dem Toilette.
0: Auf dem Toilette.
1: Was hat sie denn gesagt?
2: Das wirst du später erfahren.
1: Oh Gott. Schön, dass du mit dabei bist. Star FM am Start. Es ist Release-Tag vom Straßenfunk, yes. Meine Damen und Herren. Wir werden gleich auch noch jemand anderem helfen, außer uns. Und Chris wieder hilft. Und davor blicken wir noch auf die Straßen und aufs Wetterradar.
0: Ja, das Wetterradar bzw. das Thermometer zeigt aktuell an 18
1: Grad. Gibt es eigentlich ein Wetterradar? Ich sag das immer, aber gibt es eigentlich gar nicht, ne?
0: Der Wetterhahn ist auch ein Radar.
2: Regenradar zum Beispiel.
1: Ja, aber Wetterradar? Ich google das mal.
0: Falls hier jemand beim, wie heißt das nochmal?
1: Wetterradar.
0: Beim Wetterradar arbeitet, gerne mal Bezug nehmen. 18 Grad aktuell in Mitte, im Wedding und in Erkner. 25 Grad heute die Höchstwerte. Gelegentlich auch Schauer und Gewitter mit dabei. Es ist irgendwie relativ grau und ungemütlich, aber das Wetter kann man sich schön trinken. Heute Abend beim Straßenfuchs-Release. Ansonsten, morgen sieht der Vormittag noch recht freundlich aus, aber dann Richtung Nachmittag und Abend auch wieder Schauer und Gewitter möglich bei bisschen kühleren 19 Grad. Aber der Sonntag wird wieder schön spätsommerlich. Bisher ist es wahrlich noch ziemlich ruhig auf den Straßen. Vielleicht viele im Homeoffice heute, so 5 Minuten bist du an den üblichen Stellen durch. Aber hab auf jeden Fall auf dem Schirm, dass heute ja die IFA losgeht auf dem Messegelände. Deswegen rund ums Messegelände, vor allem 100, 115 Messedamm, Kaiserdamm und Heerstraße. Wahrscheinlich recht voll, einige Straßensperrungen auch. Und wenn du dort geparkt hast, kann es sein, dass dein Auto kostenpflichtig umgesetzt wird. Die Blitzer stehen in Pankow auf der Prenzlauer Promenade, auf der 113 zwischen Schönefelder Kreuz und Waltersdorf und in Nauen auf der Hamburger Chaussee. Bei den Öffis wird repariert an einem Signal Höhbaum-Schulenweg, deswegen die S46 zwischen Hermannstraße und Grünau nur im 20-Minuten-Takt. Wenn du auch noch was hast, schick gerne rüber an die 0800 0303 666.
1: Danke Flo, danke an alle Star Ranger, kommt gut durch.
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1: Einen wunderschönen guten Morgen.
2: Yes, yes, yo.
1: Willkommen bei den Feel Good Days im September. Es ist so ein toller Tag, wir sind gut drauf, freuen uns auf den Beer Release, freuen uns über New York Friday, auf neue Musik und wir freuen uns, dass Chris wieder helfen kann, denn bevor der Spaß auf der Strecke bleibt bei dir, da sind wir für dich da.
0: Ja, denn es ist uns wirklich ein persönliches Anliegen, dass es dir gut geht und wir wollen dir helfen.
2: Ja, und Roman, der war der Erste, der heute reingegriffen hat in meine Schatulle der Azteken. 1000 Euro lagen ja drin und er war ja sehr sozial, hat sich gedacht, pass mal auf, eigentlich bräuchte ich 700 Euro für meinen Grill, aber ich komme auch mit 600 aus, ist dementsprechend noch immerhin. Summa summarum 400 Euro drin gelassen für weitere Projekte, weitere Wünsche, weitere Rechnungen und die Frage ist, wer darf denn als nächstes?
0: Ja, mittlerweile will ich eine ganze Menge an Anmeldungen, viele Renovierungsprojekte, einige Autos mit Motorschäden, es gibt jemanden, der braucht einen Küchenroboter und die Person, die wir jetzt gezogen haben, heißt Antje. Antje will ihr Konto nicht überziehen und braucht Öl, Heizöl. Antje mit dem Öl.
2: Ah ja, Antje mit dem Öl.
1: 400 sind über.
2: 400 sind über.
1: Da bin ich mal gespannt, ob Antje jetzt diese 400 schnappt, damit da der Öltank wieder ordentlich, zumindest ein bisschen voll ist. Oder ob es noch was überlässt für weitere Projekte.
2: Kommt drauf an, wie groß der Tank ist.
1: Ich habe so eine gewisse Skeptik, aber wir werden es ja gleich sehen.
2: Falls sie nur irgendwie Öl für ihre Lampe braucht draußen, dann ist es vielleicht, aber Heizöl kann da schon ein bisschen mehr reinhauen. Ne? Aber gut, Antje, du hast jetzt 3 Songs Zeit, dich zu melden. 0800 0303 666. Every You, Every Me, jetzt von Placebo. Schönen guten Morgen.

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1: Unser aller Freunde, das waren die Bloodhound Gang und Along Comes Mary hier bei Starfam Maximum Rock. Und es ist nicht nur Launch Friday, unser Straßenfuchs erblickt das Licht der Welt. Nein, es ist natürlich auch New Rock Friday.
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3: Und da hat eine Band was rausgebracht, wo wir schon uns lange drauf gefreut haben. Auch allein aus Sympathiesicht sind diese Herren sehr beliebt bei uns im Sender aus Australien. Airborne haben jetzt ihr 6. Studioalbum rausgebracht. Und wir haben ja schon dich zu verschiedenen Pre-Listenings in ganz Deutschland geschickt. Du konntest schon das Album vor allen anderen hören und so auch die Silke.
4: Hallo, hier ist Silke. Ich hatte dank euch die Möglichkeit, die neue Airborne-Platte in Köln beim Pre-Listening schon vorab zu hören. Und ich kann nur sagen, die Platte ist ja totale Knaller. Mir hat jedes Lied super gefallen und jeder Airborne-Fan kann sich auf die neue Scheibe freuen.
3: Ja, die neue Scheibe ist selbstbetitelt, heißt auch Airborne. Und sie sagen selber über die Scheibe, es ist das beste Album, was wir überhaupt machen konnten.
1: Also diese Aussage könnte ich bei jedem Pre-Listening-Event von jeder Band hören. Und wenn ich jedes Mal einen Euro kriegen würde, dann könnte ich in Rente gehen.
3: Und was natürlich auch wichtig ist, sie sagen, diese Platte destilliert alles, wofür wir stehen, in einem einzigen Album. Und das Album ist wirklich ziemlich gelungen, wie ich finde. Und wir wollen uns einen Track davon anhören, und zwar Here She Comes.

0: Song, neues Album, gutes Album, zumindest in die Kritiken bisher sehr gut. Und ich glaube, jeder, der Airborne mag, wird dieses Album lieben, weil da steht Airborne drauf, da ist Airborne drin. Und wie wir gehört haben, ist es das beste Album von Airborne, das sie bisher rausgebracht haben.
1: Surprise. Massive New Rock Friday dann natürlich heute noch in Starve at Work und auch in deiner Starve Rush Hour. Wir machen jetzt erstmal weiter mit
2: Hermann Wille Wallo. Wille Hermann Wallo.
1: Wie heißt er?
3: Wille Wallo.
1: Wille Wallo. 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

0: Wunderschönen guten Morgen hier bei Morgen. Star FM Maximum Rock. Also ich glaube, für uns drei ist es definitiv ein wunderschöner Morgen.
1: Aber ich weiß auch gar nicht, was hier heute los ist.
0: Aber irgendwie sind die Telefone weggelegt, ausgeschlafen, zu viel los auf Arbeit.
2: Es ist Freitag, die Leute sind nicht da vielleicht.
1: Ich kann mir auch, vielleicht wollen die Leute auch gar nicht mehr, dass ich ihnen helfe. Kann
0: das auch sein. Ach, Christian.
2: Also, lass den Kopf
0: ab
2: nicht
0: Montag,
2: hängen.
0: Flora hilft, die neue Aktion bei Star FM.
1: Ich meine, ich gebe mir so viel Mühe und habe so viele Meetings mit,
0: persönlich.
1: Mit unserer Geschäftsführung und sowas alles und sehe zu, dass ich immer 1000 Euro hinkriege. Und dann wird sich hier angemeldet, wird einer hier gemacht von wegen sterbender Schwan und bitte hilf mir. Und dann möchte ich helfen und dann ruft halt auch keiner an.
0: Also du musst das positiv sehen. Es wird zum ersten Mal jetzt die Chance sein, dass jetzt noch Geld übrig ist im Pott. Das hat man noch gar nicht.
2: Heute auch nochmal helfen.
1: Wenn Geld heute Abend übrig bleibt, nehme ich sie mit heute zum Lounge.
0: Vom Straßenfuchs?
1: Ja. Und kauf einfach Bier dafür ein.
0: Oder? Niemand hat sich beworben mit Bier. Ich weiß nicht warum.
1: Na denn, dann würde ich sagen, haben wir in gut einer halben Stunde noch eine weitere Möglichkeit, diese 400 Euro, die hier noch in meiner Aztekenschatulle liegen, loszuwerden, beziehungsweise Projekte zu unterstützen. Du meldest dich am besten an starfm.de oder in deiner Starfm-App und mit ein bisschen Glück bist du dabei und bekommst Kohle von mir.
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11: Im Studio Michael Bottlick. Nach den Angriffen auf Stromanlagen in Brandenburg und in Nordrhein-Westfalen wird über einen besseren Schutz der kritischen Infrastruktur in Deutschland diskutiert. Im Gespräch sind jetzt unter anderem mehr Überwachungskameras und eine Drohnenabwehr. In Sachsen-Anhalt heißt es Endspurt im Landtagswahlkampf. 2 Tage vor der Abstimmung veranstalten mehrere Parteien heute ihre Abschlusskundgebungen und sie wollen um Stimmen der noch unentschlossenen Wähler kämpfen. Nach den jüngsten Umfragen wird die AfD die Wahl mit einem klaren Vorsprung gewinnen. Der Ausgang der Abstimmung wird im politischen Berlin mit großer Spannung erwartet.
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11: Die Anzeichen verdichten sich, dass eine Europa-Tour-Ankündigung von Oasis kurz bevorsteht. Nach einem Interview-Hinweis von Noel Gallagher, einem Leak eines britischen Boulevardmagazins und einem Post der Band auf Social Media spekulieren Fans über Stadionshows im Sommer nächsten Jahres. Laut den Gerüchten sei ein Deutschlandkonzert in München geplant. Soweit die StarFM-Schlagzeilen. Ausführliche Nachrichten bei StarFM wieder in einer halben Stunde.
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0: Einen wunderschönen guten Morgen, Berlin. Morgen. Guten Morgen, Brandenburg. Wir starten rein in ein tolles Wochenende. Release Party heute von unserem Bier im Straßenfuchs. Morgen wird weiter gefeiert bei der Maximum Rock Night.
1: Ach so, warte mal. Was denn? Du musst hier mal Knöpfe drücken. Muss mal schnell gucken, ob der LKW schon da ist.
0: Okay.
2: Weißt du überhaupt noch, wie das geht, Wolfgang?
0: Früher hatten wir ja Bandmaschinen. So.
2: Ich sehe dich.
0: Ich sehe dich überhaupt nicht. Chris macht das Pult immer so und wir sehen.
2: Wolfi, wo bist du denn? Okay, Wetter sagt 18 Grad aktuell in Tiergarten, Kreuzberg und Hönow. Es ist ein recht stürmischer Freitag, gelegentlich auch Schauer und Gewitter heute bei maximal 25 Grad. Aber für trockene Orte und leckeres Bier ist trotzdem gesorgt beim Straßenfuchs Release. Morgen auch der Vormittag nochmal freundlich, aber Richtung Nachmittag und Abend auch nochmal Gewitter und Schauer bei 19 Grad. A10, westlicher Ring, Richtung Dreieckwerda, zwischen Dreieckhaffeland und Falkensee hat es einen Unfall gegeben. Der Standstreifen ist
1: noch nicht da.
2: Blockiert. Und A24 Richtung Pritzweig zwischen Suco und Putlitz ebenfalls eine ungesicherte Unfallstelle. Aber dafür eine gute Nachricht von der A100 gestern. Zweite Fahrstreifen freigegeben Richtung Weddinghöhe, Mecklenburgischer Straße. Deswegen läuft jetzt auf jeden Fall deutlich besser. Aktuell nur ein bisschen stockender Verkehr ab Oberlandstraße.
0: Wir haben festgestellt, dass ich Flo überhaupt nicht sehe, so wie du das Mischpult eingestellt hast. Gesehen hast. Null.
2: Und jetzt stehst du auch am Mikrofon und musst dich runterbeugen.
1: Ja, ich muss mich richtig runterbeugen, ja.
2: Adlershof, Adlergestell bist du geblitzt. 113 zwischen Schönefelder Kreuz und Waltersdorf und den Königs Wusterhausen auf der Berliner Straße.
0: Komm da nie wieder ran.
2: Wegen eines Notarzteinsatzes Höhe Jungfernheide ist der Zugverkehr auf der Linie S41 und 42 zwischen Westhafen und Westend unterbrochen. Die 41 und 42 fahren jeweils nur im 10-Minuten-Takt. Wenn du sonst noch was hast, Staus oder Blitzer, schick uns gerne Sprachnachricht an unsere Star Ranger Hotline. Das ist die 0800 0303 666.
0: Danke Flo, danke an alle Star Ranger. Wir halten bald Ausschicht nach dem Biertruck, der jede Sekunde hier einrollen müsste, und hören schön Rockblock zusammen und starten mit Royal Republic und
1: Full Steam Space Machine!
2: Ich hatte jetzt Baby gesagt.

0: Foo Fighters an diesem Wochenende bei Rock in Rio mit dabei. Das wird auch komplett gestreamt. Das Problem, du brauchst eine brasilianische IP, um es dann sehen zu können. Aber es gibt Mittel und Wege. Frag
1: deine
0: Kids.
1: Zu denen wir dir nicht verhelfen wollen.
0: Es ist meines Erachtens nicht illegal, das zu tun. Ich bin mir aber nicht ganz sicher, deswegen gebe ich keine Empfehlung ab.
2: Vor allen Dingen gerade Flora, die ja dafür bekannt ist, hier immer irgendwelche illegalen Sachen vorzutragen.
1: Das ist Framing.
2: Nee, ich denke nicht. Warst du nicht irgendwie die eine App rausgebracht oder beworben hat, wie man schwarz fährt?
1: Wenn ich das gemacht hätte, dann hätte ich hier gekündigt.
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1: Aber ich habe dich ins Kino geschickt und zwar zu Das gewisse Etwas. Ist die deutsche Version nach einem Film französischen Vorbilds. Und wir haben das gestern ein bisschen kritisch beäugt, diesen Film. Aber die einzig wahren Kritiker sind ja unsere Star-Film-Movie-Star-Kritiker und die waren anderer Meinung.
4: Meine Mama arbeitet selber in einer Werkstatt mit beeinträchtigten Personen. Die wollte den Film unbedingt sehen. Papa ist auch gleich mitgekommen und sogar dein Papa hatte mehrmals Pipi in die Augen.
5: Es war ein wunderschöner Film, der sehr ans Herz ging, zum Thema Freundschaft hauptsächlich.
6: Er war wirklich witzig, die Charaktere total liebenswert, sehr liebevoll umgesetzt alles. Aber das Ende hat uns überhaupt nicht gefallen.
7: Ich finde, dass der Film eine schöne Balance aus Humor und viel Herz war. Und das Thema Inklusion wird in diesem Film mit viel Leichtigkeit und auch Wärme erzählt.
8: Wenn man was Tiefgründiges zum Nachdenken sehen möchte, dann ist das definitiv nicht das Richtige.
9: Ich hatte auch gar nicht das Gefühl, nur einen Film zu schauen, sondern immer quasi mittendrin dabei zu sein.
10: Ich würde dem Film 4 von 5 Sternen geben.
1: Also, unterm Strich ziemlich gut, aber ja, tiefgründige Sachen bei deutschen Komödien, ja.
0: Stand nicht unbedingt auf der Erwartungsliste.
1: Ja, genau.
2: Vielen Dank an alle Movistar-Kritiker, an alle die sich den Film angeschaut haben. Und wir brauchen dich nächste Woche ebenfalls natürlich als Star FM Movistar-Kritiker.
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0: Schönen guten Morgen mit Star FM Maximum Rock. Wir spielen uns ins Wochenende, aber mit welchem Sound? Das ist die große Frage.
1: Das ist die große, große Frage.
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0: Hast du gerade überspielt, dass du den Dropper noch nicht parat hattest?
1: Ja.
0: Okay, verstehe.
1: Selber nett zu mir.
0: Wieso?
1: Deine Freundin hat von angerufen. Ich hab mit ihr telefoniert.
0: Ja, als ich auf Toilette war. Ja. Und was sagt sie so?
1: Pass mal auf. Ich hab's aufgenommen. Jenny. Wir beide sind doch eigentlich, wir sind doch ein Team. Wir schreiben uns öfter mal. Wolfi weiß davon nichts. Und du musst auf meiner Seite. Du kannst nicht einfach sagen, ja, du bist jetzt David Bowie. So ein großer David Bowie-Fan bist du
0: sie
1: gar
0: ist
1: nicht.
0: Der größte Bowie-Fan.
3: Doch.
1: So ein Ärger. Apropos, wo ich gerade in der Leitung habe. Wie läuft's mit Wolfi? Ist da alles in Ordnung?
3: No comments.
1: Gut, dann sind wir schon. Wenn er wieder irgendwie über die Stränge schlägt oder so wird, dann sagst du mir Bescheid, ne? Dann rufst du mich an.
3: Mach ich.
1: Okay.
3: Ich melde mich, werde Geheimnisse ausplaudern.
1: Ah ja,
3: und
1: alles klar, perfekt. Ja, aber du bleibst dabei, du willst weh, ja?
3: Definitiv.
1: Okay, na gut, kann ich nicht ändern. Alles klar, dann hab noch einen schönen Tag, meine Liebe, ja?
3: Ebenso, ciao, ciao.
1: Bis denn. Achso, möchtest du übrigens deinem Freund noch was sagen?
3: Das mache ich nachher persönlich.
1: Das machst du nachher persönlich? Er wäre jetzt gerade... Nee? Okay, dann kannst du mal später nochmal. Tschüss. Redet ihr zu Hause miteinander? Oder ist das funktioniert nur über Radio?
0: Ich habe nicht damit gerechnet, dass du sie gleich ins Radio reinbuchtest. Ich werde auf jeden Fall nie wieder auf Toilette gehen.
1: Cover versus Original ist heute unser Thema und es geht um The Man Who Sold the World. Wolfi kommt mit David Bowie.
0: Das Original von 1970. Ich finde, das ist so eine spezielle Version, die man nie hört, weil eine andere Version des Songs so ein bisschen Überhand genommen hat über die Jahre.
1: Und das wäre mein Song, den ich heute reinschicke. C wie Cover, C wie Chris, Nirvana und ihre Version. Man muss schon sagen, die war, ich glaube, ist die Version, die häufiger läuft, wenn man über diesen Song spricht, oder?
0: Das ist so. Selbst wenn du bei Google eingibst, The Man Who Sold the World, kommt zuerst der Nirvana-Beitrag und dann der David Bowie-Eintrag. Ich finde es aber auch schön, mal das Original mal wieder zu hören.
4: Das könnte schwierig werden heute, denn ungefähr viermal so viele Leute haben für Nirvana
0: aber wir haben noch
4: abgestimmt.
0: Zeit.
4: Aber
0: noch
4: genau.
0: Ist alles drin.
4: Du kannst das Blatt noch wenden.
0: Vielleicht
4: die
0: rufen meine anderen Freundinnen
4: noch
0: auch an und stimmen.
4: Jetzt werdet ihr auf jeden Fall streiten nachher.
1: Jetzt wird das Eis ziemlich dünn.
4: Die Leitung ist offen für alle Freundinnen von Wolfi 0800 0303 666.
0: Die Freunde dürfen auch.
1: Wäre aber jetzt wirklich auch richtig tragisch, wenn keiner anrufen würde.
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16: Im Studio Michael Bottlick. Die Berliner sind erstmals seit dem Volksentscheid von 2021 mehrheitlich gegen die Enteignung großer Wohnungskonzerne. Das zeigt der aktuelle Berlin-Trend vom RBB. Benjamin Herrmann.
17: 46% der Befragten finden Enteignungen eher schlecht, nur 37% eher gut. 2021 hatten sich noch knapp 60% dafür ausgesprochen. Die Linke hat Enteignungen zuletzt zur Koalitionsbedingung gemacht. Klare Ablehnung kommt dagegen von CDU, AfD und SPD-Anhängern, während Linken und Grünen-Sympathisanten mehrheitlich für eine Vergesellschaftung von Wohnraum sind. Und ein weiteres Ergebnis des Berlin-Trends: großes Vertrauen genießen Wasser- und Stromversorgung der Stadt mit 78% bzw. 68%.
16: In Berlin öffnet heute die internationale Funkausstellung ihre Pforten für alle Besucher. Der Veranstalter erwartet am Ende 220.000 Menschen. Fast 2.000 Aussteller präsentieren bis zum 8. September ihre Produkte. Im Mittelpunkt steht einmal mehr der smarte Haushalt. Uli Reitinger.
18: Der KI-unterstützte Backofen identifiziert mehr als 100 Gerichte automatisch und schlägt die passenden Einstellungen vor. Ein Bräunungssensor erkennt, wann die Frühstücksbrötchen fertig sind. Die Geschirrspüler der neuesten Generation erkennen, wie viel und welches Geschirr drin ist und wählen den passenden Spülgang. Und dann gibt's noch den innovativen Nass-Trockensauger. Der hat nicht nur einen Akku, der 40 Minuten hält, er hat auch einen Sensor, der den Verschmutzungsgrad des Bodens erkennt und Wassermenge und Saugleistung automatisch anpasst.
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16: Deutschlands Volleyballerinnen sind im EM-Viertelfinale am Titelverteidiger Türkei gescheitert. 1:3 in Istanbul hieß es am Ende. Damit sind es schon 7 verlorene Viertelfinals in Serie bei großen Turnieren. Trotzdem, erstmals seit 2019 hat es das Team wieder unter die letzten 8 geschafft. Soweit das Neueste aus dem Star FM News Center.
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1: Wolfi, kannst du mal gucken, ob der LKW da ist?
4: Dein Kabel ist lang genug.
0: Ich habe gerade festgestellt, mein Kopfhörerkabel ist so lang, ich kann wirklich zum Fenster.
1: In der Zeit sagt dir Flora, wie die Temperatur und wie das Wetter wird.
4: 18 Grad aktuell immer noch in Pankow, Neukölln und Bernau, 25.
1: Ja, gehst du jetzt? Setzt er sich einfach auf der Couch.
4: Auch so lange ist
0: ich
4: das
0: Ich sehe das doch von dir eh nicht.
1: Ja, dann, dann nimm doch die Kopfhörer ab und geh zum Fenster.
4: Ach, Wolfram. So, 25 bitte. Grad heute die Höchstwerte. Bisschen windig, gelegentlich auch Schauer und Gewitter möglich. Wie so ein bockiges Kind. Geh in dein Zimmer. Morgen sieht der Vormittag noch freundlich aus. Richtung Nachmittag und Abend gibt es aber auch Schauer und Gewitter. Und der Sonntag dann wieder freundlich. Auf der A24 Richtung Pritzwalk zwischen Suko und Putlitz hat es einen Unfall gegeben. Bitte an der Stelle vorsichtig sein. Und auch auf der A9 Richtung Berlin zwischen Beelitz-Hallstätten und Dreieck-Potsdam liegen Holzteile auf der Fahrbahn. Also auch hier bitte vorsichtig. Die Blitzer stehen in Starken auf der Heerstraße, A24 im Dreieck-Havelland und in Schönefeld auf der Schönefelder Allee. Und?
0: Also vorne nicht. Da steht ein Kleintransporter. Das kann es nicht sein. Aber ich glaube, wenn ich das richtig sehe, im Hinterhof könnte einer stehen.
1: Ehrlich?
0: Man sieht so leicht in den Hinterhof rein und es könnte sein, dass im Hinterhof einer steht.
1: Das werde ich gleich nachgucken. Das wäre ja grandios. Dann hätten wir ja, also das wäre ja grandios. Entschuldigung.
4: Ach, alles gut. Checken die Öffis. Dort
1: zittern. Siehst du das
4: gibt
1: gerade?
4: Es vorübergehend verminderte Geschwindigkeit auf der Strecke. Das heißt, es gibt Verspätungen und Einschränkungen bei der S3, S5, S7, S75 und S9. Wenn du auch noch
0: Ja, danke, gute Fahrt.
1: Ja, tschüss.
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0: Einen wunderschönen guten Morgen. Schön, dass du mit dabei bist. Wir haben ein bisschen Spaß heute und es ist nämlich eine Premiere jetzt. Wir hatten noch nie, seit Chris hilft, seit den Feel Good Days, um diese Zeit noch Kohle übrig. Ja, aber weil zwei sich nicht zurückgemeldet haben, gibt es jetzt noch Geld.
4: Wie viel ist noch drin im Pott? 400 Euro
1: sind geil. In meiner Schatulle der
0: Dein Spaß kann weitergehen.
4: Wirklich, wir wollen dich gerne unterstützen, dir helfen, dass du ein gutes Gefühl bekommst von uns.
1: Ja, bis jetzt war es nur Roman, der reingegriffen hat bei meinen 1000 Euro, die ich wieder mal klar gemacht habe für euch, um euch zu helfen, um euch zu unterstützen, das zu kaufen, was nötig ist, beziehungsweise das, was ihr euch schon immer mal leisten wolltet, aber noch nie geleistet habt. Und eigentlich wollte er 700 Euro für seinen Grill haben, er hat aber nur 600 genommen, hat gesagt, pass auf, da lassen wir noch ein bisschen mehr drin für die anderen.
0: Engelchen ist ein bisschen durchgekommen.
1: Die 400 Euro liegen jetzt weiterhin hier in meiner Schatulle. Wenn du Bock hast, dann hast du dich hoffentlich angemeldet.
4: Es gibt jede Menge Anmeldungen. Tausende sind es mittlerweile für gemeinsame Urlaube, für eine Gartensprengeranlage, für einen Whirlpool. Schau mal an, was die Leute alles so wollen. Und ich greife mal rein in den Lostopf und ziehe die nächste Person raus. Da haben wir Thomas mit dem Helm.
0: Was für ein Helm?
4: Motorradhelm.
0: Motorradhelm Thomas.
4: Thomas und sein Motorradhelm.
0: Na, mal gucken, ob da das Geld reicht, ob jetzt gleich alles weg ist, ob er noch was überlässt. Denn nur weil jetzt schon ein bisschen später ist, kann man ja trotzdem noch sozial sein und den anderen was Gutes tun. Wir werden es gleich hören.
1: Tja, drei Songs hast du Zeit, Thomas. Ab jetzt, hier sind Rise Against, Prayer of the Refugee. 0800 0303 666.

0: Ja, Pat Benatar, die könnte man eher so einen Award geben für ihr Lebenswerk, oder? Haben wir gerade gehört, Heartbreaker hier bei Star für Maximum Rock. Wir suchen aber nicht die Künstler, die es schon geschafft haben, die man fürs Lebenswerk ehren kann. Nein, wir suchen die Newcomer hier bei uns in Deutschland, die wir zum Newcomer des Jahres küren können.
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0: Ich glaube, jeder, der irgendwo mal was gestartet hat, weiß, oder? Wie schwer der Anfang ist. Ja.
2: 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Und da kommt richtig viel rein aus allen Genres. Und das ist geil, weil es gibt ja immer so irgendeine dominante Genre-Spezies. Metalcore natürlich im Moment im Rockbereich extrem angesagt. Aber trotzdem ist hier die ganze Bandbreite von Classic Rock, Alternative, Punk, experimentelle Geschichten, dann wieder ganz urige, bluesige Geschichten, natürlich auch Metal und Metalcore. Ja. Aber die ganze Bandbreite ist vereint und das sieht richtig gut aus, was hier reinkommt. Die Rockszene lebt.
0: Weißt du, was ich besonders schön finde, ist, also erstens, wie gesagt, dass es halt auch mal so eine Progressive Rock Band gibt.
2: Ja.
0: Und ich möchte auch allen da draußen so ein bisschen so die Angst nehmen, die sich dann sagen, ah, wir sind vielleicht noch nicht so weit, ah, wir haben da nur ein Album rausgebracht, also das ist ja Pflicht, ein Album sollte man schon mal rausgebracht haben und vielleicht ist der Sound nicht geil oder so, aber du.
2: Ja, ist nichts zu verlieren.
0: Nichts zu verlieren. Wer sich nicht bewirbt, kann auch nicht mitmachen. So, weißt du, was ich meine? Da zählt auch so ein bisschen der olympische Gedanke erstmal.
3: Und ich finde total cool, dass sich da auch so junge Leute anmelden. Also teilweise Bands, wo die Mitglieder nicht mal 20 Jahre alt sind.
0: Nice.
3: Und so soll es ja auch sein.
2: Schick rüber. Wir sammeln weiter Star FM Rock App, starfm.de. Auch wenn du selber eine Band hast, bewirb dich selbst. Und wenn du eine kennst, melde einfach mal an. Und dann bin ich gespannt, was da noch reinkommt. Werden wir bald wieder jemanden küren.
0: Hier sind die Mumford & Sons, Roll Away Your Stone, hier bei dem Radiosender des Vertrauens, hier bei Star für Maximum. Schönen guten Morgen.

0: Einen wunderschönen guten Morgen bei einer Premiere hier bei den Feel Good Days auf Star FM Maximum Rock. Noch nie um diese Zeit war noch was drin im Pott, aber jetzt ist die Kohle da und Chris kann auch um kurz nach neun helfen.
1: Ja, so sieht's aus. 400 Euro sind noch in meinem Pott drinne und diese 400 Euro, ich war schon kurz davor zu sagen, weißt du was, die nehmen wir wieder mit rüber, die nehmen wir mit und packen
0: die.
1: Also
0: ich dachte, wir nehmen die dann.
1: Packen die denn, nein, die packen wir dann in den Jackpot vom Montag, aber da schau her, ich hab den Thomas in der Leitung.
2: Na, hallo.
0: Morgen.
1: Thomas, ja, Freundin sei Dank, hast du das mitbekommen und hast hier bei uns angerufen rechtzeitig. Und hier steht bei mir ein neuer Motorradhelm. Die Frage ist natürlich, wie viel brauchst du für den Motorradhelm? 400 Euro sind noch da, reichen 100? Brauchst du 200? Willst du doch 300 nehmen?
2: Ich würde tatsächlich die 400 nehmen, weil der Helm ist ein bisschen teurer, da ich den für die Rennstrecke brauche.
1: Ah, aha, denn? Ach, bist du ja so ein richtiger Profi-Rennfahrer oder wie?
2: Nee, um Gottes Willen, ich fahre hobbymäßig auf der Rennstrecke, aber da geht's Sicherheit natürlich irgendwie doch ganz weit nach vorn. Dass, wenn was passiert, dass mir am wenigsten passiert.
1: Aber erinner dich da, also ja, Sicherheit geht natürlich vor, das ist natürlich klar. Aber erinner dich an den, achso, da hast du ja noch geschlafen, der Roman. Der wollte den Grill haben für 700 Euro, hat sich dann aber gedacht, du, 600 Euro reichen auch, die letzten 100 Euro packe ich dazu, dann haben die anderen noch was. Denn wenn du jetzt alles nimmst, dann kann ich nichts mehr damit machen, denn dann kann ich nichts mehr Gutes tun. Ansonsten würde ich noch sagen, ich nehme nochmal 100 Euro für einen Montag mit.
2: Ja, das stimmt. Aber wann hat man schon mal die Möglichkeit, was dazu geschustert zu bekommen durchs Radio?
1: So nämlich.
0: Emilia, 6 Jahre, ist sehr traurig, weil ihr Wunsch heute nicht mehr in Erfüllung geht.
1: Du, es ist alles vollkommen legitim.
2: Ja, nee, ich würde die 400 Euro tatsächlich nehmen.
1: Alright, dann bekommst du 400 Euro von mir für deinen Teufelchen Helm.
0: Hat gesiegt.
1: Und Safety First, Sicherheit geht vor und dann wünsche ich dir ganz viel Spaß auf der Rennstrecke, wa?
2: Super, danke schön.
1: Sehr gerne. Na siehst du, sind wir die 1000 Euro für heute auch doch noch losgeworden und konnten ein paar Leute unterstützen. Und jetzt heißt es wieder für mich ab zur Leitung und wieder neue 1000 Euro klar machen, damit wir am Montag wieder helfen können.
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13: Im Studio Michael Bottlick. Nach den Angriffen auf Stromanlagen in Brandenburg und in Nordrhein-Westfalen wird über einen besseren Schutz der kritischen Infrastruktur in Deutschland diskutiert. Im Gespräch sind jetzt unter anderem mehr Überwachungskameras und eine Drohnenabwehr. In Sachsen-Anhalt heißt es Endspurt im Landtagswahlkampf. Zwei Tage vor der Abstimmung veranstalten mehrere Parteien heute ihre Abschlusskundgebungen und sie wollen um Stimmen der noch unentschlossenen Wähler kämpfen. Nach den jüngsten Umfragen wird die AfD die Wahl mit einem klaren Vorsprung gewinnen. Der Ausgang der Abstimmung wird im politischen Berlin mit großer Spannung erwartet.
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13: Die Anzeichen verdichten sich, dass eine Europa-Tour-Ankündigung von Oasis kurz bevorsteht. Nach einem Interview-Hinweis von Noel Gallagher, einem Leak eines britischen Boulevardmagazins und einem Post der Band auf Social Media spekulieren Fans über Stadionshows im Sommer nächsten Jahres. Laut den Gerüchten sei ein Deutschlandkonzert in München geplant. Soweit die Star FM Schlagzeilen. Ausführliche Nachrichten bei Star FM wieder in einer halben Stunde.
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0: Einen wunderschönen guten Morgen, Berlin. Morgen. Guten Morgen, Brandenburg. Und ich weiß jetzt nicht, ob eine gute Nachricht kommt, ob keine gute Nachricht kommt, aber irgendeine Nachricht ist reingekommen.
3: Ja, drück mal.
14: Wolfram, ich bin hier gerade drüben bei Lemke. Und was soll ich sagen? Ich habe Dosen in der Hand. Ich komme wieder zurück, dann trinken wir erstmal ein.
0: Sie sind da!
3: Ich hab
0: Mann, war das es war so eine Kackwoche und es ist so viel schief gegangen. Es war eine Zitterparty und jetzt sind die Dosen wirklich doch noch pünktlich.
3: Ich habe dich noch nie.
0: Bier der Woche gleich. Mit dem Star FM Bier, dem Straßenfuchs mit unserem Bier.
3: Solchen Geräuschen gehört. Aber vielen Dank. 19 Grad die aktuellen Temperaturen.
0: Wir müssen schnell zum Bier der Woche kommen.
3: 25 Grad maximal. Punkt.
0: Verkehr nur, wenn wirklich was Wichtiges ist.
3: Es ist nichts Wichtiges. Es Blitzer. Stehen überall Blitzer und die Öffis fahren sowieso nicht.

0: bin aufgeregt.
1: Noch nie habe ich die beiden so aufgeregt erlebt.
0: Es ist Freitag, du hörst Star FM Maximum Rock. Und es ist soweit. Es ist die Lieblingskategorie. Das Bier der Woche. Und was soll man sagen? Also wir sind ein bisschen albern, aber wenn du überlegst, dass wir, ich glaube seit, weiß ich nicht, fast einem halben Jahr
2: gefühlt
0: mit dieser Aktion
2: Fall, ne?
0: beschäftigt sind, Herzblut reingelegt haben und wirklich immer wieder viel gemacht haben und dann war noch diese Woche, wo es dann hieß, es gibt sie nicht, keine Dosen, wir haben zwar das Bier, aber keine Dosen.
2: Also nicht bedruckt, ne?
0: Ja, und jetzt auf einmal...
2: Es hat noch geklappt. Also ohne Witz, der LKW mit den Dosen ist tatsächlich vor wenigen Minuten vorgefahren.
0: Ja.
2: Und wir konnten jetzt schon die allerersten Dosen vom Straßenfuchs, vom Star FM Bier, von
1: die
2: unserem
1: sind noch
2: Bier,
1: nicht mal bedruckt.
2: Das wir mit der Lemke Brauerei zusammen rausgebracht haben, können wir jetzt genießen.
0: Mach unser Bier auf. Der Woche heute, der Straßenfuchs, kreiert von der Brauerei
2: ist
0: Lemke.
2: Geil, ja, ist oder?
0: So geil. Guck dir die Farbe an. Guck dir die Farbe an. Ist kein richtiges hellgelb, sondern eine schöne, ja, schönes
2: man
0: dunkles
2: sieht,
0: Gelb.
2: Dass es Bauch haben wird,
0: ja.
2: Finde ich.
0: Schön, oder? Der Schaum, der steht. Wir haben mit Tettnanger und Mittelfrüh zwei exzellente Hopfen drinne. Wir haben mit Biskuitmalz nochmal so ein
1: jetzt
0: kleines
1: mal
0: Highlight.
2: Drei Malzsorten insgesamt, die
1: ihr
2: drin sind.
1: Ihr seid doch schon ganz aufgeregt. Nimm
0: Wolfram.
1: Mal einen Schluck.
0: Unser Straßenfuchs.
2: Es ist mir ein inneres Blumenpflücken. Ich danke meiner Mama und
1: hier schreibt gerade einer, nicht ohne uns trinken.
2: Doch, wir müssen das jetzt verkosten. Zum Wohl, Chris.
1: Na? Wolf wird die Augen zu.
2: Das ist schon geil.
0: Es ist schon.
1: Ist lecker?
2: Diese.
0: Vor allen Dingen, wenn du denkst, am Anfang, da ist jetzt der Biergeschmack und danach ist Ende, der bleibt ziemlich lange hinten drin noch.
2: Was jetzt ganz spannend ist, weil wenn du diese Hopfensorten probiert hast, hast du ja quasi diesen Nachgeschmack so im super intensiv und jetzt perlt der so durch hinten raus.
0: Flora, möchtest du einen Schluck trinken?
1: Ich wollte sagen, wenn ich mal wüsste, wie das schmecken würde. Vielen Dank.
2: Oh, ich bin so froh. Ich habe gestern noch mit dem Kumpel beim Bier da gesessen und habe noch gesagt, was denn, wenn es am Ende nicht schmeckt? Es könnte ja sein, es schmeckt einem nicht.
0: Stimmt, du hast jetzt zum ersten Mal getrunken jetzt, ne?
2: Ich war das Vorkosten, konnte ich leider nicht einrichten, deswegen zum allerersten Mal. Ich hatte irgendwie Schiss. Was soll ich denn dann machen? Ich kann doch nicht sagen, unser Bier schmeckt nicht, aber es schmeckt. Ich muss nicht lügen. Es ist ein geiles Bier geworden.
1: Und Freunde. Ich glaube, es ist auch gefährlich, weil es schmeckt so, als könnte man richtig viele davon trinken.
0: Es ist der Straßenfuchs.
2: Er ist da.
0: Er ist da, endlich. Uh-huh. Vielen Dank an die Brauerei Lemke fürs Unterstützen,
1: danke.
0: Fürs Brauen. Ab sofort dann dementsprechend auch, oder sagen wir mal, ab Montag wahrscheinlich, im Onlineshop von der Brauerei Lemke.
2: Alles in Ruhe einrichten.
0: Damit du das auch bestellen kannst und das wird eine geile Nummer.
2: Das ist kein 0815 helles, also das muss man mal probiert haben, das hat eine ganz besondere Note, finde ich.
0: Ich finde es immer wieder schön zu sagen. Straßenfuchs, unser Bier, das Bier der Woche.
3: Das Bier der Woche.
0: Geil. Achso, eine Sache, die dürfen wir natürlich nicht vergessen.
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0: So, dann machen wir es kurz.
1: Ja.
0: Oder?
1: Wer hat gewonnen?
0: Heike ist hier mal stellvertretend.
5: Guten Morgen, ihr drei. Hier ist Heike. Wolfi, tut mir ja leid, aber ich bin heute...
0: Ist mir heute egal.
5: Ich wünsche euch einen schönen Tag. Bis dahin. Ciao, ciao.
1: Ja, mit meilenweiten Abstand sind Nirvana da vorweggeprescht.
0: Na denn los, ab geht's. Hier sind Nirvana und The Man Who Sold the World hier am Straßenfuchs Freitag.
2: Prost.
0: Prost, Wolfi.

0: That was a David Bowie song.
1: The man who sold the world, Nirvana, hier bei Starfam, Maximum Rock. Und das war die Woche mit einem richtig tollen Highlight.
2: Das war eine dramatische Woche, ja. Ganz ehrlich.
1: Und ich bin jetzt echt gespannt. Heute Abend geht's los, ab 17 Uhr in der Brauerei Lemke, hier am Hackeschen Markt. Eingang ist übrigens nicht über die Dirksenstraße, sondern über die Rochstraße, also praktisch den Hintereingang. Und wir werden da sein, ab 17 Uhr. Für alle die, die sich registriert haben, wir sehen uns. Für alle die, die sich nicht registriert haben, ihr könnt natürlich auch vorbeischauen. Einlass ist, solange Platz ist, solange reingeht. Ansonsten ist vielleicht eine kleine Schlange, müssen wir warten, bis rein oder raus. Von daher, ich denke mal, wir werden nicht so viele abweisen.
2: Und
1: so.
2: Nur nochmal, wie knapp die ganze Kiste am Ende war. Was hat der Brauer gesagt, wenn er glaubt, dass alles fertig ist?
1: Ja, der LKW ist ja jetzt vor kurzem erst vorgefahren und er hat gesagt, es muss ja noch alles abgefüllt werden und dann muss es noch bedruckt ist es ja, aber abgefüllt. Und er hat gesagt, die letzte Dose wird wahrscheinlich um 16.50 Uhr vom Band
2: laufen. Egal, wir werden um 17 Uhr Bier ab Fass haben, du kannst Dosenbier mitnehmen, den Straßenfuchs als erstes genießen, das Star FM, Chris und mein Bier mit der Brauerei Lemke. Ach, es ist ein toller Tag heute und jetzt genug der Worte und rein ins Bier.
1: Genau, wir sehen uns nächste Woche oder hören uns nächste Woche.
3: Schönes Wochenende.

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8: Im Studio Michael Bottlick. Heute startet sie, die internationale Funkausstellung, und dort wird Technik gezeigt, die selbst denkt. Beispielsweise ein Roboterhund zum Gassi gehen, ein Vollautomat für warmen Tofu oder eine Heißluftfritteuse, die Lebensmittel erkennt und die Temperatur sowie Garzeit selbst einstellt. Highlight für Gamer, ein Monitor mit 1000 Hertz. Und es gibt einen Fernseher, 83 Zoll groß, aber nur 9 mm dünn. Die IFA öffnet heute 8 Uhr für Fachbesucher und am Mittag dann für alle. Der Volkswagen-Konzern steht vor einem einschneidenden Umbau. Der Aufsichtsrat von Europas größtem Autobauer hat schon am Abend überraschend einstimmig weite Teile eines Sanierungskonzeptes von Konzernchef Blume gebilligt. Der Plan sieht den Abbau von 50.000 weiteren Jobs weltweit vor. Fiona Reinhardt.
9: Der sogenannte Zukunftsplan 2030 ist nach VW-Angaben das strategisch tiefgreifendste Transformationsprogramm in der Geschichte des Unternehmens. Die Sparmaßnahmen seien notwendig für einen nachhaltigen und langfristigen Erfolg. Die Gewerkschaft IG Metall und der Betriebsrat sind überzeugt, mit der Zustimmung zu dem Sparpaket sei eine Eskalation verhindert worden, da keine Werke geschlossen werden. Vom Tisch sind diese Schließungen aber noch nicht, warnt ein Autoexperte. Sie seien zwar nicht beschlossen, aber auch nicht ausgesetzt. Den Zukunftsplan bezeichnet der Experte als Leitversion.
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8: Union Berlin muss länger als geplant ins Olympiastadion umziehen. Präsident Dirk Zingler hat das bei der Mitgliederversammlung angekündigt und dabei scharfe Kritik an Bürokratie und Auflagen geübt. Grund ist der Umbau der alten Försterei. Die Kapazität soll von 22.000 auf 40.000 Plätze wachsen für rund 190 Millionen Euro. Wegen der Auflagen zum Baumfällen dürfen die Eisernen erst ab 2028 zurück. Anderthalb Spielzeiten im Olympiastadion statt der geplanten einen Spielzeit. Soweit das Neueste aus dem StarFM News Center.
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1: Hallo Berlin, hallo Brandenburg. Heute Abend großes Straßenfuchsfest. Premiere bei Lemke drüben im Biergarten. Wir freuen uns alle auf dich. Ab 17 Uhr geht's da los. LKW ist da, Dosen werden fleißig umgefüllt. Ach, wir freuen uns. Es wird eine geile Party. Bei allerdings möglicherweise ein bisschen Regen und ein Gewitter. Aber wir bauen auch ein riesen Zelt auf. Also wir bleiben alle trocken und haben Spaß. 19 Grad aktuell in Biesdorf. 19 Grad in Weidmannslust. 19 Grad sind's in Potsdam. Ja, wie gesagt, ein bisschen ungemütlich der Freitag. Leider Gottes, wir hätten uns besseres Wetter gewünscht. Haben es auch bestellt, aber nicht bekommen. Hilft ja nichts. Wir gucken auf die StarFM-Prognose. Heute Nacht regnet es bei 13 Grad. Morgen am Samstag auch sehr ungemütlich. 80% Regenwahrscheinlichkeit. Der Sonntag ein bisschen freundlicher, bleibt trocken. 7 Stunden Sonne bei 20 Grad. Die nächste Woche startet dann auch erstmal trocken mit Sonnewolken im Wechsel am Montag um 23 Grad. Die aktuellsten Verkehrsmeldungen kommen, na klar, vom Messegelände. Die IFA in Berlin startet heute, hast du gerade gehört. Während der IFA natürlich immer wieder erhöhtes Verkehrsaufkommen, immer wieder Staus, Behinderungen auf der A100 rund ums Messegelände, 115, Messedamm, Kaiserdamm, Heerstraße. Man kennt das ja aus den letzten Jahren. Ist ja jetzt nicht neu, ne? Und wenn du hin willst, solltest du vielleicht lieber mit den Öffis kommen, weil Parkplätze sind auch sehr rar gesät. Fanpool, die Storkower Straße, zwischen Möllendorfstraße, Alfred-Jung-Straße, nach wie vor eine Sperrung wegen der Gashavarie Richtung Landsberger Allee. Bis Mitte September wird da an den Gasleitungen gearbeitet. Und die 115 Nutetal Richtung Dreieck-Funkturm, zwischen Dreieck-Nutetal und Samund, Baustelle, die linke Spur ist gesperrt. Dann haben wir Staus auf der A100 in beiden Richtungen, jeweils so 15 Minuten Richtung Treptow, zwischen Jakob-Kaiser-Platz, Kaiserdamm und Richtung Wedding, zwischen Britzer-Tunnel und Innsbrucker Platz. Geblitzt wirst du in Lichtenberg auf der Schlichtallee, in Zehlendorf in der Onkel-Tom-Straße, dann Lichterfelde-Hildburghauser-Straße, auf der A24 im Dreieck Havelland, in Potsdam die Blitzer Würchow-Straße, dann Birkenwerder auf der Bayern-Straße und es blitzt in Schönefeld auf der Schönefelder Allee. Wegen eines Notarzteinsatzes auf der Strecke in Jungfernheide, also bei der Fernbahn, ist der Zugverkehr bei den S-Bahnlinien 41-42 zwischen Westhafen und Westend unterbrochen. Die S-41-42 fahren jeweils nur im 10-Minuten-Takt und dann wird noch ein Signal repariert am Bahnhof Johannisthal. Der Zugverkehr zwischen Schöneweide und Grünau bzw. Altglienicke ist unterbrochen. Auf den S-Bahnlinien 46, S8, S85, S9 Verspätungen. Die S85 fährt derzeit gar nicht. Hast du noch was für die Liste? Staus, Blitzer, noch mehr Öffis? Na, dann schick die doch gerne her, entweder per WhatsApp-Sprachnachricht oder ruf an, alles kostenlos. 0800 0303 666. Danke dir, komm gut durch, hab eine gute Fahrt.
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1: Hey, mit Thomas. Freue mich, dass du mit dabei bist. Dankeschön fürs Einschalten. Happy Friday wünsche ich dir. Es ist New Rock Friday und die neuesten Neuerscheinungen, die entgehen dir natürlich nicht hier bei StarFM at Work. Ach, gleich mal so ein kurzer Überblick, was da alles rausgekommen ist. Ganz überraschend eine Sache heute Nacht und es ist sehr überraschend, dass es so überraschend war, weil 25 Jahre, wusste man doch eigentlich vorher, dass das Album 25 Jahre alt wird, oder? Aber die Jubiläumsedition, die kam tatsächlich sehr überraschend heute Nacht raus. Naja, ich bring gleich mal Licht ins Dunkel in dieser Stunde, StarFM at Work hier am New Rock Friday. Starten wir jetzt erstmal mit Skillet, mit den Red Hot Chili Peppers und mit dem bisher einzigen bestätigten Headliner für Rock am Ring und Rock im Park, Blink-182. Hier sind sie mit All the Small Things, also Happy Friday. We'll be right back.

0: Runde Snow Patrol, you're all I have hier bei Star FM at Work. Es ist New Rock Friday.
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0: Ach, so viele coole neue Alben heute rausgekommen. Coole EPs, Singles und auch noch eine Überraschung. Die kommt gleich. Aber erstmal so ein kurzer Überblick, was dich heute alles erwartet. Er hier.
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0: Hat ein Lächeln im Gesicht. Farin Urlaub. Ein Lächeln im Gesicht. Das erste Soloalbum seit 12 Jahren heute rausgekommen. Herrlich. Im Folgejahr übrigens 2027, ja, steht für ihn noch eine große Hallentour mit Die Ärzte an. Jetzt aber erstmal also das neue Soloalbum. Allerdings Solotour erstmal nicht angekündigt. Ein Lächeln im Gesicht. Farin Urlaub. Airborne sind heute draußen mit unserem kommenden Album der Woche, mit ihrem selbstbetitelten Album Airborne, das erste Album seit 2019, wenn du gerade denkst, schon eine Weile her, seit mein letztes Airborne-Album ins Regal gewandert ist, ne? Aufgenommen wurde das Album auf einer originalen, ach, das erzähle ich dir nachher alles nochmal, ne? Da widmen wir uns so um 12:30 dem Album nochmal ausführlich, aber wir können ja jetzt schon mal kurz reinhören. Du bekommst mit Airborne halt immer das, was du erwartest. Airborne, also nachher nochmal das Thema hier in dieser wundervollen Sendung am New Rock Friday. Dann haben wir ein Album draußen, das heißt Blood of Your Empire. Ist das mit Spannung erwartete Debütalbum der anonymen, maskierten Modern Metal Band President. Kommt heute ebenfalls raus. Hören wir schon mal rein hier.
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und mit Break the Cycle, 25 Jahre, feiert die New Metal Band Staind das 25-jährige Jubiläum ihres legendären Erfolgsalbums aus dem Jahr 2001. Das dazugehörige Live-Album, mit dem die Band das komplette Werk in voller Länge live performt. Das ist schon digital auf allen Plattformen erschienen im August. Heute kriegst du es aber physisch, also so richtig zum Anfassen, auf CD und Vinyl. Staind, Break the Cycle, 25th Anniversary Live. Und dann ja wohl ein absolutes Brett. Accept feiern 50 Jahre volle Power und haben ein richtig geiles Album rausgebracht, auf dem sie die Creme de la Creme der Szene versammeln. Und der Name passt gut dazu. Teutonic Titans 76 bis 2026. 49, ich sage es nochmal, 49 Gastmusiker sind auf 19 Songs mit dabei. Wow, unter anderem Kirk Hammett, Phil Anselmo, Billy Sheehan, Mickey D, hier bei dem Song zum Beispiel. Fast as a Shark. Oder wollen wir mal reinhören in, ich bin begeistert von dem Album, in Rob Halford von Judas Priest, der dabei ist bei Balls to the Wall.

0: und alle. Hey! Mega, oder? So geil, ey. Except Teutonic Titans, also auch heute draußen. Und noch viel mehr. Kleine Überraschung gleich hier in einer guten halben Stunde, knappen halben Stunde, irgendwie so in einer halben Stunde halt. Hier bei Starfman Work am New Rock Friday. Das ist ein guter New Rock Friday.
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0: Na, alles schick bei dir? Immerhin ist ja schon Freitag. Viel Spaß auf der Arbeit wünsche ich dir. Und wir tun das Beste dafür.
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0: Dass du so richtig Spaß hast, egal was du gerade tust. Am New Rock Friday immer die neuesten Songs. Und ich hab's dir ja vorhin versprochen, kleine Überraschung kommt jetzt. Ja, so lange ist es also schon wieder her. Heute vor 25 Jahren ist Toxicity rausgekommen. Tja, System of a Down und Toxicity. Eine Woche vor 9/11 war das Album Nummer 1 in den US-Charts. System of a Down haben heute Nacht, ganz überraschend, die Jubiläumsedition des Albums auf Vinyl und CD mit neuem Artwork veröffentlicht und mit korrigierter Trackliste. Das Album hat einen Hidden Track. Ja? Kleiner Hinweis von mir, ich spoiler schon mal. Also Toxicity, 25th Anniversary Exclusive CD-Version. Und wir erinnern uns, ja? System of a Down, herzlichen Glückwunsch, 25 Jahre Toxicity. Hier sind sie mit Shopsuit.

0: System of a Down, Chop Suey, Happy Birthday, ja, also 25 Jahre Toxicity, damals erschienen, eine Woche vor 9/11, das Album Nummer 1 in den US-Charts. Jetzt heute Nacht, ganz überraschend, die neue Jubiläumsedition rausgekommen, auf Vinyl und CD, neues Artwork, wie gesagt, korrigierte Trackliste mit einem Hidden Track. Naja, ich will gar nicht zu viel spoilern, ne, aber ich hab's dir wenigstens schon mal erzählt.
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11: Im Studio Michael Bottlick. Die Berliner sind erstmals seit dem Volksentscheid von 2021 mehrheitlich gegen die Enteignung großer Wohnungskonzerne. Das zeigt der aktuelle Berlin-Trend vom RBB. Benjamin Herrmann.
12: 46% der Befragten finden Enteignungen eher schlecht, nur 37% eher gut. 2021 hatten sich noch knapp 60% dafür ausgesprochen. Die Linke hat Enteignungen zuletzt zur Koalitionsbedingung gemacht. Klare Ablehnung kommt dagegen von CDU, AfD und SPD-Anhängern, während Linken und Grünen Sympathisanten mehrheitlich für eine Vergesellschaftung von Wohnraum sind. Und ein weiteres Ergebnis des Berlin-Trends: großes Vertrauen genießen Wasser- und Stromversorgung der Stadt mit 78% bzw. 68%.
11: Millionen Menschen in Deutschland wünschen sich eine andere Arbeitszeit als 9-to-5 und das 5-mal die Woche. Dieses klassische Arbeitszeitmodell scheint längst überholt zu sein. Die neue Devise: Arbeitszeit ändern und weniger arbeiten, notfalls auch mit Einbußen beim Gehalt. Das zeigt die neueste Auswertung des Mikrozensus. Fiona Reinhardt.
13: Vor allem die Menschen, die vergleichsweise lange Wochenarbeitszeiten haben, würden ihre Stunden gerne reduzieren. Hier lag die Arbeitszeit im Schnitt bei rund 41 Stunden. Besser fänden die Befragten hier durchschnittlich 10,5 Stunden weniger. Anders sieht es bei denen aus, die zum Beispiel in Teilzeit arbeiten und auf gut 26 Stunden die Woche kommen. Hier wünschen sich viele mehr Arbeitsstunden. Würden all diese Wünsche erfüllt, würde die durchschnittliche Wochenarbeitszeit aller Erwerbstätiger von derzeit rund 35 Stunden um etwa 36 Minuten sinken, so die Statistiker.
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11: In Berlin startet heute die Basketball-Weltmeisterschaft der Frauen. Für Deutschland die erste Heim-WM seit 1998. Bis zum 13. September spielen 16 Nationalmannschaften in der Berlin-Arena und der Max-Schmeling-Halle um den Titel, darunter die USA, Frankreich und China. Tickets gibt es ab 20,50 Euro. Die Veranstalter empfehlen die Anreise mit Bus und Bahn. Soweit das Neueste aus dem Star-FM News Center.
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14: Hallo Berlin, hallo Brandenburg. Schönen Freitagvormittag wünsche ich dir. 13 Minuten vor 11 haben wir es jetzt. Und in Falkensee 21 Grad. In Lübars ebenfalls 21 Grad. Treptow schließt sich an mit 21 Grad. Ein bisschen was geht heute noch von den Temperaturen her. Aber es wird Scheißwetter. Sagen wir, wie es ist. 25 Grad heute die Höchsttemperaturen. Regen, Wolken, Gewitter, vielleicht eine Stunde Sonne insgesamt. Aber davon lassen wir uns den Spaß nicht verderben, wenn du mit dabei bist heute ab 17 Uhr bei der Straßenfuchs Release Party von unserem Staff M-Bier im Biergarten Lemke. Wir haben Zelte aufgebaut, ja. Also insofern bleiben wir trocken und haben trotzdem Spaß. Gucken wir auf die Staff-M-Prognose. Morgen auch ziemlich hässlich. 19 Grad die Höchsttemperaturen. Überwiegend wolkig das Ganze. Zwischendurch aber auch mal wieder ein paar Stunden Sonne. So 6 Stunden Sonne sind drin. Aber auch eine Regenwahrscheinlichkeit von 80%. Der Sonntag bleibt dann trocken, schön. 7 Stunden Sonne bei 20 Grad. Nächste Woche startet mit Sonne, Wolken im Wechsel und 23 Grad. Die aktuellsten Verkehrsmeldungen kommen vom Messegelände. Die IFA ist losgegangen, ja, deswegen musst du mit erhöhtem Verkehrsaufkommen rechnen und Staus rund ums Messegelände, besonders bei der An- und Abreise natürlich 100 dabei, 115 Messedamm, Kaiserdamm, Heerstraße. Und es wird empfohlen natürlich, dein Auto stehen zu lassen. Es wurden Straßensperrungen eingerichtet und wenn du dein Auto da trotzdem abstellst, wirst kostenpflichtig, ja das auch, kostenpflichtig aber auch umgesetzt oder du wirst verwarnt. Ich soll das so sagen, steht hier so. Fenful, Storkower Straße. Hier gab es eine Gashavarie, das heißt zwischen Möllendorfstraße und Alfred-Jung-Straße, eine Sperrung Richtung Landsberger Allee bis Mitte September. Hier wird an den Gasleitungen gearbeitet. Und Vorsicht auf der A24 Richtung Hamburg zwischen Färbelin und Neuruppin Süd steht ein Auto defekt auf der linken Spur. Staus derzeit auf der A100, jeweils so 10-15 Minuten Richtung Treptow zwischen Jakob-Kaiser-Platz, Kaiserdamm und Richtung Wedding zwischen Britzer-Tunnel und Innsbrucker Platz. Neu der Stau in Neukölln auf der Karl-Marx-Straße, 12 Minuten aktuell in Richtung Reuterkiez. Bleiben wir mal bei den Blitzern auch in Neukölln. Ihr Blitz ist am Eichenquast, dann in Mitte in der Invalidenstraße, Lichtenberg, Schlichtallee und noch ein Blitzer an der Karl-Lade-Straße. Zehlendorf wird geblitzt in der Onkel-Tom-Straße, Lichterfelde, Hildburghauser Straße und Königsberger Straße. Dann auf der 113 zwischen Schönefelder Kreuz und Waltersdorf ein Blitzer, Ahrensfelde auf der Dorfstraße, Potsdam-Würchow-Straße und Birkenwerder in der Bayernstraße. Wegen der Reparaturen am Signal in Johannisthal gibt es derzeit auf den S-Bahnlinien S46, S8, S85 und S9 Verspätungen. Die S46 verkehrt zwischen Hermannstraße und Grünau nur im 20-Minuten-Takt, die S85 verkehrt gar nicht. Hast du noch was? Staus, Blitzer? Dann gerne her damit. Schickt ihr uns einfach gerne kostenlos per WhatsApp-Sprachnachricht an die 0800 0303 666. Habt eine gute Fahrt, vielen Dank.
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14: Mit Thomas. Schönen Urlaub noch, liebe Burner, ja? Ja? Aber es geht so langsam zu Ende mit deinem Urlaub. Nächste Woche Dienstag ist für dich hier wieder am Mikrofon, die Burner. Also, genieß noch deinen Urlaub. Und das gilt natürlich auch für dich, wenn du noch Urlaub hast. Genieß deinen Urlaub. Ansonsten hab möglichst viel Spaß auf der Arbeit. Ich sorge dafür, dass das auch eintritt, ne? Gleich zum Beispiel mit deinen Rock-News und ganz, ganz viel Maximum Rock. Brian Fallon ist dabei. Forget Me Not. Three Doors Down. Rest in Peace. Brett Arnold. Kryptonite. Muss immer dann denken, wenn ich die Songs jetzt spiele. Police. Every Breath You Take. Klassiker aus den 80ern, aus dem Jahr 83. Und das alles gibt's nach Sum 41 und Underclass Hero. Happy Friday.

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0: Happy Friday, hier ist Starfum at Work. Ach, was rede ich? Happy New Rock Friday hier bei Starfum at Work. Jede Menge neue Alben heute rausgekommen. Wir haben schon reingehört in die 25 Jahre Jubiläumsedition von System of a Down's Toxicity. Wir werden noch reinhören ins neue Airborne-Album, ins neue Farin-Urlaub-Album, ins neue Accept-Album, in... Ach, ich will gar nicht zu viel verraten, aber jetzt...
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0: Jetzt gibt es erstmal ein paar Rock-News und du hast es schon in unseren Star-FM-Nachrichten gehört. Die Anzeichen verdichten sich, dass eine Europa-Tour-Ankündigung von Oasis ganz, ganz kurz bevorsteht. Nach einem Interviewhinweis von Noel Gallagher, einem Leak eines britischen Boulevardmagazins und einem Post der Band auf Social Media spekulieren die Fans natürlich jetzt über Stadionshows im Sommer nächsten Jahres. Man kann wohl Koordinaten für Glasgow als ersten Auftrittsort herauslesen. Für Deutschland war bei den Gerüchten bisher immer München im Gespräch. Na, wir bleiben natürlich dran für dich. Die letzte Woche verstorbene Dolly Parton, die könnte heute zum ersten Mal mit dem Hit Jolene in die deutschen Singlecharts einsteigen. Seit der Veröffentlichung 73 war der Song nie platziert. Der Tod von Dolly Parton hat jetzt für ein neues Interesse an ihrer Musik gesorgt und damit auch für stärkere Streaming-Zahlen. Also auch da gucken wir natürlich für dich immer wieder rein. Und dann nochmal gute und schlechte Nachrichten von den Scorpions. Die Scorpions mussten aus unbekannten Gründen letztens Jahr 3 Konzerte in Mexiko, jetzt auch 8 Konzerte in Las Vegas kurzfristig absagen. Gleichzeitig hat man aber neue Europatermine fürs nächste Jahr angekündigt. Genauere Informationen sollen da auch bald schon folgen. Soweit erstmal deine Rock News an der Stelle. 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

0: Ja, wie gesagt, die Gerüchte verdichten sich, dass Oasis nächsten Sommer auf eine große Europa-Tour kommen. Ne? Wir halten dich da weiter auf dem Laufenden, möglicherweise auch München mit dabei. Das waren sie gerade mit Wonderwall hier bei StarFM at Work.
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0: So, dann kümmere ich mich doch mal um deine Wochenendplanung. Ne? Das ist ja nicht mehr lange hin. Heute erstmal Bier-Release, Straßenfuchs bei Lemke. Und morgen geht's dann weiter mit der Drop the Bomb Maximum Rock Night. 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
18: Im Studio Michael Bottlick. Bei dem Hackerangriff auf das Berliner Landesnetz könnten auch Daten von Bürgern und Unternehmen betroffen sein, nicht nur von Mitarbeitenden der Senatsverwaltung, wie bisher bekannt. Das hat die Senatskanzlei mitgeteilt. Die Hacker könnten die gestohlenen Daten heute veröffentlichen. Betroffene sollen informiert werden und Strafanzeige erstatten. Millionen Menschen in Deutschland wünschen sich eine andere Arbeitszeit als 9-to-5 und das fünfmal die Woche. Dieses klassische Arbeitszeitmodell scheint längst überholt zu sein. Die neue Devise, Arbeitszeit ändern und weniger arbeiten, notfalls auch mit Einbußen beim Gehalt. Das zeigt die neueste Auswertung des Mikrozensus. Fiona Reinhardt.
6: Vor allem die Menschen, die vergleichsweise lange Wochenarbeitszeiten haben, würden ihre Stunden gerne reduzieren. Hier lag die Arbeitszeit im Schnitt bei rund 41 Stunden. Besser fänden die Befragten hier durchschnittlich 10,5 Stunden weniger. Anders sieht es bei denen aus, die zum Beispiel in Teilzeit arbeiten und auf gut 26 Stunden die Woche kommen. Hier wünschen sich viele mehr Arbeitsstunden. Würden all diese Wünsche erfüllt, würde die durchschnittliche Wochenarbeitszeit aller Erwerbstätiger von derzeit rund 35 Stunden um etwa 36 Minuten sinken, so die Statistiker.
18: 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Heute Abend startet in Berlin die Basketball-Weltmeisterschaft der Frauen für Deutschland, die erste Heim-WM seit 1998. Bis zum 13. September kämpfen 16 Teams um die Weltmeisterschaft. Benjamin Herrmann.
13: Ab heute Abend sind die Berlin-Arena und die Max-Schmeling-Halle die Orte für einen Titel. Neben Gastgeber Deutschland sind auch die USA, Australien, Nigeria und Belgien als Kontinentalmeister automatisch mit dabei. Die restlichen Plätze haben sich Länder wie Frankreich, China oder Japan über die Quali gesichert. Wer ein WM-Basketballspiel live erleben will, für den hat der Veranstalter noch einen Rat: das Auto lieber stehen lassen. Parkplätze gibt es an den Hallen nämlich keine. Bahn oder Fahrrad sind also angesagt. Und Tickets gibt es schon ab 20,50 Euro.
18: Soweit das Neueste aus dem StarFM News Center.
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20: So, Berlin und Brandenburg. Heute große Premiere. 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Du kannst es kosten. Den Straßenfuchs in der Brauerei Lemke hier genau gegenüber in der Dürksenstraße. Ich hoffe, du hast dich angemeldet. Ab 17 Uhr Doors open. Die Biere werden gerade abgefüllt in die Dosen. Es ist einfach so mega spannend und wir freuen uns richtig doll. Das Wetter könnte besser sein, ne? Aber keine Sorge, wir haben große Zelte aufgebaut. Also werden alle trocken bleiben und Spaß haben. 22 Grad aktuell in Falkensee. 22 in Lübars, 22 Grad in Treptow. Ein bisschen geht noch. Temperaturen von 25 Grad heute sind drin. Aber es ist windig, es ist ungemütlich, wolkig, hin und wieder kommen auch nochmal Regen und Gewitter runter, also naja, schon i. Star von Prognose, heute Nacht regnet es weiter bei 13 Grad, am Wochenende wird es ein bisschen besser, aber kälter. Also morgen wolkig, regnerisch, 19 Grad, der Sonntag freundlicher, es bleibt trocken, 6 Stunden Sonne bei 20 Grad. Der Montag startet mit 24 Grad und Sonne und trocken und dann ab Dienstag schon wieder so ja, 19 bis 20 Grad und immer wieder Regenschauer, leider. Gucken wir auf die aktuellen Verkehrsmeldungen aus Berlin-Brandenburg. Die Straßensituation, die A100 Richtung Wedding zwischen Schmalendorf und Hollandamm. Jetzt die Baustelle verändert. Jetzt ist die linke Spur gesperrt an der Detmolder Straße. Die IFA ist gestartet. Das heißt, immer wieder gerade in den Stoßzeiten morgens und abends nach 18 Uhr, dann nach dem Schluss, wirst du natürlich mit Staus rechnen müssen. A100, 115, Messedamm, Kaiserdamm, Heerstraße. Du kennst das ja. Ist ja nicht die erste IFA, ne? Und die erste Messe. Konkrete Staus gerade auf der A100 Richtung Treptow. Stehst du zwischen Dreieck Charlottenburg und Dreieck Funkturm. Aktuell so, na, Runde 20 Minuten und in der Gegenrichtung 100 Richtung Wedding zwischen Oberlandstraße, Albuinstraße aktuell 25 Minuten plus. Dann noch 20 Minuten auf der A10, hier der westliche Ring betroffen Richtung Dreieckwerder mit einem Baustellenstau zwischen Potsdam Nord und Vöben. Geblitzt wirst du in Wilmersdorf in der Wechsstraße, in Marzahnallee der Kosmonauten, Friedrichshain in der Olauer Straße, Neukölln am Eichenquast, Mitte in der Invalidenstraße, Lichterfelde, Hildburghauser Straße, dann blitzt es in Brandenburg in Hohenneuendorf in der Hohenneuendorfer Straße, in Potsdam in der Virchowstraße, Ahrensfelde Dorfstraße und Birkenwerder in der Bayernstraße. Immer noch Einschränkungen wegen der Reparaturen am Signal in Johannisthal. Bei den S-Bahnlinien S46, S8, S85, S9, die S46. Verkehr zwischen Hermannstraße, Grünau nur alle 20 Minuten. Die S85 verkehrt gar nicht. Hast du noch was für die Liste? Stausblitzer? Gerne her damit. Entweder per WhatsApp-Sprachnachricht oder ruf durch. 0800 0303 666. Komm gut durch. Gute Fahrt. Vielen Dank.
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20: Am New Rock Friday mit mir, ich bin's, Thomas der alte Franke. Schön, dass du mit dabei bist, dankeschön fürs Einschalten. Ja, New Rock Friday, voll das Thema in dieser Stunde Star of the Work. Hammer-Alben heute rausgekommen, ja, und zwei davon, die picke ich mir gleich mal raus. Airborne mit ihrem selbstbetitelten Album Airborne. Also, ich sag dir nur so viel, du bekommst, was du erwartest von Airborne, ja, und vielleicht sogar noch ein bisschen mehr. Geiles Ding geworden, ja, ist auch nächste Woche Album der Woche. Farin Urlaub enttäuscht uns auch nicht mit einem Lächeln im Gesicht, sein neues Solo-Album, hören wir auch gleich mal rein, starten jetzt aber erstmal mit Phantom Planet, Metallica, Turn the Page und Kraftklub, Bang Bang Bang. Tschüss, ihr Lieben.

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0: Dakota, Maximum Rock von den Stereophonics. Happy Friday wünsche ich dir.
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0: Da ist es ja endlich, ne? Das neue und tatsächlich doch eher überraschend angekündigte neue Soloalbum von Farin Urlaub. Ein Lächeln im Gesicht heißt es und ist heute ganz frisch draußen. Und da bekommst du 13 wirklich typische Farin Urlaub Solo-Songs, um dich mit guter Laune ja quasi durch den Herbst zu bringen. Naja, zumindest durch die Anfangsphase vielleicht vom Herbst. Erinnern wir uns mal, der erste Vorbote, der läuft ja schon länger bei uns in der Star FM Playliste. 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
1: So happy.

0: Und heute gibt's dann den ganzen Rest auf Farin Urlaubs neuem Soloalbum Ein Lächeln im Gesicht. Und weil echter Musikgenuss ja für viele Fans erst durch dieses richtige haptische Erlebnis komplett wird, kommt die Platte auch in edlen physischen Varianten. Auf CD kommt sie im schicken, nachhaltigen Digislave inklusive eines sehr liebevoll gestalteten Booklets. Und für alle Vinylfans gibt's ein echtes Highlight. Das Album kommt als 180 Gramm schweres Bio-Vinyl im hochwertigen vierseitigen Gatefold. Als Bonus dann noch eine coole Stickerbeilage mit dabei und ein Downloadcode auf der Rückseite. Also heute draußen, Farin Urlaub, Ein Lächeln im Gesicht, sein neues Soloalbum. Wenn du auf eine Solo-Tour wartest, warte ich auch. Bisher gibt's noch keine Daten dafür.
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0: Klassiker von Fleetwood Mac hier in deiner Starfun Playlist bei Starfun und Work. Go your own way. So Leute, es ist New Rock Friday und jetzt wird's richtig nice.
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0: Das heißt, was heißt jetzt? Das ist eigentlich schon die ganze Zeit sehr nice, ne? Wir haben schon reingehört in die 25 Jahre Jubiläumsedition von System of a Down's Toxicity. Wir haben uns schon Farin Urlaubs Soloalbum Ein Lächeln im Gesicht gewidmet. Wir werden uns noch Accept widmen und ach und so weiter und so fort. Aber jetzt wird es wirklich sehr schön, denn am Montag haben wir ein neues Album der Woche am Start und du durftest es ja schon vor allen anderen hören bei unserem exklusiven Listening Sessions zusammen mit der Band. Das neue, das selbstbetitelte Album von Airborne. Dennis, wie fandst du's?
2: Es hört sich vieles total wie AC/DC an.
0: Nein.
2: Also es ist ja so fast schon Aushängeschild von Airborne, dass hier AC/DC 2.0 gehandelt werden. Aber mein Favorite-Track da drauf ist Gutsy, das ist das erste. Das haben die auch schon in den ein oder anderen Konzerten natürlich mit einfließen lassen. Das ist wirklich ein cooles Ding, ein schöner Einsteiger in das Album. Also wenn man halt morgens nicht rauskommt aus dem Bett, ist das der Wegsong überhaupt. Oder wenn eine Party anfängt,

0: dann fängt dieses Lied auf jeden Fall auch mit als erstes an. Album kann ich jedem empfehlen, wer so auf AC/DC sowieso schon steht, ist das direkt total passend.
1: Absolut, ja, also Dennis hat Spaß gemacht, allen anderen auch und der Band auch.
2: This is Ryan from Airborne. We've had a wonderful evening and thank God the people like the record. Thank you guys for putting this event on. I think we've all had a great night. I think we're going to have a good night tonight. I think everybody who's been here is about to have a few beers. Just thanks for organizing it. Thank you guys and rock and roll.
1: So, und die Jungs sagen, es ist ihr bestes Album bisher. 12 Tracks bekommst du, das Ergebnis der Wiedervereinigung mit dem Powerhouse-Produktionsteam von Brian House, der ja das 2013er Album Black Dog Barking und dem Tontechniker Mike Fraser, der an Breaking Outta Hell von 2016 und No Guts, No Glory mitgearbeitet hat. Für die Aufnahmen haben sich Airborne im Music Farm Studio im Dschungel außerhalb von Byron Bay zusammengetan. Herzstück ist da die originale Nivi-Konsole aus den Albert Studios, auf der Bands wie AC/DC eben, Rose Tattoo und The Angels ihre wirklich bahnbrechenden frühen Alben aufgenommen haben. Also absolutes Traditionsgerät, worauf da aufgenommen wurde. Lass uns doch mal kurz hören, was du bekommst auf dem neuen Airborne-Album.

0: Tja, du bekommst Airborne eben. Was hattest du denn erwartet? So, jetzt habe ich genau wie du eigentlich wirklich Appetit bekommen auf Gutsy. Ja, wir haben die Band mal gefragt, was Gutsy jetzt eigentlich genau bedeuten soll.
1: You know, we come from Warrnambool. Brett comes from New South Wales, but he gets the word just as much as we do. And we should go through everyone's idea of what Gutsy is.
2: Gutsy is what you want it to be.
3: Yeah.
2: Pretty much. This beer is Gutsy.
3: Yeah.
2: This venue is Gutsy.
3: Yeah.
2: Airborne is Gutsy.
3: Yeah.
2: Airborne fans are fucking Gutsy.
3: Yeah.
0: Also, mach was aus, ne? Gutsy ist genau das, was du immer wolltest. Airborne sind Gutsy, Bier ist Gutsy, die Fans sind Gutsy. Wahrscheinlich sowas wie geil, einzigartig, mega. Also, wir sind Airborne mit Gutsy. Jetzt, wo wir wissen, was es bedeutet.

Airborne Gutsy von ihrem heute erschienenen neuen Album, selbstbetitelt Airborne. Wir werden uns ab Montag dem Album ganz ausführlich widmen. Da ist es dann unser aktuelles Album der Woche. Freue ich mich drauf.

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13: Im Studio Christian Haffmann. Die internationale Funkausstellung hat für alle Technikfans geöffnet. Fast 2000 Aussteller präsentieren in den nächsten Tagen ihre Produkte. Im Mittelpunkt stehen diesmal smarte Haushaltsgeräte. Thomas Bremser hat sich das Ganze schon mal angesehen. Was wären denn so Beispiele für smarte Haushaltsgeräte und was sollen die überhaupt bringen?
14: Die Anbieter sagen, die KI-Geräte helfen mir, Zeit, Geld und Energie zu sparen. Da wären smarte Kühlschränke. Die erkennen alle Lebensmittel, erstellen eine Liste und sagen mir Bescheid, wenn der Joghurt oder die Milch bald ablaufen sollten. Smarte Heißluftfritteusen erkennen die Lebensmittel auch automatisch und wissen, wie lang und wie heiß sie frittiert werden müssen. Und ein Geschirrspüler sieht, wann die Maschine voll ist und startet dann automatisch.
13: Dankeschön, Thomas. Das Thema Sabotage vor Umspannwerken und Kraftwerken beschäftigt uns auch heute. Nach einem Bekennerschreiben durchsucht die Polizei das Gelände rund um das Kraftwerk Weißweiler bei Aachen. Die Spurensicherung ist in Schutzanzügen mit Atemschutz im Einsatz. Das Bekennerschreiben soll laut dpa-Informationen von einem Mann aus Gevelsberg stammen. Darin reklamiert er die jüngsten Angriffe auf das Energienetz in Brandenburg und Nordrhein-Westfalen für sich. Weißweiler nannte er als weiteren Tatort. Was die Polizei gefunden hat, ist noch nicht klar. Die Thüringer Brombeer-Koalition steckt in einer tiefen Krise. 10 weitere BSW-Abgeordnete wollen Partei und Fraktion verlassen, darunter alle 3 BSW-Minister. Betroffen sind Vizeministerpräsidentin Katja Wolf, Digitalminister Steffen Schütz und Umweltminister Thilo Kummer. Erst am Mittwoch waren 3 Abgeordnete ausgetreten. Was das für die Koalition aus CDU, SPD und BSW bedeutet, ist noch nicht ganz klar. Sie hatte auch bisher keine eigene Mehrheit.
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13: Trotz der 32:36 Pleite der Füchse gegen Meister Magdeburg war Trainer Nicolai Krikau zufrieden. Sein Team habe lange mitgehalten, dann aber nach einer roten Karte gegen Frederik Simak die Stabilität in der Abwehr verloren, sagte er heute. Am Sonntag geht es beim TVB Stuttgart weiter. Außerdem soll laut Geschäftsführer Bob Hanning bald ein neuer Spieler kommen. Medien berichten vom Franzosen Aymeric Zepfel. Soweit das Neueste aus dem Star FM News Center.
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16: Ja, danke sehr schön. Wir haben 24 Grad aktuell in Potsdam, 24 Grad in Mitte, 24 Grad in Marzahn. Und die Vorbereitungen laufen. Ja, das ganze Team, gut, ich noch nicht, aber nach der Sendung, sind hier schon busy. Sind immer schon wieder bei Lemke drüben, bauen gerade Zelte auf, dass wir auch alle regensicher unser neues Bier verkosten können. Heute Abend, also ab 17 Uhr, Straßenfuchs zum ersten Mal. Die große Premiere. Ich hoffe, du hast dich angemeldet, damit du noch dabei bist. Ne? Also, auf jeden Fall bleiben wir trocken. Ja. Gucken wir auf die StarFM-Prognose. Für heute war es das mit dem Wetter. Ne? Also ich meine, es bleibt wolkig, es kommt Regen dazu, örtlich auch mal ein Gewitter, 25 Grad erreichen wir. Ja. Heute Nacht regnet es weiter bei 13 Grad, morgen auch ungemütlich der Samstag und noch kühler, 19 Grad maximal, bisschen Sonne, aber überwiegend wolkig und regnerisch. Der Sonntag eigentlich ganz schön, 20 Grad, trocken, sonnig, 6 Stunden Sonne. Die nächste Woche startet erstmal ganz nett, ähnlich wie heute, so mit Sonne, Wolken im Wechsel und 24 Grad und dann geht es aber runter auf 19 Grad mit Regen. So langsam für die Woche. Wir gucken auf die Straßen in Berlin und Brandenburg, die A100 Richtung Treptow zwischen Jakob-Kaiser-Platz und Kaiserdamm. 10 Minuten Stau, in der Gegenrichtung auch 10, 15 Minuten zwischen Britzer Tunnel und Innsbrucker Platz. Wegen der IFA auf dem Messegelände auch ja, erhöhtes Verkehrsaufkommen auf der A100 rund ums Messegelände, 115 Kaiserdamm-Heerstraße, auch immer wieder Stop and Goes. Dann haben wir noch die A10 westlicher Berliner Ring Richtung Dreieckwerder, 20 Minuten der Baustellenstau zwischen Potsdam-Nord und Vöben. Geblitzwürste und Wilmersdorf in der Wechsstraße, Marzahn in der Allee der Kosmonauten, Treptow in der Kiefholzstraße, dann haben wir noch Blitzer in Charlottenburg, Knobelsdorfstraße, Friedrichshain in der Olauer Straße. Hatte ich nicht irgendwo noch einen Star Ranger? Warte mal, lass mich mal gucken. Ja, hier, Markus.
17: Ja, hallo, hier ist der Markus. Ich habe zwei Blitzer in der Manteuffelstraße einmal Richtung Lichtenrade, Höhe Tankstelle. Und einen weiteren Verlauf auf der Alarichstraße wird ebenfalls geblitzt. Kommen.
16: Siehste, Dankeschön Markus fürs Bescheid sagen. Weitere Blitzer stehen Hohenneuendorf, Hohenneuendorfer Straße, Ahrensfelde Dorfstraße, Potsdam Blitzer in der Würchowstraße und Birkenwerder auf der Bayernstraße. Öffis. Immer noch die Signalreparatur in Johannisthal. Bei den Linien S46, S8, S85 und S9 gibt es Verspätungen. Die S46 fährt dann auch nur noch alle 20 Minuten zwischen Hermannstraße und Grünau und die S85 gar nicht. Wenn du noch was hast, Stausblitzer, Öffis, ne, dann gerne anrufen bitte oder mir kostenlos eine WhatsApp-Sprachnachricht schicken an die 0800 0303 666. Habt eine gute Fahrt und vielen Dank.
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16: Mit dir, wie ich merke. Schön, dass du mit am Start bist. Ich bin Thomas, der alte Franke, bin auch dabei. Wo ist eigentlich die Burner? Noch im Urlaub, ja, aber ist so langsam schon wieder in den heimischen Gefilden angekommen. Montag? Ja, nee, Montag habe ich nochmal Sendung. Dienstag ist die Burner hier wieder für dich am Start mit Staff at Work, damit ich in der Redaktion. Wir teilen uns ja diese wundervolle Sendung. Das nur so zum Aufenthalt von Burner, wenn du sie gerade vermisst. Mensch, Leute, ich sage nur, in dieser Stunde. Balls to the Wall, ja. Accept haben ein neues Album draußen. 49 Gastmusiker dabei. Die Creme de la Creme des Hard Rock ist mit am Start. Dieses Album nehmen wir uns gleich mal vor. Teutonic Titans, ja. 50 Jahre Accept werden da richtig gebührend gefeiert. Ja, wir feiern jetzt auch mal den Stundenbeginn hier mit Bad Wolves, mit Muse, mit Soul Asylum und Linkin Park. Somewhere I Belong. Rest in Peace, Chester.

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0: Rescue, Maximum Rock von Lansdown hier am New Rock Friday. Ja, ich rette dich ja schon vor eventuell schlechter Musik.
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0: Oh, Hammerding jetzt, Leute, nach dem Hammerding von Airborne vorhin schon. Jetzt mal... Jetzt mal Balls to the Wall, ja. Accept feiern 50 Jahre volle Power und haben heute ein richtig geiles Album rausgebracht, auf dem sie quasi so die Creme de la Creme der Szene versammeln. Der Name passt dazu ganz gut. Teutonic Titans, 1976 bis 2026. An der Spitze steht Gitarrist Wolf Hoffmann, der Architekt vom Accept Sound. Und ihm angeschlossen haben sich, Achtung, ganze 49 Gastmusiker, um 19 neu interpretierte Versionen der größten Accept-Klassiker, der Hits der Band einzuspielen. Unter anderem ist mit Kirk Hammett dabei, Phil Anselmo ist mit dabei, Billy Sheehan ist mit dabei, Mickey D. Und die alle alleine bei einem Song, bei dem hier, Fast as a Shark. Wir hören mal rein.

0: Ja, und viele, viele mehr. Also meine klare Empfehlung, unbedingt mal reinhören in Teutonic Titans 1976 bis 2026 von Accept. Das Teil ist, ich sag's dir, mehr als nur ein Album. Das, man kann es glaube ich schon, es ist so eine Art Manifest des Metal, ja. Heute rausgekommen hier am New Rock Friday.
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0: StarFM spielt dein Maximum Rock von Queen, Killer Queen, hier bei StarFM at Work am New Rock Friday. Ja, gestern war Donnerstag, du warst gestern im Kino, wieder als StarFM Movistar-Kritiker. Und ich bin mal gespannt, wie du es so empfunden hast, diesen neuen Film.
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0: Ja, die Franzosen machen es vor und der deutsche Produzent Oliver Berben, der hat ein Remake gewagt, der Komödie Das gewisse Etwas. Da landen die Juwelendiebe Vater und Sohn in einem Reisebus mit Menschen mit Behinderung. Um der Polizei zu entgehen, tun sie so, als würden sie dazugehören. Also die Handlung, ja, es gab da im Vorfeld schon so ein bisschen so, irgendwie kennt man das alles schon. Ist das jetzt okay umgesetzt? Ist es vielleicht sogar witzig? Ist es vielleicht sogar ein absoluter Kultfilm jetzt schon? Die Antwort, die kennst du, denn du warst gestern Abend StarFM Movistar-Kritiker. Also wie war es denn in Das gewisse Etwas?
2: Meine Mama arbeitet selber in einer Werkstatt mit beeinträchtigten Personen. Die wollte den Film unbedingt sehen. Papa ist auch gleich mitgekommen. Und sogar dein Papa hatte mehrmals Pipi in die Augen.
3: Es war ein wunderschöner Film, der sehr ans Herz ging. Zum Thema Freundschaft hauptsächlich.
4: Er war wirklich witzig. Die Charaktere total liebenswert, sehr liebevoll umgesetzt alles. Aber das Ende hat uns überhaupt nicht gefallen.
5: Ich finde, dass der Film eine schöne Balance aus Humor und viel Herz war. Und das Thema Inklusion wird in diesem Film mit viel Leichtigkeit und auch Wärme erzählt.
6: Wenn man was Tiefgründiges zum Nachdenken sehen möchte, dann ist das definitiv nicht das Richtige.
7: Ich hatte auch gar nicht das Gefühl, nur einen Film zu schauen, sondern immer quasi mittendrin dabei zu sein.
8: Ich würde dem Film 4 von 5 Sternen geben.
0: Und das ist ja gar nicht so schlecht, ne? Also, Das gewisse Etwas seit gestern im Kino. Und nächste Woche brauchen wir dich natürlich auch wieder als StarFM-Movistar-Kritiker und schicken dich am Donnerstag wieder ins Kino.

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8: Im Studio Christian Haffmann. Wasserratten bekommen Fristverlängerung. 6 Berliner Bäder bleiben noch bis Mitte September geöffnet. Jan Seifert hat die Übersicht.
9: Die Sommerbäder Humboldthain, Insulana, Pankow, Gropiusstadt, Neukölln, Kreuzberg und das Strandbad Wannsee bleiben noch eine Woche geöffnet. Im Gegenzug machen die Hallenbäder nach und nach wieder auf. Am 9. September endlich auch das Stadtbad Schöneberg. Das war ja 2 Jahre lang saniert worden und sollte schon im August aufmachen. Dann wurden aber Risse entdeckt. Und weil die Berliner Bäderbetriebe dieses Jahr 30-jähriges Jubiläum feiern, kommt am Eröffnungstag jeder 30. Badegast kostenlos rein.
8: Die Krise in der Thüringer Brombeer-Koalition spitzt sich zu. Weitere BSW-Abgeordnete wollen Partei und Fraktion im Landtag verlassen. Darunter sind auch alle 3 BSW-Minister. Die Thüringer Landesregierung wollen sie aber weiter mittragen, sagte die bisherige BSW-Fraktionschefin Sigrid Hupach in Erfurt. David Riemer berichtet.
10: Wir stehen weiter zur Koalition, sagte Hupach. Die BSW-Fraktion hatte nach dem Austritt von 3 Abgeordneten Mitte der Woche noch 12 Mitglieder. Wegen eines heftigen Streits mit der Parteispitze in Berlin, vor allem mit Sarah Wagenknecht, zerfällt die Fraktion nun. Ob und wie die bisherige Koalition aus CDU, SPD und Ex-BSWlern weitermachen kann, ist noch unklar. Das soll in den nächsten Tagen intern beraten werden. Die Brombeer-Koalition hatte schon bisher keine eigene Mehrheit im Landtag und war bei Abstimmungen meistens auf Kompromisse mit der Linken angewiesen.
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8: Trotz der 32:36 Pleite der Füchse gegen Meister Magdeburg war Trainer Nikolaj Krikau zufrieden. Sein Team habe lange mitgehalten, dann aber nach einer roten Karte gegen Frederik Simak die Stabilität in der Abwehr verloren, sagte er heute. Am Sonntag geht es beim TVB Stuttgart weiter. Außerdem soll laut Geschäftsführer Bob Hanning bald ein neuer Spieler kommen. Medien berichten vom Franzosen Aymeric Zepfel. Soweit das Neueste aus dem Star-FM News Center.
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11: Wir gucken auf die aktuellen Temperaturen in Berlin und Brandenburg. 25 Grad haben wir gerade in Oranienburg, 25 im Prenzlauer Berg. Und die Höchsttemperaturen für heute auch in Altglienicke erreicht mit eben 25 Grad. Wenn man so rausgeht, ne, ich war gerade noch mal kurz gucken bei Lemke drüben für unsere Bier-Release-Party heute, Straßenfuchs, ne, ab 17 Uhr. Es ist schön angenehm, es ist mild, im Moment regnet es auch noch nicht. Und selbst wenn es regnet, wir haben große Zelte aufgebaut. Ja, ich will nicht zu viel verraten, aber das wird eine gute Party heute. Ich hoffe, du hast dich da angemeldet. Dann sehen wir uns alle ab 17 Uhr und kosten den Straßenfuchs. Mega geiler Tag. So, wir gucken mal auf die Star-FM-Prognose. Wie gesagt, hier und da kann auch nochmal eine Windböe vorbeikommen. Die stört unsere Verkostung aber auch nicht. Ansonsten, heute Nacht Regen bei 13 Grad. Morgen kühlt es dann ab auf 19 Grad, auch immer wieder Regenschauer. Der Sonntag freundlich, trocken, 6 Stunden Sonne bei 20 Grad. Die IFA ist in vollem Gange, aber gerade immer bei der An- und Abreise natürlich so 10 Uhr, 18 Uhr, ne, musst du mit massiven Behinderungen rechnen. Auf der A100, auf der Avus, am Messedamm, Kaiserdamm, Heerstraße. Wie gesagt, kennt man ja schon. Ne? Heute also erster offizieller Messetag. Das Ganze geht übrigens bis Dienstag, weiß ich gerade fast wie lange. Wir haben Staus auf der 100 Richtung Treptow zwischen Jakob-Kaiser-Platz, Kaiserdamm Süd stehst du so 10-15 Minuten. In der Gegenrichtung Richtung Wedding zwischen Britzer Tunnel, Innsbrucker Platz auch 10 Minuten und 20 Minuten westlicher Ring der Stau Richtung Dreieckwerder in der Baustelle zwischen Potsdam Nord und Föhm. Es blitzt in Mahlsdorf auf dem Hultschiner Damm, in Wilmersdorf in der Wechsstraße, Marzahn, Allee der Kosmonauten, dann Treptow-Kiefoldstraße, Charlottenburg, Knobelsdorfstraße, in Kreuzberg in der Olauer Straße, Neukölln am Eichenquast, auf der S24 im Dreieck Havelland, auf der S24, bin ich nicht bei der S-Bahn, auf der A24 natürlich, im Dreieck Havelland, so rum, Dann gibt es Blitzer in Brandenburg, in Falkensee, auf der Karl-Marx-Straße, in Hohenneuendorf, Hohenneuendorfer Straße, Ahrensfelde auf der Dorfstraße und in Nauen, Hamburger Chaussee. Und Öffis rollt soweit alles. Keine aktuellen Meldungen, gute freie Fahrt, es sei denn, du hast noch was für die Liste, ne? Staus, Blitzer, Öffis, die nicht rollen, wie sie sollen, dann gerne her damit. Schick mir einfach eine WhatsApp-Sprachnachricht oder ruf kurz durch. Alles kostenlos. 0800 0303 666.
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11: Mit Thomas auch in der letzten Stunde Star FM At-Work. Freue mich, dass du mit dabei bist. Einen wunderschönen Freitagnachmittag wünsche ich dir. Weiter geht's im New Rock Friday. Also bisher vielleicht was verpasst hast, gleich nochmal ein kurzer Überblick. Zum Beispiel hat Farin Urlaub heute ein neues Soloalbum rausgebracht, heißt Ein Lächeln im Gesicht. Ich spiele dir jetzt aber erstmal eine Nummer von seinem alten Soloalbum. Hier ist er mit seinem Racing Team und 10.

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0: Tenacious D mit Tribute hier in der letzten Stunde StarFM at Work.
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0: Genau so ist es, New Rock Friday. Und falls du bisher was verpasst hast, wir haben schon richtig geile Alben mal hier gespielt und reingehört. Zum Beispiel in Farin Urlaubs neues Soloalbum, das erste seit 12 Jahren, Ein Lächeln im Gesicht.
2: 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Bei uns da wird man nicht enttäuscht. Wir sind ein echtes Phänomen.
0: Ja, pünktlich zum Release im Herbst jetzt geht Farin stattdessen, statt mit den Solo-Songs auf Tour zu kommen, zusammen mit Jochen Schliemann auf eine ausverkaufte Redetour, Multimedia-Lesung. 2027 dann wieder eine große Hallentour mit den Ärzten. Mal gucken, ob er mit den Solo-Songs auch nochmal alleine auf Tour kommt. Bisher ist jedenfalls nichts bekannt. Airborne haben ein neues Album draußen. Machen wir zum Album der Woche ab Montag. Selbstbetitelt diesmal. Airborne, das erste Album seit 2019. Aufgenommen wurde das Album auf einer originalen Neve-Konsole aus den legendären Albert Studios, auf der schon AC/DC und Rose Tattoo gearbeitet haben. Rausgekommen sind mega geile Airborne-Songs. Die Band sagt selber, unser bestes Album bisher. Aber wie gesagt, nächste Woche ab Montag hören wir ganz, ganz ausführlich rein. Dann gibt's Blood of Your Empire, das mit Spannung erwartete Debütalbum der anonymen, maskierten Metalband President. Ja, ist heute rausgekommen, wir hören mal rein in Doomloop. Erst Anfang 25 ist die Band so auf der Bildfläche aufgetaucht, verbindet so Modern Metalcore, elektronische Einflüsse. Ja, also ist schon was. President Blood of Your Empire für Fans. Stained sind da mit Break the Cycle, 25 Jahre Anniversary live. Break the Cycle, erinnern wir uns mal. 25 Jahre mittlerweile auf dem Buckel, das legendäre Erfolgsalbum aus dem Jahr 2001. Das dazugehörige Live-Album, bei dem die Band das komplette Werk in voller Länge live performt, ist eigentlich ja schon erschienen im August, digital auf Plattformen wie Apple Music zum Beispiel. Heute ist es aber auf physischen Formaten erhältlich, also als CD und als Vinyl hier. Und dann natürlich der absolute Hammer. 50 Jahre Accept werden gefeiert mit Teutonic Titans 76 bis 2006. Gitarrist Wolf Hoffmann hat 49 Gastmusiker versammelt, um 19 Versionen neu einzuspielen. Der großen Accept-Klassiker zum Beispiel hier mit Phil Anselmo, Kirk Hammett, Billy Sheehan, Mickey D, Fast as a Shark.
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0: Oder mit Rob Halford von Judas Priest, Walk to the Wall. Oder mit Tobias Forge, Frontmann von Ghost, den Song Save Us. Und viele, viele mehr. Also klare Empfehlung, unbedingt auch mal reinhören in Teutonic Titans, Accept 50 Jahre, 76 bis 2026. Jetzt schon ein manifestes Metal, viel mehr als nur ein Album. Soweit erstmal, dein New Rock Friday.
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0: gesagt.
1: Itchy, Bleeding Heads and Heart Attacks. Ja, Heart Attacks kriegst du wahrscheinlich auch immer, wenn du auf dein Konto guckst. geht mir tatsächlich ähnlich, ja. Aber dafür haben wir unseren Chris. Der hilft dir jeden Morgen in deinem Breakfast Club ab 6 und Wolfi hilft ein bisschen mit. Wolfi ist jetzt im Studio.
2: Ich helfe mit, dass der keinen Quatsch macht mit dem Geld und versuche so ein bisschen Teufelchen, Engelchen zu spielen bei den Spielrunden.
1: Ja, und ich habe es ja heute Morgen wieder mal verfolgt. Da gab es ja so gleich mehrere Premieren auf einmal eigentlich, ne?
2: Zum einen haben zwei sich nicht gemeldet. Das ja. Hat man noch nie. Dadurch konnte man das ganze Spiel auch sehr weit nach hinten ziehen, weil bisher wurde immer relativ schnell sehr tief in den Topf reingegriffen. Weil du kannst ja am Ende ja selber aussuchen, mit genau. Wie viel Chris sie unterstützen soll.
1: Das ist das Spannende. Zweite Premiere war, glaube ich, dass jemand noch was übrig gelassen hat. Der gesagt hat, glaube ich, der Mann mit dem Grill, ne?
2: Genau.
1: Unser Grillmeister, der hat irgendwie, glaube ich, gesagt, ich brauche einen Grill, aber ich lasse noch 100 Euro drin, die schmeiße ich selber.
2: Das war der Roman, er dachte eigentlich erst, er will jetzt irgendwie, ich glaube, 600 Volt haben oder 700 Volt haben, dann haben wir ein bisschen gequatscht und meinte er so, ach komm, die nach mir sollen auch noch was haben, ist dann wieder 100 Euro runtergegangen und so. Und das ist schon cool, dieser ja. Innere Kampf zwischen allen, die mitmachen, wie viel Teufel bin ich, wie viel Engel bin ich, wie viel lasse ich über, das macht richtig Spaß.
1: Nächste Woche wird Chris wahrscheinlich wieder 1000 Euro am Start haben, wie ich ihn so kenne. Ne? Sieht, glaube ich, ganz gut aus. Du hast ja bestimmt schon mal so ein bisschen reingeguckt. Was trudeln denn so für Wünsche ein? Was wünschen sich die Leute gerade so für die nächste Woche?
2: Ganz absurde Sachen zum Teil. Wir hatten jetzt schon mal so ein bisschen durchgeguckt und so. Da war zum Beispiel, jemand wollte eine selbstreinigende Katzentoilette haben. Okay. Andere wollen gleich ein Haus bauen und brauchen einfach jeden Euro, der da zusätzlich da ist. Dann gibt es ganz

0: Alltagsgeschichten wie, ich muss meinen Öltank auffüllen, ich brauche einfach nur mal wieder tanken, wollen auch manche haben, manche wollen einfach, dass man den Kühlschrank mal wieder richtig voll macht, so diese ganz basic Geschichten und dann einfach auch so Träume und ganz viele Grills und ganz viele Pizzaöfen, mein Pizzaofen ist high, ganz ja, high ja. oben, irgendwie will jeder einen Pizzaofen haben mittlerweile, aber es geht in alle Richtungen und das macht auch Spaß.
1: Also sag uns mal, wofür du die Kohle brauchst, das sind die Feel Good Days im September, nächste Woche geht's weiter, jeden Morgen ab 6 im Breakfast Club mit Wolfi, Chris und Flora. Chris hilft dir, also sag uns, wo der Hammer hängt, sag uns, wo die Kohle
0: fehlt. Aber wenn du einen Hammer brauchst, dann kannst du dich auch anmelden.
1: Sag uns, wo der Hammer hängen soll, vielleicht ein Werkzeugstand brauchst. In der neuen Garage. Sag uns, wofür du die Kohle brauchst und Chris hilft auch dir. Dankeschön, Wolfi. Ja. Montag wieder einschalten, Breakfast Club ab 6.

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13: Im Studio Christian Haffmann. Nach der monatelangen Generalsanierung der Bahnstrecke zwischen Berlin und Hamburg läuft es immer noch nicht rund. Die Bundesregierung räumt in einer Antwort an die Grünen ein, das Pünktlichkeitsziel ist noch nicht erreicht. Jan Seifert berichtet.
14: Gleich nach der Wiedereröffnung im Juni hatte jeder 10. Zug mehr als 90 Minuten Verspätung. Am 27. Juni sind sogar 28 von 51 Zügen komplett ausgefallen. Im Juli hat sich die Lage etwas gebessert. Die Bahn erklärt das mit dem üblichen stufenweisen Hochfahren neuer Anlagen. Dazu kamen Hitzetage und Unwetter. Die Sanierung selbst hatte sich wegen Frost zu Jahresbeginn schon um 1,5 Monate verzögert.
13: Ungemütliche Stunden stehen Berlin und Brandenburg bevor. Der Deutsche Wetterdienst warnt vor Sturmböen. Bäume und Äste können brechen. Deswegen wurde vorsorglich der Potsdamer Volkspark gesperrt. Die Stiftung Preußische Schlösser und Gärten empfiehlt heute generell, keine Parks zu besuchen. Die Krise in der Thüringer Brombeer-Koalition spitzt sich zu. Weitere BSW-Abgeordnete wollen Partei und Fraktion im Landtag verlassen. Darunter sind auch alle drei BSW-Minister. Die Thüringer Landesregierung wollen sie aber weiter mittragen, sagte die bisherige BSW-Fraktionschefin Sigrid Hupach in Erfurt. David Riemer berichtet.
15: Wir stehen weiter zur Koalition, sagte Hupach. Die BSW-Fraktion hatte nach dem Austritt von drei Abgeordneten Mitte der Woche noch 12 Mitglieder. Wegen eines heftigen Streits mit der Parteispitze in Berlin, vor allem mit Sarah Wagenknecht, zerfällt die Fraktion nun. Ob und wie die bisherige Koalition aus CDU, SPD und Ex-BSWlern weitermachen kann, ist noch unklar. Das soll in den nächsten Tagen intern beraten werden. Die Brombeer-Koalition hatte schon bisher keine eigene Mehrheit im Landtag und war bei Abstimmungen meistens auf Kompromisse mit der Linken angewiesen.
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13: Trotz der 32:36 Pleite der Füchse gegen Meister Magdeburg war Trainer Nicolai Krikau zufrieden. Sein Team habe lange mitgehalten, dann aber nach einer roten Karte gegen Frederik Simak die Stabilität in der Abwehr verloren, sagte er heute. Am Sonntag geht es beim TVB Stuttgart weiter. Außerdem soll laut Geschäftsführer Bob Hanning bald ein neuer Spieler kommen. Medien berichten vom Franzosen Aymeric Zepfel. Soweit das Neueste aus dem StarFM News Center.
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2: 24 Grad müssen wir aktuell bei uns im Tiergarten. Marzahn 23 Grad in Neuruppin. Ganz schön stürmisch heute, zum Teil richtig dolle. Vor allen Dingen da, wo Schauer und Gewitter runterkommen, kann es nochmal einen Zacken härter werden. 25 Grad gibt es heute maximal, aber ist natürlich alles überhaupt kein Problem. Für unseren Straßenfuchs-Release heute freuen wir uns schon sehr darauf. In der Nacht klart es auf bei Tiefstwerten von 15 bis 13 Grad. Die StarFM-Prognose. Morgen wolkig, zeitweise Schauer oder Gewitter und weiter windig bis stürmisch bei 24 Grad. Sonntag heiter bis wolkig, 20 Grad. Vorsicht, A10 östlicher Ring Richtung Dreieck Barnim. Zwischen Dreieck Spreer und Freienbrinken liegen bleibe auf der rechten Spur und aktuell 40 Minuten mehr. Auf der B96A Wassmannsdorfer Chaussee Richtung Marlow zwischen Schönfeld und Wassmannsdorf rechte Spur dicht. Hier ist ein defekter LKW. Und auf der B102 Richtung Treuenbrietzen zwischen Altes Lager und Tiefenbrunnen, da ist auch ein Liegenbleibe auf der rechten Spur. Staus aktuell gerade ziemlich viel los, um die 10 Minuten mehr ist der Schnitt. Auf der 100 Höhe Kreuz Schöneberg Richtung Treptow aktuell 20 Minuten mehr. A10 westlicher Ring, die Baustelle zwischen Föben und Leest, kostet dich 20 Minuten Richtung Dreieck Havelland, 25 Minuten Richtung Dreieck Werder. 20 Minuten mehr bitte auch einplanen, Ahrensfelde Dorfstraße, Ahrensfelder Chaussee. Charlottenburg-Königin-Elisabeth-Straße 15 Minuten, genauso Charlottenburg-Kantstraße, Neukölln-Hermannstraße und Gesundbrunnen-Seestraße-Residenzstraße. Es blitzt in Adlershof, Adlergestell auf der 113 zwischen Schönefelder Kreuz und Waltersdorf und in Nauen auf der Hamburger Chaussee. Und wegen der Reparatur am Signal im Baumschulenweg fährt die S46 aktuell zwischen Hermannstraße und Schöneweide nur alle 20 Minuten. Wenn du noch was hast, Staus, Blitzer, her damit, wir geben es gerne weiter. Unter der 0800 0303 666. Vielen Dank.
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2: Mit Bianca am Mikro, schön, dass du da bist. Ich freue mich. In 2 Stunden geht's los. Die StarFM Rock Top 30, deine Hörercharts. Und gibt es eine neue Nummer 1 heute? Konnten sich Muse mit Cryogen auf der 1 halten? Werden wir dann erfahren. Aber bis dahin auch noch jede Menge Maximum Rock vom Allerfeinsten. Wir haben The Killers, Green Day und hier sind die Foo Fighters mit All My Life.

0: Start beim Maximum Rock von The Killers, When You Were Young. Und du wirst dich wieder jung fühlen am Montag.
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0: Denn da steigt die heißeste Filmpremiere des Monats. Du siehst Kit Kat Club, Kings of Berlin. Tauch ein in das wohl wildeste Kapitel des Berliner Nightlifes. Seit über 30 Jahren ist der Kit Kat Club eine absolute Institution in puncto Freiheit, Fetisch und feinstem Techno. Drinnen herrscht striktes Fotoverbot. An der Tür entscheidet das Outfit über dein Schicksal. Und legendär ist der Swimmingpool direkt auf der Tanzfläche. Jetzt holt ein neuer Dokumentarfilm die unzensierte Magie auf die große Leinwand. Kit Kat Club Kings of Berlin.
2: Man soll auch mal gewisse Sachen in seinem Leben ausprobieren.
3: Dann schon so ein bisschen Überwindung, wenn du in so einem Laden noch mit drin warst.
4: Completely naked, with spotlights on me.
5: Wenn du das machst, weil wir die Woche, da bist du ja nur noch zwischen Up und Hangover.
6: They have one rule in these clubs. Don't fuck in the bathrooms.
0: Der Film begleitet schillernde Stammgäste, Visionäre und natürlich die Macher hinter den Kulissen hautnah durch wilde Nächte voller Sex-Positivity, Toleranz und kompromissloser Selbstdarstellung. Wir haben deine Tickets für die Premiere. Die steigt jetzt am Montag, das ist der 7. September, im wunderschönen Kino International bei uns in Mitte. Einlass ist ab 20:30 Uhr, Filmbeginn 21:30 Uhr. Für Kit Kat Club Kings of Berlin rufst du jetzt an 0800 0303 666. Viel Freude, jetzt auch mit Maximum Rock von Nothing More featuring Chris Daughtry. Hier ist Free Fall.

0: Dafür Maximum Rock, die Scorpions, Big City Nights und ganz, ganz feste Daumen gedrückt. Die haben ja jetzt einige Konzerte abgesagt in Südamerika. Fürs nächste Jahr allerdings wieder Konzerte in Aussicht gestellt. Also wir hoffen, dass sie nicht nur einfach wild gefeiert haben bei Rudolf Schenkers 78. Geburtstag diese Woche. Naja, so mit dem Alter erholst du dich ein bisschen
1: weniger.
0: Also
1: da muss man schon aufpassen da.
0: Genau, und da hörst du es schon. Wolfi ist bei mir im Studio.
1: Guten Tag.
0: Hallöchen. Heute der Klassiker bei euch in der Show. Ein Mann fragt Chris um Geld, weil Chris hilft. Und was will er haben? Einen Grill.
1: Ja, es sind überraschend viele Einsendungen, die irgendwas mit Grill zu tun haben, mit Grillfleisch zu tun haben. Auch Pizzaöfen mittlerweile ganz hoch im Kurs, also diese ganze Riege. Aber da wird da so ein bisschen diese Moralnummer zugeschlagen. Er wusste nämlich so genau, Roman war es. Und da war sich unsicher, wie teuer soll eigentlich dieser Grill werden? Weil du kannst ja alles vom Einweggrill bis zum 2000 Euro Luxusding. Und er meinte da, er bräuchte eigentlich so 700 Euro, vielleicht ein bisschen mehr. Aber ist dann runtergegangen, damit mehr Geld noch für die anderen übrig ist. Er nochmal ein Huni runtergegangen, hat dann 600 rausgegriffen, dachte, ach komm, das reicht, damit komme ich klar, damit kann ich mir einen Grill leisten, bleibt 100 Euro mehr übrig.
0: Das ist aber lieb.
1: Und ja, was ist fand dann, ich auch.
0: Was ist dann mit dem Geld passiert?
1: Das ist natürlich dann weggegangen, nachdem zwei sich nicht gemeldet haben, weil sie es nicht mitbekommen haben, ging dann nochmal ein Motorradhelm an den Thomas und der kann den gut gebrauchen, weil er da auch so richtig Hardcore-Rennen fährt, wo man einfach, Sicherheit geht vor. Da darf man nicht sparen beim Helm, definitiv. Und hat dann die letzten 400 Euro genommen und dann war der Bottich auch schon wieder leer.
0: Ja. Yeah. Aber das finde ich super, weil dann musste sich Roman nicht ärgern, dass er sein Geld.
1: Absolut.
0: Ne? Weil es ist ja aber schützt ihn ja
1: nicht. Es wird auch nicht verfallen. Also wenn irgendwann mal Geld übrig ist am Ende vom Morgen, dann wandert es in den nächsten Morgen wieder.
0: Was ich immer so denke, ist, dann sagst, bist du bescheiden und dann kommt der nächste. Und der ist dir voll unsympathisch.
1: Das kann
0: aber ich
1: passieren.
0: Finde, wenn jemand einen Helm kriegt, das finde ich gut. Das ist gut für den Straßenverkehr und so.
1: Das ist richtig. Deswegen wollten wir ihn auch gar nicht da Teufelchen Engelchen spielen, dass er vielleicht nicht so viel Geld nimmt oder so.
0: Auf keinen Fall. Stell vor, dem passiert was, ihr fahrt das und ihr
1: siehst
0: habt,
1: du? Ne, darum geht's. Damit wollen wir nicht leben. Nein.
0: Ich freue mich sehr. Es geht Montag wieder weiter. Chris hilft. Chris wird wieder frisches Geld auf der Hand haben und dann werden wir neue spannende Fälle diskutieren.
1: 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Übers Wochenende wird da noch einiges reinkommen. Es ist nicht zu spät. Und er macht das gut mit dem Geld dran schaffen. Also immer noch ein paar Spielrunden spielen können. Ich weiß nicht, was er dafür tun muss, aber ist mir auch egal. Ich will es nicht wissen.
0: Er hat den Trick raus.
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0: heute rauskommen.
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0: Wie wäre es zum Beispiel mit World Alone von Tony Iommi? Kommt heute als 7-Inch raus und ist aktuell noch in den Rock Top 30 auf Platz 23. Bin ich sehr gespannt, was da heute Nachmittag mit passiert, wenn ich dir die neue Ausgabe der Hörercharts präsentieren darf. Außerdem heute neu draußen, Evanescence, Tell Me When You've Had Enough.

Dieser Song wurde an nur einem Tag im Studio aufgenommen, mit dem neuen Produzenten Zach Cervini am Start, inklusive Instrumentalstruktur, Hookline und Text. Hören wir sicher auch live, wenn Evanescence uns beehren in Deutschland auf ihrer Tour ab dem 17. September. Bei den Alben feiern wir natürlich heute Airborne, kommen mit ihrem selbstbetitelten Album endlich raus, haben sie den Fans ja schon exklusiv vorgestellt, mit viel guter Laune. Und auf dem Album finden wir auch den Song Alive After Death.

nimmt einen sofort mit, ist eine Hommage an die gefallenen Idole der Band. Genauso wie der Song Send Me to Rock'n'Roll Heaven, wo sie an Lemmy denken, Doc Neeson von The Angels, John Bonham, Bon Scott, Little Richard und viele, viele andere. Ja, und es ist natürlich auch immer ein besonders schöner Tag, wenn es was Neues von ihm gibt. Farin Urlaub, heute ist das Album Ein Lächeln im Gesicht da. Der Vorbote Happy to be Deutsch ist bei mir in den Staff im Rock Talk 30 auch schon super angekommen, aktuell Platz 14.

Ich bin so glücklich, Farin U bleibt sich treu mit treibenden Riffs und fiesen Texten, die unter die Haut gehen. Am Sonntag startet seine Tour übers Reisen 2026 mit Jochen Schliemann. Es gibt noch Resttickets, und zwar für Köln, Kassel, Altgraz, Zürich und Basel. Und obendrauf, ich höre schon den großen Jubelschrei meiner Freundin Sandra über das neue Bryan Adams Album Tough Down. Das ist die CD-Veröffentlichung der 10 Titel, die bisher nur auf der Bonus-CD der Deluxe-Version von Roll with the Punches zu finden waren. Auch einige Neuaufnahmen sind dabei. Natürlich freuen wir uns, Bryan Adams live zu erleben. In Deutschland Ende September kommt er, spielt unter anderem in Berlin, präsentiert von Staff am Maximum Rock. Er wird in Rostock auf der Bühne stehen, Köln, München, Nürnberg, Bremen, Hamburg, Leipzig und in Mannheim. Yes, also ist ein schöner New Rock Friday, wie ich finde. Und jetzt haben wir noch eine junge Künstlerin am Start, die gerade live in Deutschland gespielt hat. Violet Grohl, hier ist sie für dich mit Thumb.

0: Maximum Rock, es ist der Freitagnachmittag und wir haben vorhin schon mit Wolfi gequatscht, weil der natürlich auch hier im Hintergrund ordentlich am Wirbeln ist, denn heute endlich kommt es raus. Release Party vom Straßenfuchs, eine wilde Idee. Wolfi und Chris im Staff im Breakfast Club denken drüber nach, vielleicht wie wäre es mal ein Bier zu brauen. Jetzt ist es da, der Straßenfuchs und hunderte Maximum Rocker werden dabei sein, um es zu feiern und du musst ordentlich aufbauen, ne?
1: Wir müssen noch den Rest aufbauen, während die Brauerei wirklich noch die letzten Dosen abfüllt. Wir haben mit dem Braumeister gesprochen, der meinte so unter vorgehaltener Hand, also wahrscheinlich werden wir 5:10 laut Plan fertig und 17 Uhr soll das Ganze ja steigen. Großartig. Also das wird wirklich so eine Last-Minute-Nummer, so eine Star-FM-Nummer. Irgendwie kriegen wir es halt hin, auch wenn es auf dem Weg nicht so ganz einfach aussah. Aber alles gut, es ist da und wir konnten es heute Morgen auch zum ersten Mal probieren.
0: Und?
1: Vielleicht noch eins vorweg, ich war ein bisschen nervös. Gestern noch mit dem Kumpel getroffen, drüber gequatscht und dachte so, okay, was ist, wenn es jetzt nicht schmeckt? Mhm. Also das kann ja passieren, weil du hast eine Idee. Du suchst Hopfen aus, du suchst Malz aus und du hast einen Braumeister, der das kann. Aber es kann ja dir persönlich einfach nicht so schmecken. Und wir waren beide so erleichtert, wo wir das dann eingeschenkt haben, genommen haben und das richtig gemerkt. Da fiel so eine kleine Last ab und dann, oh, es ist geil.
0: Und ihr mögt es auch beide?
1: Wir mögen es.
0: Chris und du.
1: Es hat Charakter. Mhm. Es ist kein 0815 Helles. Also ich glaube auch, das wird vielleicht gar nicht jedem schmecken. Und das ist okay, weil ich finde es, alles, es darf nur nicht ein langweiliges Bier sein, es ist ein Bier mit Charakter, wie wir auch sind und deswegen hinkommen und probieren ab 17 Uhr, alle die da sind, ich glaube das wird ein richtig toller Abend und man kann es natürlich gleich mitnehmen in den Dosen.
0: Ah, siehst du, was kostet eine Dose?
1: 2,50.
0: Sehr gut, kann man auch
1: kriegen. Für eine große, halbe Liter.
0: Oh, wie gut.
1: Ja, also, wenn dann, also Entschuldigung, aber da muss schon sein.
0: Nee,
1: also
0: nachher noch rum.
1: Das ist Handwerkskunst und das kann man ruhig mal ausprobieren, also probier's und vielleicht schmeckt's dir und falls ja, hast du ein neues Lieblingsbier.
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4: Im Studio Christian Haffmann. Nach der monatelangen Generalsanierung der Bahnstrecke zwischen Berlin und Hamburg läuft es immer noch nicht rund. Die Bundesregierung räumt in einer Antwort an die Grünen ein, das Pünktlichkeitsziel ist noch nicht erreicht. Jan Seifert berichtet.
5: Gleich nach der Wiedereröffnung im Juni hatte jeder 10. Zug mehr als 90 Minuten Verspätung. Am 27. Juni sind sogar 28 von 51 Zügen komplett ausgefallen. Im Juli hat sich die Lage etwas gebessert. Die Bahn erklärt das mit dem üblichen stufenweisen Hochfahren neuer Anlagen. Dazu kamen Hitzetage und Unwetter. Die Sanierung selbst hatte sich wegen Frost zu Jahresbeginn schon um 1,5 Monate verzögert.
4: Deutschlands einzige Brombeerkoalition aus CDU, BSW und SPD in Thüringen gerät ins Schlingern. 13 von 15 BSW-Landtagsabgeordneten haben in dieser Woche der Partei den Rücken gekehrt. Allein heute waren es 9. Grund ist der Dauerstreit mit Sarah Wagenknecht über die Regierungsbeteiligung. Die meisten Abtrünnigen wollen die Koalition mit CDU und SPD trotzdem weiter mittragen. Eine eigene Fraktion ist im Gespräch. Die Koalition aus CDU, BSW und SPD hatte im Erfurter Landtag auch vorher schon keine eigene Mehrheit. In Nepal haben Rettungskräfte 9 Tage nach der verheerenden Sturzflut im Himalaya 2 Menschen lebend aus einem verschütteten Tunnel eines Wasserkraftwerks geborgen. Die beiden Mitarbeiter sind in ein Militärkrankenhaus nach Kathmandu geflogen worden, hat ein Armeesprecher mitgeteilt. Einer der Männer leidet demnach nur unter leichter Unterkühlung. Die Zahl der Toten ist inzwischen auf über 1.300 gestiegen. Knapp 4.800 Menschen werden aber noch vermisst.
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4: Trotz der 32:36 Pleite der Füchse gegen Meister Magdeburg war Trainer Nikolaj Krikau zufrieden. Sein Team habe lange mitgehalten, dann aber nach einer roten Karte gegen Frederik Simak die Stabilität in der Abwehr verloren, sagte er heute. Am Sonntag geht es beim TVB Stuttgart weiter. Außerdem soll laut Geschäftsführer Bob Hanning bald ein neuer Spieler kommen. Medien berichten vom Franzosen Aymeric Zepfel. Soweit das Neueste aus dem Star-FM News Center.
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6: 24 Grad müssen wir aktuell bei uns im windigen Tiergarten in Marzahn und 23 Grad in Neuruppin. Zum Teil ist sogar richtig stürmisch, gerade da, wo mal Schauer und Gewitter runterkommen. Aber natürlich überhaupt kein Problem für unseren Straßenfuchs-Release heute. Unser Star-FM-Bier wird heute angetestet. Das wird sehr, sehr schön. In der Nacht klart es dann auf bei Tiefstwerten von 15 bis 13 Grad. Und die Star-FM-Prognose morgen wolkig, zeitweise Schauer, Gewitter, weiter windig bis stürmisch bei 24 Grad. Der Sonntag heiter bis wolkig, 20 Grad. Da ist ordentlich was los. Fangen wir mal an. A10 Ostlicher Ring Richtung Dreieck Barnim. Zwischen Dreieck Spreer und Freienbrink liegen bleibe auf der rechten Spur ein bisschen voller. A2 zwischen Netzen und Brandenburg. Gefahr durch Gegenstände auf der rechten Spur. Dann haben wir die A13 Richtung Dresden zwischen Ruhland und Ortrand. Gegenstände auf der mittleren Spur. Die A24 aktuell gesperrt Richtung Berlin zwischen Neuruppin und Neuruppin Süd nach einem LKW-Unfall. 45 Minuten mehr. Staus ansonsten aktuell. Da haben wir in Erkner die neue Zittauer Straße. Die kostet dich aktuell 45 Minuten mehr. Auf der 100 Höhe Kreuz-Schöneberg Richtung Treptow aktuell 30 Minuten mehr. A10 Westlicher Ring in der Baustelle zwischen Föhm und Leest Richtung Dreieck Haveland 20 Minuten, Richtung Dreieck Werder 40 Minuten. Dann haben wir Prenzlauer Berg die Danziger Straße 25 Minuten mehr. Marlow die L76 25 Minuten mehr. Gesundbrunn-Reinickendorfer Straße 25 Minuten. Und jeweils 20 Minuten auf der 100 zwischen Dreieck Charlottenburg und Dreieck Funkturm. Auf der 100 zwischen Buschkugallee und Treptower Park. Und in Ahrensfelde auf der Dorfstraße Ahrensfelder Chaussee. Es blitzt in Charlottenburg auf der Knobelsdorfstraße, auf der A113 zwischen Schönefelder Kreuz und Waltersdorf und in Hohen Neuendorf blitzt es auch und auf der Hohen Neuendorfer Straße, da steht der Blitzer. Und wir schauen nochmal auf die Öffis für dich. Was ist da los? Es wird repariert am Signal im Baumschulenweg. Deshalb fährt die S46 alle 20 Minuten zwischen Hermannstraße und Schöneweide. Wenn du noch was hast, Staus, Blitzer, her damit. Wir geben es gerne weiter unter der 0800 0303 666. Vielen Dank.
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6: Mit Bianca Miku. Tollen Freitagnachmittag wünsche ich dir. Wir starten ins Wochenende gleich mit der Band, die sich in diesem Jahr wieder für ein Konzert uniten wird. Måneskin mit Honey hören wir. Kiss und hier sind The Kooks. 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

0: Herr von Maximum Rock, Måneskin, Honey, Are You Coming? Nach 2 Jahren kommen sie jetzt endlich wieder gemeinsam auf die Bühne und zwar beim Musikfestival in Sanremo. Ich hoffe sehr, dass das ein neues Kapitel ist von Måneskin im Musikbusiness. Worüber ich mich auch immer freue, ist, eine französische Komödie zu gucken. Ah, oh, Danny Boo, Mick Max und was es da nicht alles Schönes gab. Es gibt auch einen herrlichen Film, der heißt En Petit Truc en Plus. Und das ist eine Komödie, die jetzt vom deutschen Produzenten Oliver Berben wieder aufgelegt worden ist, eben in deutscher Fassung. Und ist jetzt die Komödie Das gewisse Etwas, wo der Juwelendieb, Vater und Sohn, in einem Reisebus landet mit Menschen mit Behinderung. Und um der Polizei zu entgehen, tun sie einfach so, als gehörten sie zur Gruppe dazu. Ist das wirklich gut umgesetzt? Ist das witzig? Die Antwort kennen die Star-FM-Movie-Star-Kritiker.
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2: Meine Mama arbeitet selber in einer Werkstatt mit beeinträchtigten Personen. Die wollte den Film unbedingt sehen. Papa ist auch gleich mitgekommen. Und sogar dein Papa hatte mehrmals Pipi in die Augen.
3: Es war ein wunderschöner Film, der sehr ans Herz ging. Zum Thema Freundschaft hauptsächlich.
4: Er war wirklich witzig. Die Charaktere liebenswert, sehr liebevoll umgesetzt alles. Aber das Ende hat uns überhaupt nicht gefallen.
5: Ich finde, dass der Film eine schöne Balance aus Humor und viel Herz war. Und das Thema Inklusion wird in diesem Film mit viel Leichtigkeit und auch Wärme erzählt.
6: Wenn man was Tiefgründiges zum Nachdenken sehen möchte, dann ist das definitiv nicht das Richtige.
7: Ich hatte auch gar nicht das Gefühl, nur einen Film zu schauen, sondern immer quasi mittendrin dabei zu sein.
8: Oder dem Film 4 von 5 Sternen geben.
0: Ach, auch nächste Woche brauchen wir dich wieder als Star-FM-Movie-Star-Kritiker.

0: Maximum Rock von den Rolling Stones, Mr. Charm. Ja, und tatsächlich ist es immer schwierig, sich vorzustellen, dass auch die Stones mal eine Band waren, die keiner kannte. Ja, das gab's auch mal. Aber sie wären sicher froh gewesen, wenn es den Star FM Nero Award damals schon gegeben hätte, dann wäre es vielleicht noch schneller gegangen mit der Weltberühmtheit. Denn mit dem Star FM New Rock Award für den besten Newcomer des Jahres bauen wir die Bühne für die Rockstars von morgen. Killstrings, das war die Band aus Hamburg, die als erste den Nero gewonnen hat, und seitdem ist einiges passiert.
1: Seitdem wir den Nero Award gewonnen haben, durften wir zum Beispiel mit Mando Diao auf Tour gehen, was für uns natürlich ein Riesending war und immer noch ist. Und jetzt sind wir dabei, diese ganzen Erfahrungen umzumünzen in neue Songs, die wir dann hoffentlich auch auf dem weltbesten Radiosender Star FM bald präsentieren dürfen.
0: Oh, Killstrings, großartige Band, und tatsächlich ist es so, du musst dich natürlich ordentlich ins Zeug werfen als junge Nachwuchsband, damit du gehört wirst.
2: Ich sollte beim Klaren sein, dass man, wenn man sowas machen möchte, eine gewisse Leidensbereitschaft an den Tag legen muss. Ja? Also ohne das geht's nicht. Und wenn man dazu nicht bereit ist, dann sollte man vielleicht doch lieber einen anderen Job wählen. Weil wenn man das machen möchte, man möchte mit Musik Geld verdienen oder mit Malerei, Fotografie, Kunst, weiß der Henker was, dann muss man das leben und dann muss man brennen. Und wenn man nicht brennt, kann man auch nichts anzünden.
3: Und dann aber auch, Musik muss man nicht können, sondern machen. Also ich meine, es hat ja auch viele musikalische Richtungen gegeben, sei es nur Punkrock oder was,
2: also,
3: weiß ich.
2: Nehmt euch ein Beispiel an Christoph.
3: Genau, nehmt euch ein Beispiel an mir. Ich kann 3 Akkorde und es reicht.
0: Siehst du, also du hast natürlich erkannt, ne? 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

0: Maximum Rock von David Bowie, Space Oddity. Ich mag den Song so sehr. Auch die BBC damals hat den Song genutzt als Hintergrundmusik für die Live-Übertragung der Mondlandung. Hätten sie mal auf den Text geachtet. Auch David Bowie war ziemlich amused, weil Major Tom, der verliert den Kontakt, ne? Und driftet sterbens ins Nichts ab und das dann zur Mondlandung. Fast ein schlechtes Omen.
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0: Es gibt jetzt gut und schlechte Nachrichten von den Scorpions. Die Band musste aus unbekannten Gründen zuletzt 3 Konzerte in Mexiko und nun auch 8 in Las Vegas absagen, ganz kurzfristig. Gleichzeitig haben sie aber gesagt, wir wollen in Europa auftreten nächstes Jahr. Genaue Infos sollen bald folgen und ich hoffe, es geht allen gut und es war nur die wilde Geburtstagsparty zu Rudolf Schenkers 78. diese Woche. Das zweitgrößte Metal-Festival Deutschlands ist kurz davor ausverkauft zu sein. Gestern Abend gab es nur noch 2500 Tickets für das Summer Breeze 2027. Na klar, Headliner sind ja auch schließlich Electric Callboy, Edguy, Children of Bodom und Hammerfall. Und dann gute Nachrichten aus Dortmund. Es gab ja einen Aufruf, dass den Kollegen von Rock Hard Magazine kurz das Geld ausgeht und die Zukunft unsicher sei. Und jetzt gibt es gute News, die Community hält zusammen. Allein in der ersten Woche konnten 40.000 Euro Umsatz über neue Abos gemacht werden, über Shop-Einkäufe und direkte Spenden. Und damit ist ein wichtiger Schritt getan, sagt das Rock Hard Magazin. Das gibt es immerhin schon seit über 40 Jahren. Also drücken wir die Daumen, dass noch viele, viele dazukommen.
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0: Star FM Maximum Rock an einem Freitagnachmittag und gleich geht's los. Die Star FM Rock Top 30 und ich spoiler mal, es gibt in deinen Hörercharts eine neue Platz 1. Dranbleiben.
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12: Im Studio Christian Haffmann. Sie haben offenbar nicht geblufft. Die Hacker haben wie angedroht am Nachmittag die geklauten Daten der Berliner Verwaltung im Darknet veröffentlicht und zum Kauf angeboten. Joachim Selzer vom Chaos Computer Club schaut für uns rein. Es sollen ja Infos über die Berliner Wasserversorgung dabei sein.
13: Ich habe gesehen, dass es hier Dokumente über die Berliner Wasserversorgung gibt. Ich habe allerdings noch nicht diese Sicherheitsanalyse gesehen, kann also nichts sagen, was da drin steht. Das meiste, was ich jetzt beim ersten Überfliegen sehe, sind behördeninterne Kommunikation, sind Personalangelegenheiten, sind Zeugnisse, sind Bewerbungen, sind Absagen. Das mag jetzt nicht sein, was die normale Berliner Bürgerin den Schlaf kostet, aber es ist natürlich für die Leute, deren Daten jetzt hier gegen deren Willen veröffentlicht werden, unangenehm und kann natürlich dann auch zu rechtlichen Konsequenzen führen.
12: Der Senat arbeitet mit Landeskriminalamt, Staatsanwaltschaft und dem Bundesamt für Sicherheit in der Informationstechnik zusammen und hat extra Krisenstäbe eingerichtet. Nach den Angriffen auf Stromnetze in Brandenburg und Nordrhein-Westfalen fahndet die Polizei europaweit nach einem 48-Jährigen aus Gewelsberg. In zwei Bekennerschreiben hat er mehrere Sabotageangriffe für sich reklamiert. Die Briefe enthielten Infos zu Taten, die noch gar nicht öffentlich bekannt waren, unter anderem zu einem Angriff am Kraftwerk Weißweiler bei Aachen. Dort hat die Polizei heute tatsächlich Drähte gefunden. Zuvor waren schon in Bergheim und Dormagen Abschussvorrichtungen für selbstgebaute Raketen entdeckt worden. Mit denen sollten kurz geschlossen werden. Eine russische Drohne hat das Hauptgebäude des ukrainischen Geheimdienstes SBU mitten in Kiew angegriffen. Präsident Zelensky teilte bei Telegram mit, die Drohne habe direkt auf das Arbeitszimmer des SBU-Chefs gezielt. Er hat den Geheimdienst angewiesen, den Russen spiegelbildlich zu antworten. Laut Stadtverwaltung sind bei dem Angriff mindestens 5 Menschen verletzt worden.
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12: Hertha BSC will am Sonntag gegen den 1. FC Magdeburg den perfekten Saisonstart fortsetzen. Vor 60.000 Fans im Olympiastadion könnte Neuzugang Gustav Nilsson sein Debüt als Backup feiern. Trainer Stefan Leitl hatte sich den schwedischen Stürmer unbedingt gewünscht. Nach 4 Siegen zum Start ist die Hertha selbstbewusst, muss aber auf die gesperrten Sefuig und Lum verzichten. Soweit das Neueste aus dem StarFM News Center.
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0: Ein erster Gruß vom Herbst, oder? Mit diesem Sturm da draußen und dann zum Teil Regen und Gewitter und 25 Grad maximal. Aktuell haben wir noch 24 Grad in Heiligensee, in Johannisthal und Strausberg hat 23 Grad. Die Nacht kommt mit Tiefstwerten von 15 bis 13 Grad um die Ecke. Und die StarFM-Prognose, auch morgen wolkig, zeitweise Schauer, Gewitter möglich und stürmisch bei 24 Grad. Der Sonntag ruhig, heiter, 20 Grad. Es ist gut was los auf der A113 zum Beispiel Stadtauswärtshöhe zwischen BER und Kreuz Schönefeld sind Staubstürme, meldet Star Ranger Peter. An mehreren Stellen weht Sand von den Feldern über die Fahrbahn und führt teils zu erheblichen Sichtbehinderungen. Fuß vom Gas bitte. Dankeschön, lieber Peter. Und du hast auch was gesehen, ne?
2: Hallo, hier ist Star Ranger Lucky.
0: Hi.
2: Wir haben wieder mal einen Stau zwischen A24 Richtung Hamburg, zwischen Färbelin und Neuruppin, falls da mal einer hinfahren muss. Bis dann, ciao, euer Lucky.
0: Dankeschön, Lucky. Ja, da gab es vorhin einen Unfall. Aktuell noch 1 Stunde 10 Minuten mehr einplanen und Geduld. Dankeschön und komm gut an dein Ziel. Die B5 Richtung Charlottenburg, Vorsicht, in der Einfahrt Wustermark sind Gegenstände auf der Fahrbahn. Und jetzt kommen wir zu den dicken Staus. Also in der Regel so 10 bis 15 Minuten im Moment kommst du durch. Aber dann haben wir A10 Westlicher Ring an der Baustelle zwischen Vöben und Leest Richtung Dreieck Haveland 40 Minuten mehr. Das geht schon los auf der A10. Und wenn ich jetzt mal ganz aktuell gucke, wie es aussieht hier Richtung Süden auf der A10 Westlicher Ring, wegen der Baustelle hast du aktuell 20 Minuten mehr. Auf der 100 Richtung Treptow zwischen Dreieck Charlottenburg und Dreieck Funkturm 40 Minuten. Zwischen Buschkuckallee und Treptower Park auch 40 Minuten. Auf der 100 Höhe Kreuz Schöneberg Richtung Treptow 30 Minuten mehr. Die Blitzer warten die Charlottenburg-Knobelsdorfstraße, A24 Dreieck Haveland und dann haben wir in Armsfelde einen Blitzer auf der Dorfstraße steht. Der Fuß vom Gas. Und wir werfen noch einen frischen Blick auf die Öffis für dich. Gegenstände auf der Strecke in Hermsdorf sorgen dafür, dass die S1, S85 hier und da später kommen. Wenn du noch was hast, Staus, Blitzer, halt dich gut fest und schick uns eine Sprachnachricht. 0800 0303 666. Dankeschön.
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0: Mit Bianca in dieser Woche noch als Urlaubsvertretung für A, aber nächste Woche ist sie wieder für dich da. Wir freuen uns sehr drauf und starten jetzt ganz traditionell mit den Songs, die leider rausgeflogen sind. Was für eine Überraschung, Tony Iommi ist raus. Der hat ja letzte Woche noch einen schönen Sprung hingelegt. Jetzt von der 23 ins Nirvana. Aber hey, der wird sich trösten, denn Tony Iommi hat heute World Alone als 7-Inch rausgebracht. Auch raus sind Electric Callboy zusammen mit The Offspring, Let the Good Times Roll. Und dann ist auch noch diese Band raus.
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0: Heavy Saurus mit Luftgitarre, letzte Woche nach Platz 9, jetzt raus. Aber so geht's, denn was zählt, ist deine Stimme in den StarFM Rock Top 30. Und die hat in dieser Woche auch die Bands auf den hinteren Plätzen eingerichtet. Platz 29, gefallen von der 24, ist From Ashes to New, Die for You. Hatte sich irgendwie auch schon letzte Woche abgezeichnet, da ging's für den Song 10 Plätze runter. Platz 30... Und damit die rote Laterne trägt in dieser Woche deine Cousine mit Dosenbier und Schiffe bauen, hat 8 Plätze verloren, ist aber immer noch dabei und darf fleißig von dir gewotet werden.

0: Sleep Theory mit ihrem Taylor Swift Cover Crew-Summer immer noch dabei. In dieser Woche auf Platz 28 gefallen von der 18.
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0: Auf Platz 27 ist die Neuvorstellung von vor zwei Wochen gelandet. Das waren die Herbstkönige von Autumn Kings mit ihrem Song Gone, Gone, Gone. Die Idee dazu ist entstanden auf der Tour mit Hollywood Undead, und Charlie Sheen von Hollywood Undead hat den Song schließlich co-geschrieben, produziert und gemixt. Platz 26 in dieser Woche geht an die Band, deren Album letzte Woche eines der Wochen der Alben der Wochen war. Beartooth, Pure Ecstasy, ein Album, das die Selbstzweifel abwirft und die Freiheit feiert. Der Song Free klettert in dieser Woche um eine Position. Herzlichen Glückwunsch. Und Platz 25 verliert allerdings 6 Plätze The Pretty Reckless mit When I Wake Up von ihrem aktuellen Album Dear God.

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5: Brian Fallon and the Painkillers vom Album Not Bad for New Jersey. Das kommt jetzt am 10. September raus. Und der Song Better Before ist dein aktueller Platz 24.
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5: Damit sind wir in deinen Hörercharts bei Platz 23 angekommen, den du in dieser Woche The Props mit ihrem Song Get Off widmest. Ging 2 Plätze rauf für diese junge Band aus LA, die erst im April ihr Debüt Arrow veröffentlicht hat. Respekt dafür. Platz 22 ist von der 16 gefallen. Tim Montana hat's da erwischt mit Break Me Down, der mal bei Billy Gibbons von ZZ Top nachfragen kann, wie man eigentlich so mit so kleinen Niederlagen zwischendurch umgeht. Die beiden haben ja gemeinsam den Song This Beard Came Here to Party geschrieben, der 2013 zur offiziellen Hymne des Baseballteams Boston Red Sox geworden ist.

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0: Platz 21, Cage the Elephant, Beaches in Tennessee. Ja, ein US-Bundesland, das nicht am Meer liegt, aber wahrscheinlich einige schöne Strände am See vorweisen kann.
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0: Es wird heute ganz besonders schön bei den Neuvorstellungen in deinen Hörercharts, denn wir haben nur neue Songs von weiblichen Bands. Und da legen wir los mit der Punkband The Linda Lindas. Die kommen aus L.A., da spielen die Schwestern Mila und Lucia. Die haben ihre Cousine Elois mit an Bord und die enge Freundin Bella. Schon seit Kindertagen machen die zusammen Musik und mittlerweile ist ihr drittes Studioalbum am Start. Und wir stellen dir davon den Song Everybody Told Me vor. Der kommt weniger punkig daher, sondern erinnert eher an The Cure. Ich mag das natürlich sehr, aber du auch? Wir hören mal rein. Hier sind The Linda Lindas.

0: Dafür sind sie tief in ihre Emo- und Sad-Vibes eingetaucht, sagen sie. Das war deine Neuvorstellung Nummer 1 heute in den Stuff im Rock Top 30. The Linda Lindas, Everybody Told Me. Wenn es dir gefällt, dann her mit deiner Stimme auf stuffm.de und in deiner Star-FM-App.
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0: Und damit haben wir Platz 20 erreicht. Hier landet die Band, die gerade manche Fans damit nervt, dass sie sich lautstark für Demokratie einsetzt auf ihren Abschiedskonzerten. Man habe ja schließlich, heißt es, eine Menge Geld ausgegeben, um die Hosen spielen zu sehen und nicht politisieren. Ich muss ehrlich gestehen, ich feiere sie dafür. In den Star-FM Rock Top 30 schickst du sie auch nach oben. Mit ihrem Song Die Show muss weitergehen geht's 9 Plätze rauf. Platz 19 hast du für Ryan Peretz reserviert, der damit nochmal einen gewaltigen Satz nach oben gemacht hat, nachdem er vor 2 Wochen fast schon am Rausfliegen war. Mit Sour hat er 9 Plätze

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12: Im Studio Christian Haffmann. Sie haben offenbar nicht geblufft. Die Hacker haben wie angedroht am Nachmittag die geklauten Daten der Berliner Verwaltung im Darknet veröffentlicht und zum Kauf angeboten. Joachim Selzer vom Chaos Computer Club schaut für uns rein. Es sollen ja Infos über die Berliner Wasserversorgung dabei sein.
13: Ich habe gesehen, dass es hier Dokumente über die Berliner Wasserversorgung gibt. Ich habe allerdings noch nicht diese Sicherheitsanalyse gesehen, kann also nichts sagen, was da drin steht. Das meiste, was ich jetzt so beim ersten Überfliegen sehe, sind behördeninterne Kommunikation, sind Personalangelegenheiten, sind Zeugnisse, sind Bewerbungen, sind Absagen. Das mag jetzt nicht sein, was die normale Berliner Bürgerin den Schlaf kostet, aber es ist natürlich für die Leute, deren Daten jetzt hier gegen deren Willen veröffentlicht werden, unangenehm und kann natürlich dann auch zu rechtlichen Konsequenzen führen.
12: Der Senat arbeitet mit Landeskriminalamt, Staatsanwaltschaft und dem Bundesamt für Sicherheit in der Informationstechnik zusammen und hat extra Krisenstäbe eingerichtet. Verkehrssünder müssen jetzt deutlich länger vor einem Bußgeldbescheid zittern als bisher. Darauf weist der Automobilclub von Deutschland hin. Bisher waren solche Ordnungswidrigkeiten oft nach 3 Monaten schon verjährt. Seit dem Sommer kann der Bescheid deutlich später im Briefkasten landen. Thomas Bremser hat die Einzelheiten.
14: Über Rot oder zu schnell gefahren, falsch geparkt oder mit dem Handy am Steuer erwischt worden. Das alles kann jetzt deutlich länger geahndet werden, nämlich 6 Monate statt 3. Und die Behörden können durch bestimmte Maßnahmen die Frist von vorne beginnen lassen. Bei technischen Verstößen gilt eine Frist von 2 Jahren. Der Automobilclub kritisiert das. Manche könnten sich nach so langer Zeit gar nicht mehr erinnern, wer das Auto gefahren ist. Man sollte jeden Bußgeldbescheid penibel prüfen, bevor man zahlt.
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12: Die USA sind mit einem klaren Sieg in die Basketball-WM in Berlin gestartet. Die Amerikanerinnen haben sich gegen China mit 94-61 durchgesetzt. Die deutschen Basketballerinnen treffen in diesen Minuten in der ausverkauften Uber-Arena auf Spanien, den schwersten Gruppengegner. Es folgen Spiele gegen Japan und Mali. Soweit das Neueste aus dem Star-FM News Center.
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3: Mann, das hat ja ordentlich gestürmt und geregnet. 20 Grad im Grunewald jetzt nur noch. Hellersdorf hat auch 20 Grad, Kremmen 19 Grad. Aber das ist wirklich kein Problem für den Straßenfuchs-Release. Da ist alles safe und alles sicher. Komm da gut hin und feier mit uns das Release unseres StarFM-Bieres. In der Nacht wird's aufklaren. Die Tiefstwerte liegen dann bei 15 bis 13 Grad. Die StarFM-Prognose: wolkig morgen, zeitweise Schauer, Gewitter, stürmisch, 24 Grad. Sonntag heiter bis wolkig, 20 Grad. Vorsicht, hat einen Baum erwischt, und zwar auf der 113 Richtung Schönefeld zwischen Flughafen Berlin-Brandenburg und Waltersdorfer Dreieck liegt ein Baum auf der rechten Spur. Auf der A115 hat es gekracht Richtung Dreieck-Nutetal zwischen Samund und Dreieck-Nutetal auf der linken Spur. Auf der A10 westlicher Ring liegt was rum Richtung Dreieck-Werder zwischen Liest und Vöben auf der Fahrbahn, und auf der B101 Richtung Mariendorf liegt ein Verkehrszeichen zwischen Thyro und Ludwigsfelde auf der linken Spur. Staus aktuell, übliche Verdächtigung, die 10 Minuten mehr. Es hat sich im Vergleich zu vor einer Stunde doch schon ein bisschen beruhigt. A10 westlicher Ring aktuell an der Baustelle zwischen Vöben und Leest Richtung Dreieck Werder 30 Minuten, in der Gegenrichtung 15. Auf der A100 Richtung Treptow, Höhe Kreuz Schöneberg 25 Minuten mehr. Genauso auf der A24 Richtung Hamburg, Geduld zwischen Fährberlin und Neuruppin 25 Minuten mehr auf deinem Weg zur Fähre. In Friedrichshain die Petersburger Straße kostet dich aktuell 15 Minuten mehr ab Strausberger Platz. Blitzer erwarten dich in Kreuzberg auf der Ulauer Straße, Neukölln am Eichenquast und in Falkensee auf der Karl-Marx-Straße. Es wird weiterhin repariert an der Strecke in Ostbahnhof. Deshalb kann es bei der S3, 57, 75, S9 zu Verspätungen kommen. Wenn du noch was hast, Staus, Blitzer, dann halt dich gut fest und schick uns eine Sprachnachricht. Geht an die 0800 0303 666. Dankeschön.
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3: Ach, es ging 9 Plätze rauf für die Queens of the Stone Age mit ihrem Song Easy Street, von dem ich dir ganz ehrlich sagen muss, das ist für mich so ein Song, wenn man den öfter hört, dann wird er immer besser. Ich mag den mehr und mehr und freue mich, dass es dir anscheinend ähnlich geht und du sie mit Platz 17 belohnst. Platz 16 geht an die Band, die ihre zweite Woche in den StarFM Rock Top 30 feiert, Twin Atlantic. Die Schotten sind mit Super Sweetness weiter gut dabei. Es ging nur einen Platz runter.

0: Dafür Maximum Rock, Five Finger Death Punch, Eye of the Storm von ihrem Album Legacy. Das war dein Platz 15. Legacy haben wir ja letzte Woche vorgestellt als eines der Alben der Woche. Es hat ihnen leider nicht so viel gebracht. Eye of the Storm ist von der 6 gefallen auf die 15.
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0: Und da sind wir zack bei Platz 14 und da ist einer meiner Favorites in den Star FM Rock Top 30 gelandet. 3 Plätze ging es allerdings runter für Greta Van Fleet mit ihrer herrlichen Liebeserklärung Saw You Stand. Platz 13 dagegen verwundert mich weiter, denn die haben ja echt eine Achterbahnfahrt hinter sich, Nickelback in deinen Hörercharts. Es ging von der 3 auf die 12 und jetzt sind sie auf die 13 geruckelt. Der Song Rattle the Cage, übrigens der Gitarrist John Fife hat dran mitgearbeitet und der steht ja eigentlich eher für den düsteren Sound bei Metalgrößen wie Rob Zombie. Ich bin gespannt, wo er dann in der nächsten Woche landet. Jetzt aber dann erstmal noch zu Platz 12. Da begrüßen wir die erste Neuvorstellung der Woche. Yellow Card mit Calvary Drive hat es in dieser Woche von der 0 auf die 12 geschafft. Herzlichen Glückwunsch!

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8: Ja, wir kommen zur zweiten Neuvorstellung dieser Ausgabe deiner Hörercharts, in der wir die Frauenbands feiern. Nach The Linda Lindas darf ich dir jetzt die irische Band Florence Road vorstellen. Die heißen so, weil in der Straße ihre Schule liegt. Der Titel ihres Songs könnte auch die Geheimzahl deiner Bankkarte sein. 7653. Steht aber für 7 Wünsche, 5 Mal schlafen, 6 Tage und 3 Minuten. Wir hören rein, wie das

0: Maximum Rock mag ich übrigens sehr. 7653 von der Band Florence Road, von der die Legende erzählt, dass sie ihren ersten Plattenvertrag in einem Gartenhäuschen unterzeichnet haben. 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
0: Yes. Und jetzt geht's los mit den Top 10 und dem Künstler, der jetzt auch mit seinem Album Ein Lächeln im Gesicht draußen ist, Farin Urlaub, der Mann der Alliterationen, ich sag nur Bratwurst, Bockbier, Beckenbauer Benz mit seiner herrlich beißenden Satire Happy to be Deutsch. Platz 9 ist in dieser Woche Breaking Benjamin mit Something Wicked. Ging nur einen Platz.

0: Next Up im Maximum Rock, das war dein Platz 8. Die Happy mit dem wunderschönen Ich bin verliebt und total verrückt Song Crazy. Einen Platz ging's runter in dieser Woche.
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0: Platz 7 hast du nämlich für die Neuverstellung der letzten Woche reserviert. The Warning, nachdem die Band mit Muse, Godsmack, Foo Fighters, Guns N' Roses und auch Three Days Grace unterwegs war, haben sie Zeit gefunden für ihr 5. Album. Everything's Falling heißt es und der Song Kerosene hat bei dir echt eingeschlagen, finde ich sehr gut. Platz 6 übrigens ist auch eine Neuvorstellung der letzten Woche. Itchy mit Today hat's geschafft. Die Band steht in den Startlöchern für ihr neues Album Happy Little Accidents. Kommt am 16. Oktober raus und darauf folgt die 25th Anniversary Tour. Freuen wir uns schon mega drauf, denn du weißt ja, die drei sind live einfach eine Bank. Platz 5 belegt in dieser Woche Papa Roach mit dem Song, den sie mit dem indischen Rapper Han Humankind aufgenommen haben. See you in hell.

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8: Im Studio Christian Haffmann. Sie haben offenbar nicht geblufft. Die Hacker haben wie angedroht am Nachmittag die geklauten Daten der Berliner Verwaltung im Darknet veröffentlicht und zum Kauf angeboten. Joachim Selzer vom Chaos Computer Club schaut für uns rein. Es sollen ja Infos über die Berliner Wasserversorgung dabei sein.
9: Ich habe gesehen, dass es hier Dokumente über die Berliner Wasserversorgung gibt. Ich habe allerdings noch nicht diese Sicherheitsanalyse gesehen, kann also nichts sagen, was da drin steht. Das meiste, was ich jetzt beim ersten Überfliegen sehe, sind behördeninterne Kommunikation, sind Personalangelegenheiten, sind Zeugnisse, sind Bewerbungen, sind Absagen. Das mag jetzt nicht sein, was die normale Berliner Bürgerin den Schlaf kostet, aber es ist natürlich für die Leute, deren Daten jetzt hier gegen deren Willen veröffentlicht werden, unangenehm und kann natürlich dann auch zu rechtlichen Konsequenzen führen.
8: Der Senat arbeitet mit Landeskriminalamt, Staatsanwaltschaft und dem Bundesamt für Sicherheit in der Informationstechnik zusammen und hat extra Krisenstäbe eingerichtet. Verkehrssünder müssen jetzt deutlich länger vor einem Bußgeldbescheid zittern als bisher. Darauf weist der Automobilclub von Deutschland hin. Bisher waren solche Ordnungswidrigkeiten oft nach 3 Monaten schon verjährt. Seit dem Sommer kann der Bescheid deutlich später im Briefkasten landen. Thomas Bremser hat die Einzelheiten.
10: Über Rot oder zu schnell gefahren, falsch geparkt oder mit dem Handy am Steuer erwischt worden. Das alles kann jetzt deutlich länger geahndet werden, nämlich 6 Monate statt 3. Und die Behörden können durch bestimmte Maßnahmen die Frist von vorne beginnen lassen. Bei technischen Verstößen gilt eine Frist von 2 Jahren. Der Automobilclub kritisiert das. Manche könnten sich nach so langer Zeit gar nicht mehr erinnern, wer das Auto gefahren ist. Man sollte jeden Bußgeldbescheid penibel prüfen, bevor man zahlt.
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8: Silberpfeil-Pilot George Russell hat im 2. Training zum Formel-1-Rennen in Monza die Bestzeit gefahren. Ferrari-Star Charles Leclerc wurde 2., Kimi Antonelli 3. Antonelli führt die WM zwar mit 59 Punkten Vorsprung an, muss aber wegen eines unerlaubten Motorenwechsels von hinten starten. Lando Norris kam auf Platz 4, Lewis Hamilton wurde 5. Soweit das Neueste aus dem Star-FM News Center.
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0: Das war dein Platz 4 in den Star FM Rock Top 30. Und hat dich das überrascht wie mich? Das war die 1 von der letzten Woche. Das ist jetzt Platz 4. Muse mit Cryogen. Bedeutet, es gibt eine neue Nummer 1. Und wer das ist, das hören wir natürlich später, denn wir haben noch eine Neuvorstellung für dich heute.
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0: Herrlich, in den Rock Top 30 heute feiern wir bei den Neuvorstellungen ausschließlich weiblich besetzte Rockbands. Nach The Linda Lindas und Florence Road freue ich mich jetzt auf Velvet Rush. Seit 3 Jahren machen die erst zusammen Musik, kommen aus Norddeutschland und das Debüt ist richtig eingeschlagen. Das britische Classic Rock Magazin hat es zum besten Rocksong der Woche gekürt. Und ich bin sehr gespannt, was du zu ihrer Single Nature of the Beast sagen wirst. Unsere Neuvorstellung Nummer 3.

0: 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Das war deine Neuvorstellung Nummer 3 in dieser Woche in deinen Hörercharts. Velvet Rush mit Nature of the Beast. Gerne deine Stimme dafür. Übrigens hat die Frontfrau Sandra Lian ein sehr cooles Lebensmotto. Es heißt, identifiziere und lebe für die Dinge, für die du auch sterben würdest.
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0: Und jetzt sind wir bei deinen Top 3 angekommen. Wir wissen ja schon, die 1 ist neu. Aber welcher Song hat's auf den Thron geschafft? Green Day vielleicht, sagst du? I'm Never Gonna R.I.P. ist Platz 3 in dieser Woche. Ging einen Platz runter für den Song vom Nimrod Soundtrack.

0: Dafür Maximum Rock. Ah, so verdient diese Platz 2 für die Band Nothing But Thieves mit Evolution. Ich muss dir ganz ehrlich gestehen, die Woche, ich war auf dem Klo hier bei StarFM und das ist wirklich der einzige Ort, wo man hier ganz in Ruhe Maximum Rock hören kann. Und ich war wieder mega begeistert und habe ein bisschen hinausgezögert, wieder hinauszukommen. Also auf jeden Fall freue ich mich sehr, dass das dein Platz 2 ist. Aber jetzt ahnen wir natürlich auch, es kann nur einer auf Platz 1 sein.
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0: Das sind natürlich die Foo Fighters an der Spitze mit Caught in the Echo. Hat dir in dieser Woche von allen 30 am besten gefallen und den machen wir, wie es sich jetzt gehört, schön laut. Ich bin Bianca, dreh auch auf und sag Tschüssi.

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5: Im Studio Christian Haffmann. Sie haben offenbar nicht geblufft. Die Hacker haben, wie angedroht, am Nachmittag die geklauten Daten der Berliner Verwaltung im Darknet veröffentlicht und zum Kauf angeboten. Joachim Selzer vom Chaos Computer Club schaut für uns rein. Es sollen ja Infos über die Berliner Wasserversorgung dabei sein.
6: Ich habe gesehen, dass es hier Dokumente über die Berliner Wasserversorgung gibt. Ich habe allerdings noch nicht diese Sicherheitsanalyse gesehen, kann also nichts sagen, was da drin steht. Das meiste, was ich jetzt so beim ersten Überfliegen sehe, sind behördeninterne Kommunikation, sind Personalangelegenheiten, sind Zeugnisse, sind Bewerbungen, sind Absagen. Das mag jetzt nicht sein, was die normale Berliner Bürgerin den Schlaf kostet, aber es ist natürlich für die Leute, deren Daten jetzt hier gegen deren Willen veröffentlicht werden, unangenehm und kann natürlich dann auch zu rechtlichen Konsequenzen führen.
5: Der Senat arbeitet mit Landeskriminalamt, Staatsanwaltschaft und dem Bundesamt für Sicherheit in der Informationstechnik zusammen und hat extra Krisenstäbe eingerichtet. Verkehrssünder müssen jetzt deutlich länger vor einem Bußgeldbescheid zittern als bisher. Darauf weist der Automobilclub von Deutschland hin. Bisher waren solche Ordnungswidrigkeiten oft nach 3 Monaten schon verjährt. Seit dem Sommer kann der Bescheid deutlich später im Briefkasten landen. Thomas Bremser hat die Einzelheiten.
7: Über Rot oder zu schnell gefahren, falsch geparkt oder mit dem Handy am Steuer erwischt worden. Das alles kann jetzt deutlich länger geahndet werden, nämlich 6 Monate statt 3. Und die Behörden können durch bestimmte Maßnahmen die Frist von vorne beginnen lassen. Bei technischen Verstößen gilt eine Frist von 2 Jahren. Der Automobilclub kritisiert das. Manche könnten sich nach so langer Zeit gar nicht mehr erinnern, wer das Auto gefahren ist. Man sollte jeden Bußgeldbescheid penibel prüfen, bevor man zahlt.
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5: Silberpfeil-Pilot George Russell hat im 2. Training zum Formel-1-Rennen in Monza die Bestzeit gefahren. Ferrari-Star Charles Leclerc wurde 2., Kimi Antonelli 3. Antonelli führt die WM zwar mit 59 Punkten Vorsprung an, muss aber wegen eines unerlaubten Motorenwechsels von hinten starten. Lando Norris kam auf Platz 4, Lewis Hamilton wurde 5. Soweit das Neueste aus dem Star-FM News Center.
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1: Guten Abend, Kiss Nummer 7. 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
1: Im Studio Christian Haffmann. Sie haben offenbar nicht geblufft. Die Hacker haben, wie angedroht, am Nachmittag die geklauten Daten der Berliner Verwaltung im Darknet veröffentlicht und zum Kauf angeboten. Joachim Selzer vom Chaos Computer Club schaut für uns rein. Es sollen ja Infos über die Berliner Wasserversorgung dabei sein.
2: Ich habe gesehen, dass es hier Dokumente über die Berliner Wasserversorgung gibt. Ich habe allerdings noch nicht diese Sicherheitsanalyse gesehen, kann also nichts sagen, was da drin steht. Das meiste, was ich jetzt so beim ersten Überfliegen sehe, sind behördeninterne Kommunikation, sind Personalangelegenheiten, sind Zeugnisse, sind Bewerbungen, sind Absagen. Das mag jetzt nicht sein, was die normale Berliner Bürgerin den Schlaf kostet, aber ist natürlich für die Leute, deren Daten jetzt hier gegen deren Willen veröffentlicht werden, unangenehm und kann natürlich dann auch zu rechtlichen Konsequenzen führen.
1: Der Senat arbeitet mit Landeskriminalamt, Staatsanwaltschaft und dem Bundesamt für Sicherheit in der Informationstechnik zusammen und hat extra Krisenstäbe eingerichtet. Verkehrssünder müssen jetzt deutlich länger vor einem Bußgeldbescheid zittern als bisher. Darauf weist der Automobilclub von Deutschland hin. Bisher waren solche Ordnungswidrigkeiten oft nach 3 Monaten schon verjährt. Seit dem Sommer kann der Bescheid deutlich später im Briefkasten landen. Thomas Bremser hat die Einzelheiten.
3: Über Rot oder zu schnell gefahren, falsch geparkt oder mit dem Handy am Steuer erwischt worden. Das alles kann jetzt deutlich länger geahndet werden, nämlich 6 Monate statt 3. Und die Behörden können durch bestimmte Maßnahmen die Frist von vorne beginnen lassen. Bei technischen Verstößen gilt eine Frist von 2 Jahren. Der Automobilclub kritisiert das. Manche könnten sich nach so langer Zeit gar nicht mehr erinnern, wer das Auto gefahren ist. Man sollte jeden Bußgeldbescheid penibel prüfen, bevor man zahlt.
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1: Silberpfeilpilot George Russell hat im 2. Training zum Formel-1-Rennen in Monza die Bestzeit gefahren. Ferrari-Star Charles Leclerc wurde 2. Kimi Antonelli 3. Antonelli führt die WM zwar mit 59 Punkten Vorsprung an, muss aber wegen eines unerlaubten Motorenwechsels von hinten starten. Lando Norris kam auf Platz 4, Lewis Hamilton wurde 5. Soweit das Neueste aus dem Star-FM News Center.
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Verbrenn dir nicht die Finger. Hier ist Around the Sun von Blackout County. Neu auf der Star FM Playlist.

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1: Im Studio Christian Haffmann. Sie haben offenbar nicht geblufft. Die Hacker haben, wie angedroht, am Nachmittag die geklauten Daten der Berliner Verwaltung im Darknet veröffentlicht und zum Kauf angeboten. Joachim Selzer vom Chaos Computer Club schaut für uns rein. Es sollen ja Infos über die Berliner Wasserversorgung dabei sein.
2: Ich habe gesehen, dass es hier Dokumente über die Berliner Wasserversorgung gibt. Ich habe allerdings noch nicht diese Sicherheitsanalyse gesehen, kann also nicht sagen, was da drin steht. Das meiste, was ich jetzt so beim ersten Überfliegen sehe, sind behördeninterne Kommunikation, sind Personalangelegenheiten, sind Zeugnisse, sind Bewerbungen, sind Absagen. Das mag jetzt nicht sein, was die normale Berliner Bürgerin den Schlaf kostet, aber es ist natürlich für die Leute, deren Daten jetzt hier gegen deren Willen veröffentlicht werden, unangenehm und kann natürlich dann auch zu rechtlichen Konsequenzen führen.
1: Der Senat arbeitet mit Landeskriminalamt, Staatsanwaltschaft und dem Bundesamt für Sicherheit in der Informationstechnik zusammen und hat extra Krisenstäbe eingerichtet. Verkehrssünder müssen jetzt deutlich länger vor einem Bußgeldbescheid zittern als bisher. Darauf weist der Automobilclub von Deutschland hin. Bisher waren solche Ordnungswidrigkeiten oft nach 3 Monaten schon verjährt. Seit dem Sommer kann der Bescheid deutlich später im Briefkasten landen. Thomas Bremser hat die Einzelheiten.
3: Über Rot oder zu schnell gefahren, falsch geparkt oder mit dem Handy am Steuer erwischt worden. Das alles kann jetzt deutlich länger geahndet werden, nämlich 6 Monate statt 3. Und die Behörden können durch bestimmte Maßnahmen die Frist von vorne beginnen lassen. Bei technischen Verstößen gilt eine Frist von 2 Jahren. Der Automobilclub kritisiert das. Manche könnten sich nach so langer Zeit gar nicht mehr erinnern, wer das Auto gefahren ist. Man sollte jeden Bußgeldbescheid penibel prüfen, bevor man zahlt.
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1: Silberpfeilpilot George Russell hat im 2. Training zum Formel-1-Rennen in Monza die Bestzeit gefahren. Ferrari-Star Charles Leclerc wurde 2., Kimi Antonelli 3. Antonelli führt die WM zwar mit 59 Punkten Vorsprung an, muss aber wegen eines unerlaubten Motorenwechsels von hinten starten. Lando Norris kam auf Platz 4, Lewis Hamilton wurde 5. Soweit das Neueste aus dem StarFM News Center.
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Klopf, klopf, wer ist da? Die 90er. Und die haben eine Band vergessen, die passt besser in die Jetztzeit. Aber nicht gleich ausrasten. Dexter and the Moonrocks mit It's a Lot. Jetzt auf der Star FM Playlist.

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2: Im Studio Christian Haffmann. Sie haben offenbar nicht geblufft. Die Hacker haben wie angedroht am Nachmittag die geklauten Daten der Berliner Verwaltung im Darknet veröffentlicht und zum Kauf angeboten. Der Senat arbeitet mit Landeskriminalamt, Staatsanwaltschaft und dem Bundesamt für Sicherheit in der Informationstechnik zusammen und hat extra Krisenstäbe eingerichtet. Nach den Angriffen auf Stromnetze in Brandenburg und Nordrhein-Westfalen fahndet die Polizei europaweit nach einem 48-Jährigen aus Gevelsberg. In 2 Bekennerschreiben hat er mehrere Sabotageangriffe für sich reklamiert. Die Briefe enthielten Infos zu Taten, die noch gar nicht öffentlich bekannt waren, unter anderem zu einem Angriff am Kraftwerk Weißweiler bei Aachen. Hertha BSC will am Sonntag gegen den 1. FC Magdeburg den perfekten Saisonstart fortsetzen. Vor 60.000 Fans im Olympiastadion könnte Neuzugang Gustav Nilsson sein Debüt als Backup feiern. Trainer Stefan Leitl hatte sich den schwedischen Stürmer unbedingt gewünscht. Soweit der Star-FM-Nachrichten-Überblick.
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Ryan Fallon hat die richtige Medizin gefunden. Gute Musik. Neben The Gaslight Anthem ist er endlich auch wieder mit seiner Band Painkillers zu hören. Im September gibt's das neue Album und hier das Titelstück daraus in der Star FM Playlist. Ryan Fallon and the Painkillers mit Not Bad for New Jersey.

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1: Im Studio Christian Haffmann. Sie haben offenbar nicht geblufft. Die Hacker haben wie angedroht am Nachmittag die geklauten Daten der Berliner Verwaltung im Darknet veröffentlicht und zum Kauf angeboten. Der Senat arbeitet mit Landeskriminalamt, Staatsanwaltschaft und dem Bundesamt für Sicherheit in der Informationstechnik zusammen und hat extra Krisenstäbe eingerichtet. Nach den Angriffen auf Stromnetze in Brandenburg und Nordrhein-Westfalen fahndet die Polizei europaweit nach einem 48-Jährigen aus Gevelsberg. In 2 Bekennerschreiben hat er mehrere Sabotageangriffe für sich reklamiert. Die Briefe enthielten Infos zu Taten, die noch gar nicht öffentlich bekannt waren, unter anderem zu einem Angriff am Kraftwerk Weißweiler bei Aachen. Hertha BSC will am Sonntag gegen den 1. FC Magdeburg den perfekten Saisonstart fortsetzen. Vor 60.000 Fans im Olympiastadion könnte Neuzugang Gustav Nilsson sein Debüt als Backup feiern. Trainer Stefan Leitl hatte sich den schwedischen Stürmer unbedingt gewünscht. Soweit der Star-FM-Nachrichten-Überblick.
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Der nächste Song kommt genau im richtigen Moment. Ruhe im Auge des Sturms. Direkt intensiv und mit der typischen Mischung aus Härte und Gefühl für die Five Finger Death Punch geliebt werden. Jetzt auf der Star FM Playlist. Five Finger Death Punch mit ihrer neuen Single Eye of the Storm. 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
1: Im Studio Christian Haffmann. Sie haben offenbar nicht geblufft. Die Hacker haben wie angedroht am Nachmittag die geklauten Daten der Berliner Verwaltung im Darknet veröffentlicht und zum Kauf angeboten. Der Senat arbeitet mit Landeskriminalamt, Staatsanwaltschaft und dem Bundesamt für Sicherheit in der Informationstechnik zusammen und hat extra Krisenstäbe eingerichtet. Nach den Angriffen auf Stromnetze in Brandenburg und Nordrhein-Westfalen fahndet die Polizei europaweit nach einem 48-Jährigen aus Gevelsberg. In 2 Bekennerschreiben hat er mehrere Sabotageangriffe für sich reklamiert. Die Briefe enthielten Infos zu Taten, die noch gar nicht öffentlich bekannt waren, unter anderem zu einem Angriff am Kraftwerk Weißweiler bei Aachen. Hertha BSC will am Sonntag gegen den 1. FC Magdeburg den perfekten Saisonstart fortsetzen. Vor 60.000 Fans im Olympiastadion könnte Neuzugang Gustav Nilsson sein Debüt als Backup feiern. Trainer Stefan Leitl hatte sich den schwedischen Stürmer unbedingt gewünscht. Soweit der Star-FM-Nachrichtenüberblick.
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1: Im Studio Christian Haffmann. Sie haben offenbar nicht geblufft. Die Hacker haben wie angedroht am Nachmittag die geklauten Daten der Berliner Verwaltung im Darknet veröffentlicht und zum Kauf angeboten. Der Senat arbeitet mit Landeskriminalamt, Staatsanwaltschaft und dem Bundesamt für Sicherheit in der Informationstechnik zusammen und hat extra Krisenstäbe eingerichtet. Nach den Angriffen auf Stromnetze in Brandenburg und Nordrhein-Westfalen fahndet die Polizei europaweit nach einem 48-Jährigen aus Gevelsberg. In 2 Bekennerschreiben hat er mehrere Sabotageangriffe für sich reklamiert. Die Briefe enthielten Infos zu Taten, die noch gar nicht öffentlich bekannt waren, unter anderem zu einem Angriff am Kraftwerk Weißweiler bei Aachen. Hertha BSC will am Sonntag gegen den 1. FC Magdeburg den perfekten Saisonstart fortsetzen. Vor 60.000 Fans im Olympiastadion könnte Neuzugang Gustav Nilsson sein Debüt als Backup feiern. Trainer Stefan Leitl hatte sich den schwedischen Stürmer unbedingt gewünscht. Soweit der Star-FM-Nachrichten-Überblick.
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